Die Nachrichten von SRF um 2 mit Michael Wieland. Die USA wollen Saudi-Arabien beim Aufbau eines zivilen Atomprogramms helfen. Die Energieminister beider Länder haben dazu ein Abkommen unterzeichnet. Das teilte das US-Energieministerium mit. Das Atomabkommen eröffne US-amerikanischen Unternehmen umfangreiche Zugangsmöglichkeiten zum saudischen Kernenergieprogramm. Es gehe um eine jahrzehntelange, milliardenschwere Partnerschaft, so das Energieministerium. Gleichzeitig sei ein Sicherheitsabkommen beschlossen worden. Beide Abkommen stellten sicher, dass das Atomprogramm nicht für militärische Zwecke missbraucht werden könne. Die Vereinbarung zwischen den USA und Saudi-Arabien muss vom US-Kongress noch geprüft werden. Wir bleiben in den USA. Das US-Repräsentantenhaus hat Geld genehmigt, damit der Krieg im Iran weitergeführt werden kann. Dies mit 216 gegen 214 Stimmen. Insgesamt umfasst das Paket 95 Milliarden Dollar, wovon der größte Teil ans Militär und die Geheimdienste fließen soll. Der Rest ist für die Landwirtschaft vorgesehen und für geplante Änderungen des Wahlrechts. Als nächstes entscheidet die zweite Parlamentskammer, der Senat. Derweil haben die USA den Iran erneut angegriffen, das teilte das zuständige US-Militärkommando mit. Im Visier seien militärische Ziele, es gehe darum, die Schifffahrt zu schützen. Zwei Wirtschaftsmeldungen aus den USA. Alphabet, der Mutterkonzern von Google, hat im zweiten Quartal mehr Umsatz und Gewinn gemacht. Der Umsatz legte im Vergleich zum gleichen Zeitraum vor einem Jahr um 24% zu, auf knapp 120 Milliarden Dollar. Der Gewinn stieg von rund 28 auf gut 112 Milliarden Dollar, dies auch wegen des Börsengangs des Raumfahrtsunternehmens SpaceX, an dem Alphabet beteiligt ist. Und der US-Elektroautokonzern Tesla hat im zweiten Quartal mehr Umsatz, aber weniger Gewinn gemacht. Der Umsatz stieg von April bis Juni im Jahresvergleich um 26% auf rund 28 Milliarden Dollar. Der Gewinn sank dagegen um 5% auf gut 1,1 Milliarden Dollar. In Spanien und Frankreich kämpfen Feuerwehren weiterhin gegen große Waldbrände. In der Nähe von Bordeaux sind über 3'000 Personen von einem Campingplatz in Sicherheit gebracht worden, zusammen mit rund 700 Einwohnerinnen und Einwohnern einer Ortschaft in der Nähe. Bei Marseille ist ebenfalls ein Waldbrand ausgebrochen, mehrere Dörfer wurden evakuiert. In Spanien hat ein Waldbrand in der Provinz Guadalajara inzwischen rund 32'000 Hektaren Land zerstört. Es sei damit einer der größten Brände der vergangenen Jahrzehnte. Der Brand war vor einer Woche ausgebrochen. Auch in der Nähe von Madrid gibt es Waldbrände. Dort haben die Behörden mehrere Gemeinden evakuiert. Andere Bewohnerinnen und Bewohner in der Region wurden aufgefordert, zu Hause zu bleiben. Der Blick aufs Wetter. Heute Donnerstag wird es meist sonnig bei 25 bis 29 Grad. Das waren Nachrichten von Radio SRF. Verantwortlich Michael Wieland. SRF-Verkehrsinformationen von 2 Uhr und 3 Minuten. A4 Altdorf-Brunnen zwischen Flüelen und Brunnen Süd. In beiden Richtungen Verkehrsbehinderungen wegen eines Ausnahmetransportes.

0: bitte.
1: Steuerbord, jawohl. Tschüss, Onkel Albert. Gib mir noch mal das Fernrohr rüber.

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1: Die Nachrichten von SRF um 3 mit Michael Wieland. Die USA wollen Saudi-Arabien beim Aufbau eines zivilen Atomprogramms helfen. Die Energieminister beider Länder haben dazu ein Abkommen unterzeichnet. Das teilte das US-Energieministerium mit. Das Atomabkommen eröffne US-amerikanischen Unternehmen umfangreiche Zugangsmöglichkeiten zum saudischen Kernenergieprogramm. Es gehe um eine jahrzehntelange, milliardenschwere Partnerschaft, so das Energieministerium. Gleichzeitig sei ein Sicherheitsabkommen beschlossen worden. Beide Abkommen stellten sicher, dass die Atomprogramm nicht für militärische Zwecke missbraucht werden könne. Die Vereinbarung zwischen den USA und Saudi-Arabien muss vom US-Kongress noch geprüft werden. Das US-Repräsentantenhaus hat Geld genehmigt, damit der Krieg im Iran weitergeführt werden kann. Dies mit 216 gegen 214 Stimmen. Insgesamt umfasst das Paket 95 Milliarden Dollar, wovon der größte Teil ans Militär und die Geheimdienste fließen soll. Der Rest ist für die Landwirtschaft vorgesehen und für geplante Änderungen des Wahlrechts. Als nächstes entscheidet die zweite Parlamentskammer, der Senat. Derweil haben die USA den Iran erneut angegriffen, das teilte das zuständige US-Militärkommando mit. Im Visier seien militärische Ziele, es gehe darum, die Schifffahrt zu schützen. Weitere Meldungen in der Übersicht. Die Houthi-Rebellen in Jemen haben nach eigenen Angaben zwei Schiffe im Roten Meer angegriffen. Sie hätten die Seeblockade verletzt, die die Houthi Anfang Woche gegen Saudi-Arabien angekündigt hatten. Die Houthi-Rebellen werden vom Iran unterstützt. Etwa zur gleichen Zeit meldete die britische Behörde zur Sicherung der Schifffahrt, dass ein Tanker im Roten Meer von einem unbekannten Geschoss getroffen worden sei. Und Russland habe in den vergangenen Tagen mindestens drei zivile Frachtschiffe im Schwarzen Meer angegriffen. Der ukrainische Außenminister wirft Russland vor, die globale Lebensmittelsicherheit zu gefährden. Die Ukraine wolle daher eine Dringlichkeitssitzung des UNO-Sicherheitsrats. Das ukrainische Militär hatte seinerseits in den vergangenen Tagen immer wieder russische Tanker und Frachtschiffe angegriffen, auch im Schwarzen Meer. Alphabet, der Mutterkonzern von Google, hat im zweiten Quartal mehr Umsatz und Gewinn gemacht. Der Umsatz legte im Vergleich zum gleichen Zeitraum vor einem Jahr um 24% zu, auf knapp 120 Milliarden Dollar. Der Gewinn stieg um rund 28 auf gut 112 Milliarden Dollar. Dies auch wegen des Börsengangs des Raumfahrtsunternehmens SpaceX, an dem Alphabet beteiligt ist. Der Blick aufs Wetter. Heute Donnerstag wird es meist sonnig bei 25 bis 29 Grad. Das waren Nachrichten von Radio SRF, verantwortlich Michael Wieland.

Das ist die SRF Musikwelle und es ist noch früh. Wenn Sie aufmühen, dann haben wir Ihnen ein ganz liebevolles Musikprogramm parat für einen sanften Start in den Tag. Guten Morgen.

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1: Die Nachrichten von SRF um 4 mit Michael Wieland. Die USA wollen Saudi-Arabien beim Aufbau eines zivilen Atomprogramms helfen. Die Energieminister beider Länder haben dazu ein Abkommen unterzeichnet. Das teilte das US-Energieministerium mit. Gleichzeitig sei ein Sicherheitsabkommen beschlossen worden. Beide Abkommen stellten sicher, dass das Atomprogramm nicht für militärische Zwecke missbraucht werden könne. Pascal Küpper von der ARD.
2: Schon länger war über ein solches Abkommen diskutiert worden. Jetzt ist die Rede von einer jahrzehntelangen Partnerschaft mit milliardenschweren Aufträgen für die US-Atomindustrie. Nach amerikanischen Angaben wird es Saudi-Arabien ermöglicht, Reaktoren zu bauen, Uran anzureichern und radioaktive Abfälle wieder aufzubereiten. Die Sorge vor einem Wettrüsten im Nahen Osten ist groß. Saudi-Arabiens Kronprinz bin Salman hat zwar mehrfach gesagt, sein Land strebe keine Atomwaffen an, aber im Falle einer iranischen Atombombe wolle man gleichziehen.
1: Die Vereinbarung zwischen den USA und Saudi-Arabien muss vom US-Kongress noch geprüft werden. Das US-Repräsentantenhaus hat Geld genehmigt, damit der Krieg im Iran weitergeführt werden kann. Dies mit 216 gegen 214 Stimmen. Insgesamt umfasst das Paket 95 Milliarden Dollar, wovon der größte Teil ans Militär und die Geheimdienste fließen soll. Der Rest ist für die Landwirtschaft vorgesehen und für geplante Änderungen des Wahlrechts. Als nächstes entscheidet die zweite Parlamentskammer, der Senat. Anfang Woche haben die Houthi-Rebellen im Jemen eine Seeblockade gegen Saudi-Arabien angekündigt. Nun teilten sie mit, sie hätten zwei Schiffe im Roten Meer angegriffen. Die beiden Schiffe hätten die Blockade verletzt. Die Houthi-Rebellen werden vom Iran unterstützt. Saudi-Arabien bestätigte später, dass ein Öltanker, der unter saudischer Flagge fahre, im Roten Meer angegriffen worden sei. Auf dem Schiff sei ein Brand ausgebrochen, meldet die staatliche saudische Nachrichtenagentur. Alle Besatzungsmitglieder seien in Sicherheit. In Spanien und Frankreich kämpfen Feuerwehren weiterhin gegen große Brände. In der Nähe von Bordeaux sind über 3000 Personen von einem Campingplatz in Sicherheit gebracht worden, zusammen mit rund 700 Einwohnerinnen und Einwohnern einer Ortschaft in der Nähe. Bei Marseille ist ebenfalls ein Waldbrand ausgebrochen, mehrere Dörfer wurden evakuiert. In Spanien hat ein Waldbrand in der Provinz Guadalajara inzwischen rund 32.000 Hektar Land zerstört. Es sei damit einer der größten Brände der vergangenen Jahrzehnte. Der Brand war vor einer Woche ausgebrochen. Auch in der Nähe von Madrid gibt es Waldbrände. Dort haben die Behörden mehrere Gemeinden evakuiert. Andere Bewohnerinnen und Bewohner in der Region wurden aufgerufen, zu Hause zu bleiben. Das Wetter. Heute Donnerstag wird es meist sonnig bei 25 bis 29 Grad. Das waren Nachrichten von Radio SRF, verantwortlich Michael Wieland. SRF-Verkehrsinformationen von 4 Uhr und 3 Minuten. A4 Schaffhausen-Winterthur zwischen Kleinandelfingen und der Verzweigung Winterthur-Nord. In beiden Richtungen Gefahr wegen Tieren auf der Fahrbahn.

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1: Die Nachrichten von SRF um 5 mit Michael Wieland und diesen Themen. Atomabkommen zwischen den USA und Saudi-Arabien. Es soll Milliardenaufträge für US-Unternehmen bringen. Und Angriffe im Roten Meer. Die Houthi-Rebellen in Jemen beschießen Schiffe aus Saudi-Arabien. Das Wetter, heute ist es vorwiegend sonnig, im Norden bei 26, im Süden bei 31 Grad. Die USA wollen Saudi-Arabien beim Aufbau eines zivilen Atomprogramms helfen. Die Energieminister beider Länder haben dazu ein Abkommen unterzeichnet, das teilte das US-Energieministerium mit. Das Atomabkommen eröffne US-amerikanischen Unternehmen umfangreiche Zugangsmöglichkeiten zum saudischen Kernenergieprogramm. Es gehe um eine jahrzehntelange, milliardenschwere Partnerschaft, so das Energieministerium. Gleichzeitig sei ein Sicherheitsabkommen beschlossen worden. Beide Abkommen stellten sicher, dass das Atomprogramm nicht für militärische Zwecke missbraucht werden könne. USA-Korrespondentin Barbara Kolpi.
2: Das Abkommen zeigt, dass die USA ihren Einfluss in einer für sie gerade unter Trump weiterhin wichtigen Region sichern wollen. Und zwar eben nicht nur militärisch, sondern auch wirtschaftlich und technologisch. Dahinter steckt auch der Gedanke, Saudi-Arabien enger an die USA zu binden und zu verhindern, dass Saudi-Arabien beim Aufbau seines Atomprogramms stattdessen auf China oder Russland setzt. Das Abkommen ist deshalb auch ein Ausdruck eines geopolitischen Wettbewerbs um Einfluss, Partnerschaften und Technologien und ein Zeichen dafür, dass Washington den Nahen Osten trotz aller früheren Rückzugsankündigungen weiterhin als strategisch bedeutsam betrachtet.
1: USA-Korrespondentin Barbara Kolpi. Die Vereinbarung zwischen den USA und Saudi-Arabien muss vom US-Kongress noch geprüft werden. Das US-Repräsentantenhaus hat Geld genehmigt, damit der Krieg im Iran weitergeführt werden kann. Dies mit 216 gegen 214 Stimmen. Insgesamt umfasst das Paket 95 Milliarden Dollar, wovon der größte Teil ans Militär und die Geheimdienste fließen soll. Der Rest ist für die Landwirtschaft vorgesehen und für geplante Änderungen des Wahlrechts. Als nächstes entscheidet die zweite Parlamentskammer, der Senat. Derweil haben die USA den Iran erneut angegriffen, das teilte das zuständige US-Militärkommando mit. Im Visier seien militärische Ziele gewesen. Es gehe darum, die Schifffahrt zu schützen. Anfang Woche haben die Houthi-Rebellen in Jemen eine Seeblockade gegen Saudi-Arabien angekündigt. Nun teilten sie mit, sie hätten zwei Schiffe im Roten Meer angegriffen. Die beiden Schiffe hätten die Blockade verletzt. Die Houthi-Rebellen werden vom Iran unterstützt. Saudi-Arabien bestätigte später, dass ein Öltanker, der unter saudischer Flagge fahre, im Roten Meer angegriffen worden sei. Auf dem Schiff sei ein Brand ausgebrochen, meldet die staatliche saudische Nachrichtenagentur. Alle Besatzungsmitglieder seien in Sicherheit. Russland habe in den vergangenen Tagen mindestens drei zivile Frachtschiffe im Schwarzen Meer angegriffen, das sagt der ukrainische Außenminister. Dabei seien mehrere Besatzungsmitglieder getötet oder verletzt worden. Der Außenminister wirft Russland vor, die globale Lebensmittelsicherheit zu gefährden. Die Ukraine wolle daher eine Dringlichkeitssitzung des UNO-Sicherheitsrates. Das ukrainische Militär hatte seinerseits in den vergangenen Tagen immer wieder russische Tanker und Frachtschiffe angegriffen, auch im Schwarzen Meer. In Spanien und Frankreich kämpfen Feuerwehren weiterhin gegen große Waldbrände. In der Nähe von Bordeaux sind über 3000 Personen von einem Campingplatz in Sicherheit gebracht worden, zusammen mit rund 700 Einwohnerinnen und Einwohnern einer Ortschaft in der Nähe. Bei Marseille ist ebenfalls ein Waldbrand ausgebrochen, mehrere Dörfer wurden evakuiert. In Spanien hat ein Waldbrand in der Provinz Guadalajara inzwischen rund 32.000 Hektar Land zerstört. Es sei damit einer der größten Brände der vergangenen Jahrzehnte. Der Brand war vor einer Woche ausgebrochen. Auch in der Nähe von Madrid gibt es Waldbrände. Dort haben die Behörden mehrere Gemeinden evakuiert. Andere Bewohnerinnen und Bewohner in der Region wurden aufgerufen, zu Hause zu bleiben. Zwei Wirtschaftsmeldungen aus den USA. Alphabet, der Mutterkonzern von Google, hat im zweiten Quartal mehr Umsatz und Gewinn gemacht. Der Umsatz legte im Vergleich zum gleichen Zeitraum vor einem Jahr um 24% zu, auf knapp 120 Milliarden Dollar. Der Gewinn stieg von rund 28 auf gut 112 Milliarden Dollar. Dies auch wegen des Börsengangs des Raumfahrtunternehmens SpaceX, an dem Alphabet beteiligt ist. Und der US-Elektroautokonzern Tesla hat im zweiten Quartal mehr Umsatz, aber weniger Gewinn gemacht. Der Umsatz stieg von April bis Juni im Jahresvergleich um 26% auf rund 28 Milliarden Dollar. Der Gewinn sank dagegen um 5% auf gut 1,1 Milliarden Dollar. Zum Schluss der Blick aufs Wetter. Heute ist es oft sonnig. In den Morgenstunden ziehen einige Wolkenfelder vorüber. Tagsüber bilden sich in den Bergen und im Osten Quellwolken. Die Temperaturen erreichen im Norden um 26, im Süden bis 31 Grad. Das waren Nachrichten von Radio SRF. Verantwortlich Michael Wieland.

hat ihnen die Stunde vorher gefallen, hier auf der SRF Musikwelle. Wir hoffen es. Und bieten eine zweite Stunde «Guten Morgen Schweiz» an, Schweizer Volksmusik, die für eine gute Morgenstimmung sorgt.

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1: Guten Morgen. Die USA und Saudi-Arabien spannen zusammen, um ein saudisches Atomprogramm aufzubauen. Das wirft Fragen auf, die wir gleich klären wollen. Was genau haben die beiden Länder vor und was ist mit dem Risiko einer Atombombe? Und es brennt und brennt im Süden Europas, vor allem in Frankreich und Spanien, wüten teils rekordverdächtige Waldbrände. Vorerst bleibt es trocken, auch bei uns in der Schweiz, Laura Christen.
2: Ja, heute ist es vorwiegend sonnig. Im Norden gibt es 26 und im Süden 31 Grad.
1: Die USA wollen Saudi-Arabien helfen, ein ziviles Atomprogramm aufzubauen. Die Energieminister beider Länder haben dazu ein Abkommen unterzeichnet. Das US-Energieministerium teilt mit, das Abkommen ermögliche US-Firmen Zugang zum saudischen Atomprogramm und damit zu einer milliardenschweren Partnerschaft. Und weiter heißt es, es sei auch ein Sicherheitsabkommen beschlossen worden, das Atomprogramm könne nicht für militärische Zwecke missbraucht werden. Ich habe USA-Korrespondentin Barbara Kolby gefragt, was genau beinhalten diese Abkommen?
3: Der genaue Wortlaut wurde noch nicht veröffentlicht, doch das Atomabkommen bildet zunächst einmal den rechtlichen Rahmen dafür, dass US-Unternehmen überhaupt mit Saudi-Arabien im Nuklearbereich zusammenarbeiten dürfen. Das betrifft den Bau von Kernkraftwerken, aber auch die Lieferung von Technologie, Ausrüstung und Know-how sowie die Ausbildung von Fachkräften. Dahinter steckt ein Markt, der über Jahrzehnte Milliarden Dollar wert sein dürfte. Gleichzeitig enthält die Vereinbarung flankierende Sicherheitsauflagen. Ziel ist es, sicherzustellen, dass das saudische Atomprogramm ausschließlich friedlichen Zwecken dient, also der Stromerzeugung und nicht für den Bau von Atomwaffen genutzt wird. Wie streng genau diese Auflagen am Ende ausfallen und welche Rechte Saudi-Arabien etwa bei der Urananreicherung erhält, dürfte in Washington allerdings noch genau diskutiert werden. Noch ist das Abkommen nicht in Kraft, es muss erst noch vom Kongress geprüft werden. Klar ist aber, für die USA und für Donald Trump ist das Abkommen nicht nur ein Energieprojekt, sondern auch ein wirtschaftliches und strategisches Geschäft.
1: Was sagt dieses Abkommen über die US-amerikanische Nahostpolitik aus?
3: Das Abkommen zeigt, dass die USA ihren Einfluss in einer für sie gerade unter Trump weiterhin wichtigen Region sichern wollen. Und zwar eben nicht nur militärisch, sondern auch wirtschaftlich und technologisch. Dahinter steckt auch der Gedanke, Saudi-Arabien enger an die USA zu binden und zu verhindern, dass Saudi-Arabien beim Aufbau seines Atomprogramms stattdessen auf China oder Russland setzt. Das Abkommen ist deshalb auch ein Ausdruck eines geopolitischen Wettbewerbs um Einfluss, Partnerschaften und Technologien und ein Zeichen dafür, dass Washington den Nahen Osten trotz aller früheren Rückzugsankündigungen weiterhin als strategisch bedeutsam betrachtet.
1: Nun kommt ja dieses Abkommen mitten in einem Krieg der USA gegen den Iran, wo es auch um die Atomfrage geht. Ist das Zufall oder gibt es da einen direkten Zusammenhang?
3: Ja, Zufall ist es kaum. Das Abkommen muss vor dem Hintergrund des Irankriegs gesehen werden. Der Konflikt hat gezeigt, wie instabil die Region ist und wie groß vor allem die Sorge der arabischen Golfstaaten vor einem nuklear bewaffneten Iran bleibt. Mit dem Abkommen senden die USA gleich mehrere Botschaften. Erstens wollen sie Saudi-Arabien als wichtigsten Partner am Golf noch enger an sich binden. Zweitens zeigen sie dem Iran, dass sie trotz des Kriegs ihre Verbündeten langfristig sicherheitspolitisch und technologisch unterstützen und drittens wollen die USA verhindern, dass Saudi-Arabien sich stattdessen eben an China oder Russland wendet, um ein Atomprogramm aufzubauen. Aber das Abkommen ist genau deshalb auch umstritten hier in Washington, weil ausgerechnet während eines Kriegs, der sich um das iranische Atomprogramm dreht, nun Saudi-Arabien die Möglichkeit erhält, Uran selbst anzureichern. Das könnte anderen Staaten der Region dazu bewegen, ebenfalls nach solchen Fähigkeiten zu streben und einen nuklearen Wettbewerb im Nahen Osten auslösen. Befürwortende politische Stimmen hier entgegen, gerade weil Saudi-Arabien sein Atomprogramm ohnehin aufbauen wolle, sei es besser, dass dies unter amerikanischer Aufsicht und mit vertraglichen Sicherheitsauflagen geschehen.
1: Das sagt USA-Korrespondentin Barbara Golpi. Das Abkommen zwischen den USA und Saudi-Arabien muss zuerst noch durch den US-Kongress. Dass dieser dem Abkommen zustimmt, das gilt Stand heute als wahrscheinlich. Wir bleiben noch kurz in Washington. Das Repräsentantenhaus hat Geld genehmigt, damit der Krieg im Iran weitergeführt werden kann.
2: Das Verteidigungsministerium soll zusätzliche 60 Milliarden Dollar erhalten. Bisher rechneten die USA mit Kosten von 37 Milliarden für den Krieg gegen den Iran. Das Gesetzespaket enthält auch Geld für die US-Landwirtschaft und für eine umstrittene Änderung des Wahlrechts. Im Repräsentantenhaus erhielt das Paket nur eine knappe Mehrheit. Die Demokraten stimmten fast geschlossen dagegen. Es ist nicht sicher, dass das Iran-Paket auch im Senat eine Mehrheit erhält. Derweil haben die USA den Iran erneut angegriffen, das teilte das zuständige US-Militärkommando mit. Im Visier seien militärische Ziele im Iran gewesen, etwa Drohnen- und Raketenlager. Angriffe gab es auch im Roten Meer, der Akteur, die Houthi-Rebellen im Jemen. Diese hatten Anfang Woche eine Seeblockade gegen Saudi-Arabien angekündigt. Nun teilten sie mit, sie hätten zwei Schiffe im Roten Meer angegriffen, die die Blockade verletzt hätten. Die Houthi-Rebellen werden vom Iran unterstützt.
1: In Spanien und Frankreich kämpfen Feuerwehren weiterhin gegen große Waldbrände. Schauen wir zuerst auf Frankreich.
2: Dort wüten unter anderem Flammen in der Nähe von Bordeaux. 2000 Hektar seien bereits durch den Brand zerstört worden. Über 12.000 Menschen seien in Sicherheit gebracht worden, zitiert die Nachrichtenagentur AFP die lokalen Behörden. Es wurden etwa mehrere Campingplätze evakuiert. Bei Marseille wütet ebenfalls ein Waldbrand. Gestern hieß es, über 1000 Feuerwehrleute stünden dort im Einsatz und auch Löschflugzeuge und Helikopter werden eingesetzt. Innenminister Laurent Nunez gab gestern bekannt, dass seit Beginn des Jahres in Frankreich mindestens 44.000 Hektar Land verbrannt seien.
1: Und wie sieht die Situation in Spanien derzeit aus?
2: In der Provinz Guadalajara hat ein Waldbrand inzwischen rund 32.000 Hektar Land zerstört. Hunderte Feuerwehrleute sind dort im Einsatz. Es sei einer der größten Brände der vergangenen Jahrzehnte, hieß es von den Behörden. Der Brand war vor einer Woche ausgebrochen. Und noch zu den Börsendaten von SIX. Der Dow Jones Index in New York hat unverändert geschlossen. Der Nikkei Index in Tokio steigt um 0,6%. Der Euro wird zu 92,96 gehandelt, der Dollar zu 81,33.
1: Das sind die Informationen von heute Morgen. Verantwortlich ist Peter Hanselmann und die Zeit 6:07.
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4: Ja, meine Damen und Herren, vielleicht sind wir mit dieser Ansage, die wir jetzt gerade hören, da am Morgen früh eben ein bisschen zu früh oder ein bisschen spät, je nachdem, wie man das sehen will. Aber können wir jetzt nicht einfach ein bisschen abändern, den Text. Man macht nicht, macht die Augen zu, sondern macht die Augen auf. Das passt doch. Schönen guten Donnerstagmorgen. Am Mikrofon der Christian Salzmann.

Bekannte Melodie, ein bisschen anders interpretiert, als man sich sonst gewöhnt ist von der Geschwister Schmidt, der Jean-Luc Oberleitner und das Landidörfli. Am 13. ab 6. Und damit wäre Zeit, dass wir miteinander zuerst mal in Kontakt kämen. Das heisst, Sie könnten jetzt etwas wünschen. Sind Sie doch für ein paar Minuten mein Morgengast. Tun wir ein bisschen Gespräche miteinander, was der Tag sollte bringen, wenn es nach Ihnen geht. Und was er vielleicht wirklich parat hat. Und vielleicht haben wir auch ein anderes Thema. Und dann spiele ich Ihnen Ihre Musik und Sie schicken noch liebe Grüße hinten rein. 0848 531 531 0848 531 531

0: Der Louis Ménard, tu doch wieder lachen. Am 20 ab 6.
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0: Der Heini Hofstetter ist am Telefon. Er ist zu Mont-Camelot zuhause im Berner Jura. Das weiss ich, fängt von dir. Guten Morgen, Heini.
2: Guten Morgen, Christian.
0: Du hast mir gesagt, du bist ganz in der Nähe vom Windkraftwerk, das dort hat. Es sind ja grosse Turbinen, die bei dir in der Nähe stehen. Ich meine, viele Leute sagen, hui, das sieht ja furchtbar aus und das tönt wie verrückt und gibt ja so tiefe Wellen und so. Wie erlebst du es? Du siehst ja die Kraftwerke zum Teil.
2: Ja, die sind ganz nah. Die nächste ist 570 Meter Luftlinie von mir weg. Mhm. Aber mit dem Lärm ist das also gar nicht schlimm. Das muss schon gern, ja, der Luft danach sein gerade. Am besten hören wir es, wenn die Beise ist und wenn Nebel ist. Aber aus welchem Grund es so ist, weiß ich auch nicht. Die Beise soll es doch eigentlich fortreiben, aber wir hören sie dann am besten.
0: Okay, aber ich höre das richtig, das ist nicht wirklich ein Problem für dich?
2: Also für mich nicht, nein.
0: Okay.
2: Ich kann auch gerne schauen, von welcher Seite dass der Wind kommt.
0: Ah.
2: Ja.
0: Das ist quasi deine private Wetterstation.
2: Ja.
0: Also. Ja, das ist doch gut. Man ist auch mal schön, wenn man Sättiges gehört. Eben, sonst hört man eigentlich meistens noch immer Negatives und Vögel sind ein riesen Problem. Und ja, genau.
2: Haufen. Nein, die Vögel sind nicht so dumm und fliegen dort rein.
0: Ja, genau. Also, ja schön, dann haben wir das geklärt. Das ist vielleicht für den einen oder die anderen. Also für mich ist es ganz sicher einmal rasch erhellend, wenn man das einmal so hört und nicht nur immer von der negativen Seite. Alles redet irgendwie von der grünen Energie und niemand will es dann, gell?
2: Das ist genau so, ja.
0: Die Anlage in der Nähe haben.
2: Ja.
0: Heini, wir spielen dir das gemischte Jodelchörli Anemone Camelot mit dem Sommerpsalm. Du hast gesagt, ja, das muss man doch spielen, solange es noch Sommer ist. Ja, das ist aber auch wahr. Es kann dann plötzlich kippen. Wer willst du gerne grüssen?
2: Ja, also ich singe schon seit vielen Jahren, über 30 Jahre dort drin in diesem Chörli. Mhm. Und möchte auch mal anfangen, schon alle Mitsänger und Sängerinnen grüssen. Und einfach alle zusammen, die jetzt vielleicht unterwegs sind. Oder alle die, die am Arbeiten sind, die im Stall sind, die ihre Tiere müssen pflegen müssen. Ich möchte einfach alle zusammen grüssen und allen einen schönen Tag wünschen. Und einfach alles Gute für alle.
0: Dann hören wir dich jetzt singen, oder? Auf dieser Aufnahme?
2: Ja, genau.
0: Und welche Stimme singst denn du?
2: Bass.
0: Der Bass. Also hinten links wahrscheinlich.
2: Ja, einfach die tiefe Stimme.
0: Ja, genau. Heini, alles Gute und einen schönen Tag.
2: Wünsche ich dir auch. Und eben allen zusammen einen gesegneten Tag und alles Gute.
0: Danke. Ciao, Heini, leb wohl.
2: Ciao, Christian.

einen schönen Morgenwunsch. Der Heini Hofstetter hat sich das gewünscht. Er ist zu Mont Tramelan zuhause. Und wir haben das gemischte Jodelchörli Anemone von Tramelan gehört, wo er schon 30 Jahre hat gesagt, singt er eben mit im Bass. Der Sommerpsalm. Und wenn Sie auch Wunsch haben, einen Musikwunsch, dann ist jetzt natürlich zu spät, das ist klar, also für den Morgenwunsch, aber für heute am Nachmittag hätten wir noch ziemlich Platz, habe ich gerade gesehen. Da könnten Sie anrufen und etwas wünschen und am besten machen Sie es auch gerade jetzt. Dann ist es erledigt und geht nicht vergessen auf 0848 086 086. 0848 086 086. Das Wunschkonzert wünscht dir was heute am Nachmittag ab der 2.

0: Kühlibach-Musikanten und der Märchenwalzer.
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0: Der Jürg Zock von SRF Meteo ist bei mir im Studio. So, jetzt hat er einen Kopfhörer umgeschnallt. Guten Morgen.
2: Guten Morgen, Christian.
0: Thema Wolken ist ein Thema, aber ich glaube nicht ein riesiges, oder?
2: Ja, vor allem jetzt am Morgen hat es noch ein paar Wolkenfelder unterwegs. Sie ziehen so ein bisschen von Norden nach Süden übers Land. Das sind so die letzten Ausläufer von einer Störung über Osteuropa und die sind dann aber auch bald mal weg. Das heisst, am Tag durch scheint dann wieder meistens die Sonne, im Flachland recht viel Sonnenschein, Richtung Westen hin sowieso, so aus den Bergen an und gerade Richtung Osten hin. Dort gibt es dann noch wieder ein paar Quellwolken, die kommt zwischen die, wo mal ein bisschen Schatten bringen, am häufigsten so ein bisschen in den Bergen am Alpen-Nordhang noch. Temperaturen im Norden geht es am Nachmittag aufwärts auf etwa 26 Grad. Im Süden wird es bis 31 Grad heiß.
0: Also bei diesen Temperaturen, wenn es 26 ist, ist jetzt nicht Hochalarm, aber doch natürlich relativ warm, würde sich schon noch lohnen zum Lüften. Und kann man auch gut, oder?
2: Man kann heute am Morgen recht gut lüften. Die Temperaturen in den meisten Orten so um 15 Grad oder noch knapp drunter. Und auch in der kommenden Nacht kühlt es wieder gut ab. Da geht es nämlich auf 14 bis 10 Grad zurück im Flachland von der Alpen-Nordseite. Morgen am Nachmittag dann ein bisschen wärmer, noch wie heute mit 27 bis 31 Grad. Dazu gibt es morgen viel Sonnenschein. Zuerst ist es praktisch wolkenlos. Im Laufe des Nachmittags gibt es dann von Westen her auch noch ein paar Schleierwolken.
0: Der Jürg Zock von SRF Meteor.

Die SRF Musikwelle, 11 Minuten vor der 7. Und jetzt hören wir Maite Kelly. Maite Kelly ist ja nicht gerade bekannt dafür, dass sie nicht über das Zeug redet, das sie beschäftigt. Und da gibt es dann wirklich keine Grenzen. Auch wenn es um heisse Nächte geht und so, dann ist sie doch recht ungeniert. Sie hat das doch ein bisschen gleich wie der Roland Kaiser. Der hat ja auch nie ein Geheimnis daraus gemacht, wenn es einmal ein bisschen näher zur Sache gegangen ist. Und wenn die beiden zusammen singen, und das haben sie ja auch schon, ja, dann führen sie dann erst recht. Wir hören sie, Maite Kelly, mit einer Nummer, sie kommen jetzt dann schon draus, warum ich über das rede, mit einer Nummer, die sie letztes Jahr rausgegeben hat, «Der Morgen danach».

0: Donnerstagmorgen auf der SRF Musikwelle. 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
1: Guten Morgen. Saudi-Arabien soll mit amerikanischer Hilfe Atomstrom produzieren können. Dieses Abkommen sei nicht nur ein Energieprojekt, sondern auch ein wirtschaftliches Geschäft, sagt unsere Korrespondentin. Und Waldbrände beschäftigen die Feuerwehren in Spanien und Frankreich. Wegen der Gefahr musste die Bevölkerung aus mehreren Orten evakuiert werden. Lara Kisten aus der Nachrichtenredaktion ist bei mir im Studio. Das Wetter heute ist ja ziemlich schnell erzählt.
2: Vorwiegend sonnig und es gibt im Norden 26 und im Süden 31 Grad.
1: Es geht um viel Geld. US-Firmen sollen helfen, in Saudi-Arabien ein ziviles Atomprogramm aufzubauen. Die Energieminister beider Länder haben dafür ein Abkommen unterzeichnet. Die USA sprechen von einer milliardenschweren Partnerschaft und betonen, für militärische Zwecke könne das Atomprogramm nicht missbraucht werden. Was genau steht in diesen Verträgen? Das wollte ich heute früh von USA-Korrespondentin Barbara Golby wissen.
3: Der genaue Wortlaut wurde noch nicht veröffentlicht, doch das Atomabkommen bildet zunächst einmal den rechtlichen Rahmen dafür, dass US-Unternehmen überhaupt mit Saudi-Arabien im Nuklearbereich zusammenarbeiten dürfen. Das betrifft den Bau von Kernkraftwerken, aber auch die Lieferung von Technologie, Ausrüstung und Know-how sowie die Ausbildung von Fachkräften. Dahinter steckt ein Markt, der über Jahrzehnte Milliarden Dollar wert sein dürfte. Gleichzeitig enthält die Vereinbarung flankierende Sicherheitsauflagen. Ziel ist es, sicherzustellen, dass das saudische Atomprogramm ausschließlich friedlichen Zwecken dient, also der Stromerzeugung und nicht für den Bau von Atomwaffen genutzt wird. Wie streng genau diese Auflagen am Ende ausfallen und welche Rechte Saudi-Arabien etwa bei der Urananreicherung erhält, dürfte in Washington allerdings noch genau diskutiert werden. Noch ist das Abkommen nicht in Kraft, es muss erst noch vom Kongress geprüft werden. Klar ist aber, für die USA und für Donald Trump ist das Abkommen nicht nur ein Energieprojekt, sondern auch ein wirtschaftliches und strategisches Geschäft.
1: Was sagt dieses Abkommen über die US-amerikanische Nahostpolitik aus?
3: Das Abkommen zeigt, dass die USA ihren Einfluss in einer für sie gerade unter Trump weiterhin wichtigen Region sichern wollen. Und zwar eben nicht nur militärisch, sondern auch wirtschaftlich und technologisch. Dahinter steckt auch der Gedanke, Saudi-Arabien enger an die USA zu binden und zu verhindern, dass Saudi-Arabien beim Aufbau seines Atomprogramms stattdessen auf China oder Russland setzt. Das Abkommen ist deshalb auch ein Ausdruck eines geopolitischen Wettbewerbs um Einfluss, Partnerschaften und Technologien und ein Zeichen dafür, dass Washington den Nahen Osten trotz aller früheren Rückzugsankündigungen weiterhin als strategisch bedeutsam betrachtet.
1: Nun kommt ja dieses Abkommen mitten in einem Krieg der USA gegen den Iran, wo es auch um die Atomfrage geht. Ist das Zufall oder gibt es da einen direkten Zusammenhang?
3: Ja, Zufall ist es kaum. Das Abkommen muss vor dem Hintergrund des Irankriegs gesehen werden. Der Konflikt hat gezeigt, wie instabil die Region ist und wie groß vor allem die Sorge der arabischen Golfstaaten vor einem nuklear bewaffneten Iran bleibt. Mit dem Abkommen senden die USA gleich mehrere Botschaften. Erstens wollen sie Saudi-Arabien als wichtigsten Partner am Golf noch enger an sich binden. Zweitens zeigen sie dem Iran, dass sie trotz des Kriegs ihre Verbündeten langfristig sicherheitspolitisch und technologisch unterstützen. Und drittens wollen die USA verhindern, dass Saudi-Arabien sich stattdessen eben an China oder Russland wendet, um ein Atomprogramm aufzubauen. Aber das Abkommen ist genau deshalb auch umstritten hier in Washington, weil ausgerechnet während eines Kriegs, der sich um das iranische Atomprogramm dreht, nun Saudi-Arabien die Möglichkeit erhält, Uran selbst anzureichern. Das könnte anderen Staaten der Region dazu bewegen, ebenfalls nach solchen Fähigkeiten zu streben und einen nuklearen Wettbewerb im Nahen Osten auslösen. Befürwortende politische Stimmen hier entgegen, gerade weil Saudi-Arabien sein Atomprogramm ohnehin aufbauen wolle, sei es besser, dass dies unter amerikanischer Aufsicht und mit vertraglichen Sicherheitsauflagen geschehe.
1: Das sagt USA-Korrespondentin Barbara Golby. Das Abkommen zwischen den USA und Saudi-Arabien muss zuerst noch durch den US-Kongress. Dass dieser dem Abkommen zustimmt, gilt Stand heute als wahrscheinlich. Wir bleiben noch kurz in Washington. Das Repräsentantenhaus hat Geld genehmigt, damit der Krieg im Iran weitergeführt werden kann.
2: Das Verteidigungsministerium soll zusätzliche 60 Milliarden Dollar erhalten. Bisher rechneten die USA mit Kosten von 37 Milliarden für den Krieg gegen den Iran. Das Gesetzespaket enthält auch Geld für die US-Landwirtschaft und für eine umstrittene Änderung des Wahlrechts. Im Repräsentantenhaus erhielt das Paket nur eine knappe Mehrheit. Die Demokraten stimmten fast geschlossen dagegen. Es ist nicht sicher, dass das Iran-Paket auch im Senat eine Mehrheit erhält. Derweil haben die USA den Iran erneut angegriffen, das teilte das zuständige US-Militärkommando mit. Im Visier seien militärische Ziele im Iran gewesen, etwa Drohnen- und Raketenlager. Angriffe gab es auch im Roten Meer, der Akteur, die Houthi-Rebellen im Jemen. Diese hatten Anfang Woche eine Seeblockade gegen Saudi-Arabien angekündigt. Nun teilten sie mit, sie hätten zwei Schiffe im Roten Meer angegriffen, die Blockade verletzt hätten. Die Houthi-Rebellen werden vom Iran unterstützt.
1: Sechs Minuten nach sieben an diesem Donnerstagmorgen. Der Google-Mutterkonzern Alphabet hat die Erwartungen an der US-Börse deutlich übertroffen und wächst weiter kräftig. Das zeigen die jüngsten Quartalszahlen. Dabei verdient Alphabet weiterhin vor allem mit der Google-Suche viel Geld, obwohl lange befürchtet wurde, künstliche Intelligenz könnte genau dieses Geschäft unter Druck setzen. Was hinter dem starken Quartal steckt, erklärt Wirtschaftsredaktorin Nora Meuli.
4: Der Konzern verdient noch immer, vor allem mit Werbung, sehr viel Geld. Genau mit dem Geschäft also, das wegen der künstlichen Intelligenz massiv an Bedeutung zu verlieren drohte. Die Idee dahinter war, dass viele Menschen heute lieber einen Chatbot fragen, als auf Google zu suchen und so die Suchmaschine umgehen. So würde dann auch das Geschäft mit der Werbung rund um die Suchmaschine einbrechen. Der Google-Konzern hat darauf sehr offensiv reagiert und eine eigene KI entwickelt. Diese hat er dann in die eigenen Suchanfragen integriert und diese Strategie scheint aufzugehen. Google dominiert das Suchmaschinengeschäft weiterhin. Der Umsatz ist in diesem Bereich im Vergleich zum Vorjahr um fast 17% gestiegen. Aber Alphabet ist ja nicht nur die Suchmaschine Google, sondern auch die Videoplattform YouTube. Google Maps und die selbstfahrenden Taxis des Tochterunternehmens Waymo gehören zum Konzern. Insgesamt wuchs der Umsatz im Vergleich zum letzten Jahr um 24% auf rund 120 Milliarden US-Dollar. Alphabet ist zum Beispiel auch im Cloud-Geschäft sehr stark gewachsen, im Vergleich zum Vorjahr um 82%.
1: Das ist die Einordnung von Wirtschaftsredaktorin Nora Meuli. Jetzt schauen wir nach Spanien und Frankreich. Dort kämpfen Feuerwehren weiterhin gegen große Waldbrände. Zuerst nach Frankreich.
2: Dort wüten unter anderem Flammen in der Nähe von Bordeaux. 2000 Hektar sind bereits durch den Brand zerstört worden. Das Feuer streckt sich über 15 Kilometer. Über 12.000 Menschen sind in Sicherheit gebracht worden, wie die lokalen Behörden bekannt gaben. In der beliebten Ferienregion wurden etwa mehrere Campingplätze evakuiert. Bei Marseille wütet ebenfalls ein Waldbrand. Gestern hieß es, über 1000 Feuerwehrleute stünden dort im Einsatz. Auch Löschflugzeuge und Helikopter werden eingesetzt. Innenminister Laurent Nunez gab bekannt, dass seit Beginn des Jahres in Frankreich mindestens 44.000 Hektar Land verbrannt seien.
1: Und wie sieht die Situation in Spanien derzeit aus?
2: In der Provinz Guadalajara hat ein Waldbrand inzwischen rund 32.000 Hektar Land zerstört. Hunderte Feuerwehrleute sind im Einsatz und es sei einer der größten Brände der vergangenen Jahrzehnte, hieß es von den Behörden. Der Brand war vor einer Woche ausgebrochen. Und die Börsendaten von SIX, der Dow Jones Index in New York, hat unverändert geschlossen. Der Nikkei Index in Tokio steigt um 0,5%. Der Euro wird zu 92,96 gehandelt und der Dollar zu 81,30.
1: Das sind die Informationen von heute Morgen. Verantwortlich an diesem Donnerstag ist Peter Hanselmann und die Zeit 9:09.
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0: Willkommen zurück aus den langen Nachrichten. Wir steigen mit einem Schunkler in diese Stunde mit Steinmenz an Very Good von der Stokogla. Mikrofon Christian Salzmann.

0: Stadtmusik Sursee oder eben Sursee, wie man dort sagt, mit dem Marsch Jubilar. Die Morgengeschichten in dieser Woche von und mit dem Ralf Schlatter.
1: Sie sind sich im Zug vis-à-vis gehockt. Im letzten Zug von der Stadt zurück aufs Land. Es war Samstagabend. Er war an einem Konzert, allein, wieder einmal, immer noch. Es war ein wunderschönes Konzert, er war ganz beseelt und auf eine eigentümliche Art aufgekratzt. Als hätte er gespürt, dass noch etwas passiert. Als wäre es der Anfang einer Geschichte. Als hätte er ein dickes Buch auf den Knien und wäre kurz vor dem Aufschlagen. Und jetzt ist der Typ vis-à-vis von ihm gehockt, hat es auch gut ausgesehen, aber nichts dergleichen zu tun. Alle paar Minuten hat der Zug angehalten. Der Typ hätte jederzeit aussteigen und die Gelegenheit wäre vorbei gewesen. Er selber hatte noch eine halbe Stunde Zeit gehabt, er war an der Endstation zu Hause. Aber aus seinem Dorf war der Typ nicht gewesen, das hätte er gewusst. Also, wie anfangen mit dieser Geschichte, wo er ja noch gar nicht gewusst hat, ob es wirklich eine Geschichte könnte werden? Bei jedem Halt vom Zug hat es Unruhe gegeben, Leute sind ein- und ausgestiegen. Der Typ ist geblieben. Wieder 5 Minuten Zeit für einen ersten Satz. Er hat ihm gern erzählt von sich, von seinem Leben, von dem schönen Konzert, von seinem Alleinsein, von seinen Krämpfen, von seinen Freuden, von seiner Sehnsucht. Aber das wäre schon viel zu lange Geschichte gewesen. Er hat sein vis-à-vis gern ausgefragt über sein Leben, über seine Sehnsucht. Aber vielleicht hätte er ja gar nichts erzählen wollen, kein Wort, kein Satz, geschweige denn seine Geschichte. Wieder ein Halt. Wieder ist er hocken geblieben. Nochmal eine Chance, komme ich nicht über, hat er gedacht und hat einen Satz büschelt, hat ihn zurechtgelegt auf der Zunge, hat sich ein Herz gefasst und dann hat er Luft geholt. Und dann hat es Gang gemacht im Lautsprecher. Eine Stimme hat gesagt, Schöfflisdorf, Oberweningen. Der Typ ist aufgestanden und zu der Tür gelaufen. Der Zug ist langsamer geworden. Dann hat er sich umgedreht und hat zurückgeschaut. Ihre Blicke haben sich getroffen. Und in diesen 15 Sekunden, bis der Zug gestanden ist, hat es kein einziges Wort mehr gebraucht.

Sammy Zumstein und Steiners Kobis Peter, so heisst der Schottisch, schon mal um 1:30 gehört haben. Wir haben Sommer, Hochsommer, und es ist ein angenehmer Hochsommer im Moment. Das heisst, Temperaturen irgendwie so 25, 26 Grad. Im Tessin ist ein bisschen wärmer, ja, wie man es früher gehabt hätte, oder? Nichtsdestotrotz, wir haben schon zwei Hitzewellen hinter sich, die es in sich gehabt haben. Und jetzt kommt wieder eine, scheint's, macht sich schon parat, dass sie wieder über Europa und dann auch über die Schweiz hockt, und auch die kommt, um zu bleiben. Wir fragen unsere Wetterexpertin in ein paar Minuten, ja, wann kommt sie denn, die Hitzewelle, wie heftig wird sie und wie lang bleibt sie? Wir hoffen, dass wir ein paar Antworten bekommen. Zuerst der Frank Sinatra und Tony Bennett mit New York, New York.

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0: Der Bill Ramsey und Cecilia.
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0: Der Jürg Zock von SRF Meteo ist bei mir im Studio. Guten Morgen, Jürg.
2: Guten Morgen, Christian.
0: Ich habe es vorhin gesagt, im Moment eigentlich recht angenehmer Hochsommer. Tag durch so 25, in der Nacht eben wesentlich kühler. Wie kühl ist denn im Moment?
2: Aktuell haben wir so um 15 Grad, stellenweise noch ein bisschen weniger, zum Teil auch schon ein bisschen mehr. Vor allem im Süden, da gibt es zum Teil auch schon 20 Grad, aber sonst eben jetzt noch wirklich eine gute Zeit, um die Wohnungen durchlüften, weil am Nachmittag wird es dann doch richtig warm, aber im Norden nicht heiß. So 25 bis 27 Grad gibt es um Genf oder im Wallis. Da haben wir 8 oder 29 Grad und 30 Grad oder ein bisschen mehr gibt es vor allem im Tessin. Dazu ist es heute häufig sonnig, jetzt am Morgen zwischen noch ein paar Wolkenfelder durch. Es ist also zum Teil sonnig, zum Teil auch mal noch bewölkt. Dann, so etwa in 2-3 Stunden verzichten sich die meisten von diesen Wolken schon. Es ist dann im Flachland meistens sonnig. In den Bergen gibt es dann eher so ein Gemisch aus Sonne und auch mal ein paar Quellwolken. Am meisten von diesen Quellwolken hat es direkt am Alpennordhang noch.
0: Ja, heute Morgen einen Bericht gelesen über das Wasser, also der Rhein zum Beispiel, wo man meint, das ist ja wahnsinnig, wie das aussieht, schier austrocknet. Da wird in den nächsten Tagen jetzt auch nicht besser.
2: Man kommt überhaupt nicht an Niederschlag dazu. Am Wochenende steigt dann die Gewitterneigung ein bisschen an, aber es ist ja dann recht unterschiedlich verteilt. Es gibt nach wie vor Orte, wo es sogar fast trocken bleibt und natürlich wirklich Trockenheit beenden kann und in ein paar lokalen Gewitter sowieso nicht, aber lokal gibt es vielleicht einmal eben ein bisschen Wasser. Morgen aber zuerst mal viel Sonnenschein, am Nachmittag kommt von Westen ein paar Schleierwolken daher, am Morgen ist es wieder recht frisch mit 10 bis 15 Grad, am Nachmittag gibt es 27 bis 31 Grad. Und dann noch am Samstag zuerst nochmal ziemlich sonniges Wetter, etwa 30 Grad heiss. Am Nachmittag gibt es dann von Westen langsam mehr Wolken. Die bringen dann vor allem im Jura und in den Alpen zuerst mal lokale Platzregen und Gewitter gegen die Abend. Kann es dann eben vereinzelt auch mal im Flachland nass werden. Der Sonntag dann eher ein bisschen wechselhafter, recht viel Wolken und ab und zu Sonne. Und es gibt auch weitere Regengüsse und Gewitter mehr in den Bergen, seltener im Flachland. Und die Temperaturen gehen ein bisschen zurück, die liegen dann bei 27 Grad.
0: Zwei Hitzewellen haben wir schon gehabt, so richtig massive. Jetzt habe ich gelesen, es kommt wieder eine.
2: Ja, es sieht dann auch aus, dass es dann im Laufe der kommenden Woche wieder etwa 30 Grad oder mehr gibt, könnte man so wirklich sagen. Es ist dann die vierte Hitzewelle von dem Jahr, aber eben wie lang und wie massiv, ja, da ist noch offen, ist noch ein bisschen weiter weg, um mehr Details dazu zu sagen.
0: Jürg Zock von SRF Meteo.

Kanzlerin, Entschuldigung, jetzt habe ich noch was Schmützli nicht fast. Jetzt habe ich es noch verschwätzt, Schmützli von der Linda Hesse. Kleinstadt Casanova am 9 vor 8. Ja, meine Damen und Herren, eben, der wegen dem Regen, oder? Den habe ich natürlich nicht umsonst gefragt. Da ist mir aufgefallen heute Morgen, Kollegen vom Blick. Blick Online machen im Moment eine Serie zum Wassermangel. Ich meine, wenn du den Hahn auftust, die Haie, und dann kommt Wasser. Ja, ist normal, nee, da merkst du gar nicht viel davon. Aber wenn du dann eben so die Bilder siehst, die sind an die Quellen vom Rhein aufgegangen und haben eben Bilder gemacht dort. Oder wenn du Bilder siehst vom Rheinfall, wie der im Moment daherkommt, dann kommst du also schon ein kleines Grübeln. Im Moment ist noch kein Regen in Sicht. Ich meine, auch unsere Kollegen von SRF Meteo haben so eine Serie gemacht, wo zurückschauen, zum Beispiel aufs Jahr 1560, dann hat es das letzte Mal so einen wahnsinnig trockenen Sommer gegeben. Man muss sich mal vorstellen, 1560. Und obwohl ich auch kein Fan bin von Regen und am liebsten Sonnenschein habe und angenehm warm, ich wünsche mir Regen. Und wie ich das mache.

0: Fricktaler Musikanten und den Schluss gemacht von dieser Stunde mit «Abendrot auf meinen Bergen». Das ist die SRF Musikwelle am Donnerstagmorgen. Wir kommen zum Informationsmagazin «Heute Morgen», heute präsentiert von Dominik Rolli.
1: Guten Morgen. Wir sprechen als erstes über einen US-Atomdeal mit Saudi-Arabien. Die USA öffnen Saudi-Arabien damit die Tür zur Atomenergie und wollen damit ihren Einfluss in der Region sichern, analysiert unsere Korrespondentin in Washington. Und Google verdient nach wie vor viel Geld mit Suchmaschinenwerbung, trotz oder gerade wegen der künstlichen Intelligenz. Der Konzern hat heute seine neuesten Zahlen veröffentlicht und die schauen wir uns genauer an. Lara Christen aus der Nachrichtenredaktion ist bei mir im Studio. Sie hat das Donnerstagswetter.
2: Heute ist es vorwiegend sonnig. Im Norden gibt es 26 und im Süden 31 Grad.
1: Die USA wollen Saudi-Arabien helfen, ein ziviles Atomprogramm aufzubauen. Die Energieminister beider Länder haben dazu ein Abkommen unterzeichnet. Das US-Energieministerium teilt mit, das Abkommen ermögliche US-Firmen Zugang zum saudischen Atomprogramm und damit zu einer milliardenschweren Partnerschaft. Und weiter heißt es, es sei auch ein Sicherheitsabkommen beschlossen worden, das Atomprogramm könne nicht für militärische Zwecke missbraucht werden. Ich habe USA-Korrespondentin Barbara Kolby gefragt, was genau beinhalten diese Abkommen?
3: Der genaue Wortlaut wurde noch nicht veröffentlicht, doch das Atomabkommen bildet zunächst einmal den rechtlichen Rahmen dafür, dass US-Unternehmen überhaupt mit Saudi-Arabien im Nuklearbereich zusammenarbeiten dürfen. Das betrifft den Bau von Kernkraftwerken, aber auch die Lieferung von Technologie, Ausrüstung und Know-how sowie die Ausbildung von Fachkräften. Dahinter steckt ein Markt, der über Jahrzehnte Milliarden Dollar wert sein dürfte. Gleichzeitig enthält die Vereinbarung flankierende Sicherheitsauflagen. Ziel ist es, sicherzustellen, dass das saudische Atomprogramm ausschließlich friedlichen Zwecken dient, also der Stromerzeugung und nicht für den Bau von Atomwaffen genutzt wird. Wie streng genau diese Auflagen am Ende ausfallen und welche Rechte Saudi-Arabien etwa bei der Urananreicherung erhält, dürfte in Washington allerdings noch genau diskutiert werden. Noch ist das Abkommen nicht in Kraft, es muss erst noch vom Kongress geprüft werden. Klar ist aber, für die USA und für Donald Trump ist das Abkommen nicht nur ein Energieprojekt, sondern auch ein wirtschaftliches und strategisches Geschäft.
1: Was sagt dieses Abkommen über die US-amerikanische Nahostpolitik aus?
3: Das Abkommen zeigt, dass die USA ihren Einfluss in einer für sie gerade unter Trump weiterhin wichtigen Region sichern wollen. Und zwar eben nicht nur militärisch, sondern auch wirtschaftlich und technologisch. Dahinter steckt auch der Gedanke, Saudi-Arabien enger an die USA zu binden und zu verhindern, dass Saudi-Arabien beim Aufbau seines Atomprogramms stattdessen auf China oder Russland setzt. Das Abkommen ist deshalb auch ein Ausdruck eines geopolitischen Wettbewerbs um Einfluss, Partnerschaften und Technologien und ein Zeichen dafür, dass Washington den Nahen Osten trotz aller früheren Rückzugsankündigungen weiterhin als strategisch bedeutsam betrachtet.
1: Nun kommt ja dieses Abkommen mitten in einem Krieg der USA gegen den Iran, wo es auch um die Atomfrage geht. Ist das Zufall oder gibt es da einen direkten Zusammenhang?
3: Ja, Zufall ist es kaum. Das Abkommen muss vor dem Hintergrund des Irankriegs gesehen werden. Der Konflikt hat gezeigt, wie instabil die Region ist und wie gross vor allem die Sorge der arabischen Golfstaaten vor einem nuklear bewaffneten Iran bleibt. Aber das Abkommen ist genau deshalb auch umstritten, weil ausgerechnet während eines Kriegs, der sich um das iranische Atomprogramm dreht, nun Saudi-Arabien die Möglichkeit erhält, Uran selbst anzureichern. Das könnte anderen Staaten der Region dazu bewegen, ebenfalls nach solchen Fähigkeiten zu streben und einen nuklearen Wettbewerb im Nahen Osten auslösen. Befürwortende politische Stimmen hier entgegen, gerade weil Saudi-Arabien sein Atomprogramm ohnehin aufbauen wolle, sei es besser, dass dies unter amerikanischer Aufsicht und mit vertraglichen Sicherheitsauflagen geschehe.
1: Das sagt USA-Korrespondentin Barbara Golpi. Das Abkommen zwischen den USA und Saudi-Arabien muss zuerst noch durch den US-Kongress. Dass dieser dem Abkommen zustimmt, gilt Stand heute als wahrscheinlich. Wir bleiben in Washington. Das Repräsentantenhaus hat Geld genehmigt, damit der Krieg im Iran weitergeführt werden kann.
2: Das Verteidigungsministerium soll zusätzliche 60 Milliarden Dollar erhalten. Bisher rechneten die USA mit Kosten von 37 Milliarden für den Krieg gegen den Iran. Das Gesetzespaket enthält auch Geld für die US-Landwirtschaft und für eine umstrittene Änderung des Wahlrechts. Im Repräsentantenhaus erhielt das Paket nur eine knappe Mehrheit. Die Demokraten stimmten fast geschlossen dagegen. Es ist nicht sicher, dass das Iran-Paket auch im Senat eine Mehrheit erhält. Derweil haben die USA den Iran erneut angegriffen, das teilte das zuständige US-Militärkommando mit. Im Visier seien militärische Ziele im Iran gewesen, etwa Drohnen- und Raketenlager. Angriffe gab es auch im Roten Meer, der Akteur, die Houthi-Rebellen im Jemen. Diese hatten Anfang Woche eine Seeblockade gegen Saudi-Arabien angekündigt. Nun teilten sie mit, sie hätten zwei Schiffe im Roten Meer angegriffen, die die Blockade verletzt hätten. Die Houthi-Rebellen werden vom Iran unterstützt.
1: In Spanien und Frankreich kämpfen Feuerwehren weiterhin gegen große Waldbrände. Schauen wir zuerst auf Frankreich.
2: Dort wüten unter anderem Flammen in der Nähe von Bordeaux. 2000 Hektar sind bereits durch den Brand zerstört worden. Das Feuer erstreckt sich über 15 Kilometer. Über 12.000 Menschen sind in Sicherheit gebracht worden, wie die lokalen Behörden bekannt gaben. In der beliebten Ferienregion wurden etwa mehrere Campingplätze evakuiert. Bei Marseille wütet ebenfalls ein Waldbrand. Gestern hieß es, über 1.000 Feuerwehrleute stünden dort im Einsatz. Auch Löschflugzeuge und Helikopter werden eingesetzt. Innenminister Laurent Nunez gab bekannt, dass seit Beginn des Jahres mindestens 44.000 Hektar Land in Frankreich verbrannt seien.
1: Und wie sieht die Situation in Spanien derzeit aus?
2: In der Provinz Guadalajara hat ein Waldbrand inzwischen rund 32.000 Hektar Land zerstört. Hunderte Feuerwehrleute sind im Einsatz und es sei einer der größten Brände der vergangenen Jahrzehnte, hieß es von den Behörden. Der Brand war vor einer Woche ausgebrochen.
1: Der Google-Mutterkonzern Alphabet hat die Erwartungen an der US-Börse deutlich übertroffen und wächst weiter kräftig. Das zeigen die jüngsten Quartalszahlen. Dabei verdient der Konzern weiterhin vor allem mit der Google-Suche viel Geld, obwohl lange befürchtet wurde, künstliche Intelligenz könnte genau dieses Geschäft unter Druck setzen. Wirtschaftsredaktorin Nora Meuli ordnet ein, was hinter dem starken Quartal steckt.
4: Der Konzern verdient noch immer, vor allem mit Werbung, sehr viel Geld. Genau mit dem Geschäft also, das wegen der künstlichen Intelligenz massiv an Bedeutung zu verlieren drohte. Die Idee dahinter war, dass viele Menschen heute lieber einen Chatbot fragen, als auf Google zu suchen und so die Suchmaschine umgehen. So würde dann auch das Geschäft mit der Werbung rund um die Suchmaschine einbrechen. Der Google-Konzern hat darauf sehr offensiv reagiert und eine eigene KI entwickelt. Diese hat er dann in die eigenen Suchanfragen integriert und diese Strategie scheint aufzugehen. Google dominiert das Suchmaschinengeschäft weiterhin. Der Umsatz ist in diesem Bereich im Vergleich zum Vorjahr um fast 17% gestiegen. Aber Alphabet ist ja nicht nur die Suchmaschine Google, sondern auch die Videoplattform YouTube. Google Maps und die selbstfahrenden Taxis des Tochterunternehmens Waymo gehören zum Konzern. Insgesamt wuchs der Umsatz im Vergleich zum letzten Jahr um 24% auf rund 120 Milliarden US-Dollar. Alphabet ist zum Beispiel auch im Cloud-Geschäft sehr stark gewachsen, im Vergleich zum Vorjahr um 82%.
1: Sagt Wirtschaftsredaktorin Nora Meuli. Und wir haben noch eine Wirtschaftsmeldung aus der Schweiz. Es geht um den Nahrungsmittelkonzern Nestlé.
2: Nestlé lagert sein Geschäft mit Mineralwasser aus. Es geht um Marken wie San Pellegrino, Perrier und Vittel. Konkret gründet Nestlé zusammen mit dem US-Investor Platinum Equity eine neue Firma, die den beiden je zur Hälfte gehört. Der Teilverkauf des Mineralwasserbereichs bringt Nestlé 2,8 Milliarden Franken. Und die Börsendaten von SIX, der Dow Jones Index in New York, hat unverändert geschlossen. Der Nikkei Index in Tokio steigt um 0,5%. Der Euro wird zu 92,98 gehandelt, der Dollar zu 81,34.
1: Das sind die Informationen von heute Morgen. Verantwortlich ist Peter Hanselmann und die Zeit 9:09.
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0: Willkommen hier bei uns. Wir starten mit Trompetenmusik in die neue Stunde, und zwar von Patrick Malevich. Und das soll unser Credo sein für heute. So viel wie möglich Fröhlichkeit nämlich. Am Mikrofon der Christian Salzmann. Guten Morgen miteinander.

Fröhlichkeit, der Patrick Malevich, gehört auf der SRF Musikwelt um 13 Minuten nach der Nacht. Ja, und vielleicht ist Ihnen ja nach dem nächsten Spiel auch fröhlich zumut. Das wäre ja schön. 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Unser Behauptespiel. Wir haben 5 Behauptungen, die wir aufstellen. Sie sagen Ja oder Nein dazu. Und je nachdem, wie gut das läuft, gibt es eben bis zu 2 von diesen Tageskarten. Spielen Sie doch mit. 0848 531 531. 0848 531 531.

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0: Wir spielen mit dem Froni Ambiol. Das Froni Ambiol ist in Sempach zu Hause, schafft 80%, darum hat sie einen Freitag heute. Grüezi, Frau Ambiol.
3: Guten Morgen miteinander.
0: Wenn ich so sage, hat mir letztens jemand geschrieben, ich bin doch nicht zu Heidi oder ich bin doch nicht zu Ruth, dort, wo ich herkomme, sagt man halt so. Ist nicht das Problem für Sie, dass ich es jetzt mit dem Sfroni Ambiol angekündigt habe, hoffentlich?
3: Gar nicht, nein. Also, mein Vater oder die Eltern hat mich Froni taufen. Der Pfarrer hat das damals noch nicht gewollt, den Namen gäbe es nicht. Das heisst Veronika.
0: Ah, wahr.
3: Aber ich bin seit ich weiss, bin ich Froni. Und das ist okay so.
0: Gut. Wirklich? Also hat da etwas dagegen gehabt?
3: Ja, das ist ein Name, den es nicht gibt.
0: Ach so.
3: Ja, ist hey, 63 Jahre alt.
0: Das sind noch Zeiten gewesen, Herrschaft. Okay. Gut, also, Sie haben sich durchgesetzt, das ist tipptopp. Jetzt haben wir heute euren Freitag. Ihr Mann ist pensioniert. Sie noch nicht ganz so, wie das tönt. Jetzt könnt ihr ja wandern heute. Woher geht es denn?
3: Ja, so Rosswijk haben wir in Baden-Bad vielleicht. Wir müssen mal schauen, was so drinnen liegt. Mhm. Dass wir am Abend wieder rechtzeitig daheim sind.
0: Mhm. Sind ihr so die Wandervögel?
3: Ja, eher die Gemütlichen. Schon gerne ein bisschen zu Fuss unterwegs, aber da nicht gerade rauf.
0: Ja, das finde ich gut. Ja. Preis gibt es ja nicht, höchstens Muskelkater.
3: Genau, ja.
0: Also, das macht ihr gut, wenn es doch ein bisschen ruhig angeht. Jetzt gehen wir unser Spiel an, unser Ja oder Nein. Ihr Mann hüttelt neben Ihnen und eben, hat offenbar Daumen rauf, aber das ist doch gut. Jetzt spielt ihr im Team. 5 Behauptungen habe ich für Sie und je nachdem, wie viel das Sie wissen, gibt es bis zu 2 Tageskarten für eine Schifffahrt auf dem Untersee oder auf dem Rhein. Dann würde ich sagen, lassen wir doch gerade los. Meine erste Behauptung ist die, da geht es um einen Mann, der hat mitgespielt im Schatz im Silbersee bei Stonk Rossini. Seine bekannteste Rolle war aber die von Horst Schimanski beim Tatort. Ich rede von Götz George, ja oder nein?
3: Ja.
0: Dann, zweite Behauptung, die Insel Sardinien. Die gehört zu Frankreich.
3: Ja.
0: Die dritte Behauptung. Die FDP, die hat 2 Bundesräte und im Moment sind das die Karin Keller-Sutter und der Guy Parmelin.
3: Ja.
0: Ja. Dann CO2. Das ist eine chemische Formel. Ich behaupte, CO2 ist die Formel für Wasser.
3: Nein.
0: Dann, Moment, jetzt habe ich mich gerade verliert da. Also, jetzt bin ich beim. Jetzt haben wir den vierten, jetzt kommt der fünfte, Excuse. Da hast du auf 2 Blätter geschrieben, jetzt haben wir das eine verleiht. Also, wer zu Bern, das ist dann die Mundartbehauptung, wer zu Bern so richtig hingertischt, der oder die isst viel. Ob es jetzt viel ist, ist noch eine andere Frage, aber ist viel. Hinger
3: ja, das
0: Tischen.
3: Könnte man sein.
0: Könnte, also es tönt doch schon noch ein bisschen. Also schön tönt es auf jeden Fall. Ja, liebe Frau Ambiol, was denken Sie denn?
3: Ja, ich glaube 4.
0: 4. Das würde heissen, wenn Sie 4 wissen, dann tun wir verdoppeln auf 8. Dann gibt es 2 von diesen Gutscheinen. Wenn Sie 5 wissen, gibt es sowieso 2. Wenn Sie 3 wissen, dann gibt es noch einen. Und sonst gibt es dann keinen mehr. Jetzt schauen wir mal rasch, wie es gelaufen ist. Also, er hat mitgespielt im Schatz Silbersee und so weiter und so fort. Der Horst Schimanski im Tatort. Ja, das stimmt. Genau. Die Insel Sardinien gehört zu Frankreich. Da sind sie mal ein bisschen schnell gewesen. Gehört nämlich zu Italien. Korsika. Ja. Korsika ist okay. So zu Frankreich. Ja, gerade oben dran haben sie es vor einem inneren Wilden. Jawohl, genau. Also, den kann ich Ihnen nicht geben. Denn die FDP hat 2 Bundesräte. Im Moment sind das, habe ich behauptet, Karin Keller-Sutter und der Guy Parmelin. Jetzt ist es aber so, der Guy Parmelin ist nicht bei der FDP.
3: Ah.
0: Der ist bei der SVP. Der Ignazio Cassis, der wäre es noch gewesen.
3: Ah, der rote Käppi.
0: Ja, genau. Ja, dort hätte man Bruck allenfalls noch machen können. So, jetzt schauen wir, ob es für drei noch langt. Und das sieht auch nicht schlecht aus. CO2 ist die chemische Formel für Wasser. Sie haben Nein gesagt, das haben Sie gut gesagt. CO2 ist die Formel für Kohlendioxid, Treibhausgas, das man so kennt. Zwei haben wir fängen. Jetzt schauen wir, ob wir den dritten noch herbringen. Und das war der mit dem hinteren Tisch. Ich würde sagen, reinhauen. Den hauen wir einmal rein, wenn es beim Chinesen wieder das Buffet hat. Oder? Das ist es einmal bei mir. Oder eben, schauen mal, wie der hinteren Tisch. Ja, das haben Sie richtig gesagt. Also, jetzt hat es eine Tageskarte, gibt's, die anderen müssen Sie sich noch kaufen und nachher dann gehen Sie Schiff fahren von Untersee.
3: Das machen wir doch gerne.
0: Super.
3: Danke tausend.
0: Ja,
3: wunderbar.
0: Ich wünsche Ihnen eine ganz schöne Wanderung und einen schönen Tag.
3: Ja, danke vielmals. Ich wünsche Ihnen auch einen schönen Tag.
0: Danke, machen Sie es gut.
3: Merci vielmals. Danke ebenfalls.
0: Adieu miteinander.
3: Danke.
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0: Der Pfarrer hat gesagt, den Namen gäbe es nicht. Ja, sag mal, das waren noch Zeiten gewesen. So, jetzt geht es noch rasch um den Götz-George. Der war Schauspieler. Eine Rolle war seine Lebensrolle, nämlich die von Schimanski, dem Horst Schimanski. Dort hat er immer die gleiche Jacke an, hat man so das Gefühl gehabt. Ist immer so mit dem langen Schiff rumgefahren, mit dem langen Zitrön. Und wenn er hässig war, dann hast du also nicht in seiner Nähe sein. Aber er war eben auch ein guter gewesen. Sehr zum rechten Fleck. Und 32 Jahre lang hat er den Schimanski gespielt. Der Götz-George. Er stirbt vor 10 Jahren. Heute würde er 88. Tatort. Horst Schimanski, das war seine Rolle gewesen. Jetzt hören wir uns die Titelmelodie vom Tatort an. Die hat Klaus Doldinger geschrieben und eingespielt.

Es ist so ein klassischer französischer Ausdruck. Ja, wenn du irgendjemandem etwas zu lieb gemacht hast oder eine Frage beantwortet hast oder so, dann kommt manchmal zurück. Je ne rien, was so viel heisst. Ja, bitte, gern geschehen, keine Ursache. Oder eben je ne rien, es ist nichts. Der Julien Clerc am 7.30 Uhr.

0: Der Benny Rehmann und Katharina.
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0: Der Jörg Zock von SRF Meteo ist bei mir im Studio. Guten Morgen, Jörg.
2: Guten Morgen, Christian.
0: Hochsommer haben wir, Sonne satt, sagt man einmal. Gut, das ist jetzt die Frage, wie satt ist sie denn? Oder anders nur gesagt, wo und wie viel?
2: Ja, eben, es hat ein paar Wölkchen heute rum, ist also nicht überall einfach nur durchgehend sonnig, speziell jetzt in den Morgenstunden. Zum Teil auch noch Wolken, die die Sonne ganz gut abdecken, aber eben durch den Tag gibt es dann viel Sonnenschein und dann am meisten Sonne gibt es im Flachland. Da ist der Himmel dann wirklich durch den Tag leicht bewölkt oder zum Teil fast wolkenlos. In den Bergen, da hat es dann wieder ein bisschen mehr Quellwolken, da wandelt sich nämlich eben die Feuchtigkeit so ein bisschen Quellwolken um und dort scheint dann die Sonne nur zeitweise. Am meisten Wolken hat es wahrscheinlich so ein bisschen die Berge noch direkt am Alpen-Nordhang, so in den Berner Alpen, Alpen von der Zentral- und Ostschweiz, zum Teil auch noch in Nordbünden. Da scheint dann die Sonne nur zeitweise. Da gibt es eher so ein bisschen ein Gemisch aus Sonne und Quellwolken. Die Temperaturen, die steigen dann im Norden am Nachmittag auf 25 bis 27 Grad. Ein bisschen wärmer wird es in der Region Genf und im Rhonetal mit 8 oder 29 Grad und im Tessin, da warten wir sogar 30 bis lokal 32 Grad.
0: Jetzt die letzten paar Wochenende, also die letzten Wochen oder Monate, muss man ja bald sagen, sind immer gleich gewesen. Einfach die Sonne oben runterbrennt, es war heiss gewesen, wie verrückt. Wie ist es an dem?
2: Dem ist zum Teil ein bisschen gewitterhaft, aber erst so im Laufe vom Samstag. Morgen zum ersten Freitag noch, da ist sowieso meistens sonnig mit ein paar Schleierwolken am Nachmittag, wo von Westen her aufziehen. Temperaturen am Morgen, morgen ist im Norden wieder recht frisch mit 10 bis 14 Grad. Am Nachmittag haben wir dann etwa 28 Grad im Norden und 30 Grad im Süden. Dann eben zum Wochenende, der Samstag zuerst noch häufig sonnig und etwa 30 Grad heiß. Im Laufe vom Nachmittag gibt es dann von Westen ein bisschen mehr Wolken. Vor allem im Jura und in den Alpen gibt es dann mal lokale Platzregen und Gewitter. Gegen den Abend wird es punktuell auch im Flachland nass, aber es gibt also nach wie vor nicht Regen für alle und den Sonntag dann ein bisschen wechselhaft und weniger warm oder heiss mit etwa 27 Grad. Aber eben, es gibt dann Regengüsse und Gewitter, aber mehr in den Alpen oder in den Bergen generell, weniger im Flachland und wahrscheinlich gibt es so am Sonntag Gegenden, wo es wenig bis gar keinen Regen gibt. Die Trockenheit, die geht also weiter.
0: Der Jörg Zock von SRF Meteo.

Das ist ein Klassiker von Mike Oldfield und der Maggie Riley, Two Friends, am 7 vor 9 auf der SRF Musikwelle. Am 9 gibt es Nachrichten. Auf der anderen Seite da gratulieren wir zu einem hohen Geburtstag und zu einem hohen Hochzeitstag. Und dann schauen wir noch ein bisschen weiter im Programm da von der SRF Musikwelle, nämlich auf heute am Nachmittag. Heute am Nachmittag, eins von den Highlights, oder wenn man so auf die Hörerzahlen schaut, dann ist es eigentlich das Highlight. Unser tägliches Wunschkonzert. Außer am Samstag kommt ja da. Und wenn Sie heute mitmachen wollen, dann machen Sie es doch gerade. Auf 0848 086 086 0848 086 086. Es wünscht dir was, das Wunschkonzert von 2 bis 5.

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1: Die Nachrichten von SRF um 9 mit Corinna Heinzmann. Verdacht auf Amtsmissbrauch und Nötigung. Die Staatsanwaltschaft ermittelt gegen ein Mitglied der Tessiner Kantonsregierung. Und obwohl immer mehr Leute KI-Chatbots nutzen, die Suchmaschine Google spült dem Tech-Konzern Alphabet Milliarden in die Kasse. Das Wetter vorwiegend sonnig, im Norden um 26 Grad und im Süden 31 Grad. Im Tessin ermittelt die Staatsanwaltschaft gegen Regierungsrat Claudio Zali wegen Amtsmissbrauchs und versuchter Nötigung. Es geht darum, dass das Tessiner Regierungsmitglied seine Position genutzt haben soll, um Informationen über einen inhaftierten Jugendlichen zu bekommen, dessen Mutter er kennt. Claudio Zali soll mehrere hochrangige Beamte und die zuständige Jugendrichterin zu sich ins Büro eingeladen haben, um etwas über die Haftbedingungen des 14-Jährigen zu erfahren. Dies könnte gemäß Staatsanwaltschaft eine unzulässige Einmischung in den Fall sein. Zali weist den Vorwurf zurück, er habe keinen Druck ausgeübt, er habe nur das Gespräch gesucht. Laut der Tessiner Zeitung La Regione hat die Staatsanwaltschaft Vernehmungen und Durchsuchungen vorgenommen. Die Geschäftsprüfungskommission des Tessiner Kantonsparlaments hat bereits früher angekündigt, das Verhalten Zalis zu untersuchen. Nun zu einem der grössten Tech-Konzerne der Welt. Alphabet, der Mutterkonzern von Google, verdiente in den letzten Monaten deutlich mehr Geld. Der Umsatz von Alphabet war im zweiten Quartal so groß wie noch nie und der Gewinn vervierfachte sich im Vergleich zum Vorjahresquartal. Den größten Teil des Gewinns machte Alphabet mit Beteiligungen an anderen Firmen, wie zum Beispiel SpaceX, dem Unternehmen von Milliardär Elon Musk. Aber auch das Geschäft mit der Suchmaschine Google brachte Alphabet Milliarden ein, sagt SRF-Wirtschaftsredaktorin Nora Meuli.
2: Der Konzern verdient noch immer, vor allem mit Werbung, sehr viel Geld. Genau mit dem Geschäft also, das wegen der künstlichen Intelligenz massiv an Bedeutung zu verlieren drohte. Die Idee dahinter war, dass viele Menschen heute lieber einen Chatbot fragen, als auf Google zu suchen und so die Suchmaschine umgehen. So würde dann auch das Geschäft mit der Werbung rund um die Suchmaschine einbrechen. Der Google-Konzern hat darauf sehr offensiv reagiert und eine eigene KI entwickelt. Diese hat er dann in die eigenen Suchanfragen integriert und diese Strategie scheint aufzugehen. Google dominiert das Suchmaschinengeschäft weiterhin. Der Umsatz ist in diesem Bereich im Vergleich zum Vorjahr um fast 17% gestiegen. Aber Alphabet ist ja nicht nur die Suchmaschine Google, sondern auch die Videoplattform YouTube, Google Maps und die selbstfahrenden Taxis des Tochterunternehmens Waymo gehören zum Konzern. Insgesamt wuchs der Umsatz im Vergleich zum letzten Jahr um 24% auf rund 120 Milliarden US-Dollar. Alphabet ist zum Beispiel auch im Cloud-Geschäft sehr stark gewachsen, im Vergleich zum Vorjahr um 82%.
1: SRF-Wirtschaftsredaktorin Nora Meuli. Zwei Meldungen des Morgens in der Übersicht. Die USA wollen Saudi-Arabien beim Aufbau eines zivilen Atomprogramms helfen. Die beiden Länder haben ein entsprechendes Abkommen unterschrieben. Dabei geht es unter anderem darum, dass Saudi-Arabien künftig Energie mit Atomkraft produzieren kann. Das US-Energieministerium sagt, es sei sichergestellt worden, dass Saudi-Arabien das Atomprogramm nicht für militärische Zwecke missbrauchen könne, also keine Atombomben baut. Die Details des Abkommens sind aber noch nicht bekannt. In Spanien und Frankreich kämpfen Feuerwehrleute weiterhin gegen Waldbrände. In der Nähe von Bordeaux zum Beispiel mussten mehrere tausend Menschen vor den Flammen flüchten. In Spanien brennt es unter anderem in der Nähe von Madrid. Das Feuer dort gehört gemäß Behörden zu den größten Bränden der letzten Jahrzehnte. Wir kommen zu den Börsendaten von SIX. Der Euro wird zu 93,02 gehandelt, der Dollar zu 81,44. Und noch der Blick aufs Wetter. Heute scheint oft die Sonne. Zunächst ziehen einige Wolkenfelder vorüber. Am Nachmittag bilden sich in den Bergen Quellwolken. Die Temperaturen erreichen im Norden etwa 26 Grad und im Süden bis zu 31 Grad. Das waren Nachrichten von Radio SRF. Verantwortlich Jan Gröbler.
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0: Wir gratulieren zweimal heute Morgen. Da wäre mal zu einem 98. Geburtstag. Für da gehen wir auf Embrach. Und dann dürfen wir zu einer diamantigen Hochzeit gratulieren. Das ist dann das Obersteckholz im Kanton Bern angesagt. Am Mikrofon Christian Salzmann. Guten Morgen miteinander.

Dr. Herr Belbert und All My Loving am 7 ab 9. Wir gratulieren heute Morgen an dem 23. Juli ganz herzlich der Rosemarie Dünki. Frau Dünki ist im Pflegeheim Hart Embrach in Embrach zuhause und sie wird 98. Der Sohn, der Heinrich Dünki von Fürthalen, hat geschrieben. Und er schreibt: Zu dem heutigen Geburtstag wünscht dir, liebe Mama, Grossi und bis Nonna, alles Gute. Bleib so gesund und fröhlich wie bisher und wir hoffen, du kannst noch ganz viele Pullover lesen. Das machst du gern. Das wünscht dir dein Sohn, der Heiri, dein Enkel Angela mit Dani und Urenkel Alexandra und Dominik. Ja, wir gratulieren auch ganz herzlich der Rosemarie Dünki in Embrach zum 98. Geburtstag. Ist ein besonderer Tag und wir hoffen, sie können ein bisschen feiern im Kreis von ihren Liebsten.

Männerchor Alpstee Brüllisau und Freude am Leben. Am 19 Minuten nach der 9. Wir dürfen gratulieren zum 60. Hochzeitstag, zum diamantigen Hochzeit von der Margrit und dem Marcel Schadeck. Die beiden sind zu Obersteckholz im Kanton Bern zuhause. Sonja Lüthi Schadeck schreibt: Alles Liebe zum 60. Hochzeitstag. Diamant steht für Beständigkeit und für Glanz und für die Ewigkeit. So strahlt auch eure Liebe gestern, heute und in alle Zukunft. Alles, alles Liebe wünscht euch von Herzen Lenny, Noel, Sonja und Benno. Wir gratulieren ganz herzlich an Ehepaar Margrit und Marcel Schadeck. Wir wünschen zum Diamantigen alles, alles Gute. Haben Sie einen schönen Tag und starten Sie dann gut ins neue Ehejahr, ins 61. wäre es ja dann.

Vielleicht haben sie jetzt gedacht, das wäre eigentlich auch mal schön, wenn ich dem oder der oder dem Paar könnte gratulieren zu einem hohen Geburtstag oder zu einem hohen Hochzeitstag. Ja, dann machen sie das doch. Dann tun wir es nachher für sie präsentieren hier am Radio. Wir rollen sozusagen den roten Teppich aus und sagen nachher, wer das Geburtstag hat und wie alt er oder sie wird und was er oder sie schon gemacht hat im Leben. Das ist eine schöne Sache und auch eine ehrenvolle. Und das ist auch zum Machen schön. Und wenn Sie das wettet, dass wir eben gratulieren, dann melden Sie Ihre Lieben an bei uns über das Internet und machen Sie es doch so eine Woche vorher. Ja, also bis 4 Tage geht offiziell. Aber es wäre gut, wenn wir so eine Woche vorher hätten, weil dann haben wir genug Zeit, dass wir mit Ihnen noch Kontakt aufnehmen können, allenfalls noch Detail klären können. Weil das wäre dann schade, wenn irgendetwas falsch über den Sender geht, weil es zu spät daher gekommen ist und dann müssen wir hetzen. 0848, das wäre die Telefonnummer. Nein, Sie können Ihre Lieben anmelden über das Internet auf srfmusikwelle.ch und dann Gratulationen.

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0: Schon wunderbare Nummern im Original natürlich auch, «When I Need You». Und Francine Jardy hat daraus jeden Herzschlag gemacht.
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0: Gibt es Wiederhören mit dem altbekannten Radiosprecher Max Rüger. Genau, den hören wir jetzt mit einer Nummer, die er selber geschrieben hat. Nämlich «Strandbad am Sonntag». Und der Jürgen Andecker vom Kabarett Rotstift macht das Vorwort.
2: Also, hören wir den Max Rüger ganz selber. Ja. Er trägt das Gedicht selber vor und wir gehen in andere Jahreszeit. Wir gehen in Sommer. Strandbad am Sonntag.
3: Am Sonntagmorgen hat es für 1000 Wellenfreunde im Strandbad freie Plätze, die noch im Schatten sind. Ein Stündchen später hat es 2000 Wellenfreunde auf diesen 1000 Plätzen, die nicht mehr schattig sind. Auf einem Platz liegen zwei. Ein rot-grün-gelbes Bikini mit langem braunen Bein, meinst zuerst, es sei deine Gemahlin, aber es ist eine andere, weil deine im Kaffee am Tisch im gleichen Bikini ein Zwetschgewehr schnabuliert. Von 15 Wespen attackiert. Wo summt sie sechs süß? Nicht die Frau, nein die Wehe. Grüß, die schickt er unterdessen beim Warten der Herr Hess. Er shootet mit den Kindern und tüpft statt das Goal noch Grinde. Vom Sprungbrett hörst du ein Gröhl, es hat einen Angst zum Gumpen. Der Gestank vom Sonnenöl vertreibst mit einem Stumpen. Man findet da schöne Sundige, der Weg ist kühl und nass, nur über runde Rundige. Und manchmal macht er das ein bisschen Schwierigkeiten, weil ohne dass es wett ist, auf irgendeinem so breiten Popo trampst, was nicht sett ist, weil das die anderen stört und dir im Fremden hinter nicht ohne zu fragen gehört. Am Abend wird's dann linder und nach der Siebne hat's für 1000 Wellenfreunde im Strandbad freie Plätze, wo wieder schattig sind. Du nimmst die Familie an der Hand und mit einem feinen Sonnenbrand gehst in die Kabine zu deinem Gewand und denkst, schön Sonntag am Strand wär ja im Grund vergnügt und nett, wenn's ausser dir kein andere hätt. Das Problem ist noch, so meinte ich, die anderen, die denken's gleich.
0: Das Kabarett von heute hat der Max Rüger geschrieben und hat es auch gerade geredet mit dem Vorwort von Jürg Randecker vom Kabarett Rotstift. Strandbad am Sonntag.
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0: Der Bernd Glüwer, Silvias Mutter, am 10 vor 10. Um 10 Uhr gibt's bei uns die Nachrichten. Und nach den Nachrichten nimmt sie meinen Kollegen Joel Gilgen in Empfang. Und er begleitet sie durch den Donnerstagvormittag. Am Mikrofon war Christian Salzmann. Gute Zeit und bis gleich.
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1: Die Nachrichten von SRF um 10 mit Patrick Walter. Im Tessin ermittelt die Staatsanwaltschaft gegen Regierungsrat Claudio Zali wegen Amtsmissbrauchs und versuchter Nötigung. Es geht darum, dass das Tessiner Regierungsmitglied seine Position genutzt haben soll, um Informationen über einen inhaftierten Jugendlichen zu bekommen, dessen Mutter er kennt. Claudio Zali soll mehrere hochrangige Beamte und die zuständige Jugendrichterin zu sich ins Büro eingeladen haben, um etwas über die Haftbedingungen des 14-Jährigen zu erfahren. Dies könnte gemäß der Staatsanwaltschaft eine unzulässige Einmischung in den Fall sein. Zali weist den Vorwurf zurück, er habe keinen Druck ausgeübt, er habe nur das Gespräch gesucht. Laut der Tessiner Zeitung La Regione hat die Staatsanwaltschaft Vernehmungen und Durchsuchungen vorgenommen. In Großbritannien kündigt der neue Premierminister Andy Burnham weitere Steuererleichterungen an. So sollen die Gewerbesteuern für Pubs, Clubs und Konzertlokale um 20% sinken. Ein typischer Pub spare im Jahr so umgerechnet 1.200 Franken, so Burnham. Der Staat dürfte pro Jahr rund 100 Millionen Franken weniger einnehmen. Die wegfallenden Steuereinnahmen sollen teilweise aufgefangen werden. Zum Beispiel sollen Steuererleichterungen für gewisse Unternehmen überprüft werden. Dazu gehören etwa Shops für E-Zigaretten. Anders als Pubs würden diese nicht zu einem positiven Zusammenleben beitragen. Die Maßnahme ist Teil von Burnhams Versprechen, die Kosten für Haushalte und Geschäfte zu senken. Er hatte zuvor bereits angekündigt, die Mehrwertsteuer auf Strom zu streichen und Busfahrten günstiger zu machen. Die Außenminister der USA und Russlands haben sich über den Krieg in der Ukraine ausgetauscht. US-Außenminister Marco Rubio und sein russischer Amtskollege Sergei Lavrov trafen sich in der philippinischen Hauptstadt Manila am Rande eines Treffens von südostasiatischen Nationen. Das Gespräch zwischen Rubio und Lavrov dauerte laut der russischen staatlichen Nachrichtenagentur TASS knapp über eine halbe Stunde. Sergei Lavrov kritisierte bei dem Gespräch unter anderem die Waffenlieferungen an die Ukraine. Diese seien inakzeptabel. Wir sind bei den Börsendaten von SIX. Der Swiss Market Index liegt im Moment bei 14.167 Punkten, minus 1%. Der Euro wird zu 93,07 gehandelt und der Dollar zu 81,46. Dann das Wetter. Es ist vorwiegend sonnig heute, im Norden bei rund 26, im Süden 31 Grad. Das waren Nachrichten von Radio SRF, verantwortlich Jan Grüber.
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3: Zurück bei uns nach den 10 Nachrichten. Schön, dass ihr dabei seid. Das freut mich sehr. Und wir starten mit der Claudia Jung in diesem Donnerstagvormittag. Und in diesem Sommerlied, das wir jetzt gerade von ihr hören, da geht es um einen einzigen Moment, wo alles auf den Kopf stellen kann. Und einmal mehr um eine Liebesgeschichte. So wie es das Leben eben schreibt. Hier seid Claudia Jung. Es war nur eine Nacht. Am Mikrofon der Schwalgilge.

Tina York und «Wo die Sonne scheint». Und wenn ich da einen Blick werfe auf die Karte von SRF Meteo, dann sehe ich ganze Haufen Sonnenli. Ja, also ein recht sonniger Tag erwartet uns heute mit doch da und dort in den Bergen noch ein bisschen Wölkli, aber sonst also ein recht sonniger Donnerstagnachmittag. Und bei uns geht es jetzt gerade um Tradition, Spitzensport und Bergidylle. Zertig schwingt jetzt Davos, geht nämlich am kommenden Wochenende über Bühne, Schwinger aus verschiedenen Kantonen treten im idyllischen Sertigtal gegeneinander an. Was euch sonst noch so alles erwartet, das sage ich euch in 8 Minuten.

0: Rex Gildo und zwei blaue Vergissmeinnicht.
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0: Das älteste Schwingfest von Graubünden steht da am kommenden Wochenende, Samstag und Sonntag, 25. und 26. Juli. Da lässt Sertig schwingt nach Davos ins wunderschöne Sertigtal ein. Vor eindrucksvollen Bergkulissen kämpfen Schwinger aus verschiedenen Kantonen um einen Tagessieg. Das traditionsreiche Sportfest auf 1860 Meter über Meer zieht jedes Jahr einen Haufen Sport- und Folklore-Fans an. Dazu der Simon Zumbrunnen vom Schwingerverband Davos.
2: Wir dürfen am kommenden Samstag unser Bubenschwingen im wunderschönen Sertigtal durchführen. Am Sonntag werden die aktiv in die Hose steigen. Toller Schwingsport mit musikalischer Unterstützung in Spotten. In wunderschönen Bergkulissen erwartet unsere Besucher und Besucherinnen einfach das tolle Schwingfest, traumhafte Kulissen. Abend werden wir mit dem Ländertrio Wehrli eine musikalische Unterstützung haben und werden den Abend gut klingen lassen. Wir freuen uns auf ganz viele Besucher, die den Schwingsport unterstützen möchten.
0: Der Simon Zumbrunnen vom OK haben wir gehört, der uns das Schwingfest im Sertigtal gerade ein bisschen schmackhaft gemacht hat. Sertig schwingt 2026 an diesem Samstag und Sonntag zu Davos. Infos dazu unter schwingerverband-davos.ch. schwingerverband-davos.ch.
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0: Fürsten fällt, wahrscheinlich einer von ihnen. Grösste Hits, STS, haben wir gehört, österreichische Pop, Austro-Pop-Band, wie man so schön sagt. Und wenn ihr euch jetzt gerade fragt, STS, auf was steht eigentlich der Bandname? Ja, sie haben sich einfach gemacht aus ihren ersten Buchstaben von der Familiennamen. Also Steinbecker, ST, Timschel und S für Schiffkowitz. So kann man das auch machen.
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0: Ich bin sicher, ihr seid auch dabei. Es gibt einen schönen Nachmittag mit eurer Musik, präsentiert von Erik Dauer. Und apropos STS mit den Familiennamen, vorher habe ich mir schnell eine Spielerei gemacht und geschaut, wer eure Hosts, eure Begleiter sind heute durch den Tag. Das sind SGD, ja? SGD, nämlich Salzmann, der Morgen, jetzt über den Mittag der Gilgen.

0: Was für schöne Klänge da bei uns. Sir Taki und das auf dem Hackbrett gespielt, der Nicolas Senn.
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0: Heute geht's ins Berner Oberland. Im Norden vom Thunersee, da liegt das Naturschutzgebiet Seefeld. Das Plateau auf rund 1600 Meter ist die Heimat von vielen Sagen und Geschichten. So rankt sich auch eine Sage um die markanten Felsformationen, die das Seefeld im Nordwesten begrenzen. Der Andreas Sommer erzählt's.
2: Der König Sigismund und die sieben Hengste. Auf Seefeld ist in alten grauen Zeiten eine gruselig reiche Stadt gestanden. Die Leute dort haben mit den Zwergen eine gute Nachbarschaft gehabt. Aber ihr Glück hat auch nieder angezogen. Aus dem Norden ist einst der König Sigismund mit seinen Kriegsknechten eingefallen und hat alles verhärgert. Auf einem grossen Wagen ist er seinem Heer vorausgekommen. Sieben wilde Hengste haben ihn gezogen. Das waren unheimliche Backle. Die Elbherden, der Sigismund, haben sie auch am Teufel im Stall gestohlen. Auf alle Fälle ist die schöne Stadt zu nichten gegangen und der König Sigismund hat an der gleichen Stelle eine mordsbolochtige Burg gebaut. Die gutmütigen Zwerge hat er verknechtet und sie haben ihm bei jedem Vollmond eine Wagenladung voll Edelsteine abgeben. Dann hat der Rollbolz dann all sein gruseliges Gefährk, der Zwagamost, dort abgereiset und ist ins Justistal durch die Schätze einsammeln. Die sagenhaften Reichtümer hat er alle in seiner feisteren Burg gehortet. Der Zwergenkönig Melchior hat zu dieser Zeit ein freies Dächterli gehabt. Soldanella haben sie das genamset. Und als der Sigismund dem Mädchen eines Tages abgekommen ist, hat er es zusammen mit diesen kostbaren Steinen als Brut für sich gehäuschen. Der Melchior hat dem freveligen Kerl den Kiffel gestellt. Und da hat der Wüstmann sein Schwert gezogen und der weissbärtige Zwergenkönig einfach zu Boden gestochen. Daraufhin hat er die Soldanella auf seinen Wagen genommen und den sieben unschaffeligen Ross mit der feurigen Geisel geklepft. Der Melchior hat sie letzte Beist aber noch nicht gemacht gehabt, und er hat einen gruseligen Fluch gesprochen. Feuer und Schwefel sollen auf dich und auf dein Klumpachen gehen, Sigismund. Und dann sollst du keine Ruhe mehr finden, bis der Rheinische gute See und deine Gräueltaten vergibt. Der Sigismund hat nur wüst gelacht und den Zwergenkönig sterben. Am gleichen Abend hat sie seiner Burg auf Seefeld ein grosses Fest gegeben. Alle Kriegsmannen sind zusammengekommen, für das Hochzeit von ihrem Herrscher mit der Zwergenprinzessin zu feiern. Doch in dieser Nacht hat es auf den Bergen angefangen mürden und mutten und ein schützliches Unwetter hat sich zusammengebraut. Als der Sigismund das gesehen hat, ist ihm der Fluch vom Zwergenkönig um den Sinn gekommen. Heute hat er eine Kiste voll mit seinen schönsten und köstlichsten Schätzen auf einen Wagen geladen und die sieben Hengste vorgespannt. Sein treuster Knecht ist mit ihm aus seiner Ware auf und davon, für dem Ungefähl zu ertrinnen, wo über die Burg einbrechen wollte. Kaum sind sie fort gewesen, ist hinter ihm ein ungeheuriger Drache auf die Burg zu Dorf und hat alles zu Fitzis und zu Fetzis verdonnert. Es hat deren Wehrfahrt um Bussen und Rampolen, dass die Ross vor dem Wagen erwildet sind und Radibolz auf einer Flut zugeschossen. Am Sigismund sie Fuhrmann hat da wie Lötig und die Fuhr probiert zu zerstellen. Was sie schon hat, am Abgrund sie gestangen, hat er den Hengsten zugebrüllt. Obacht! Hey, Ritz! So hat man selbst im Bietbiet gesagt, wenn es irgendwo geil oder raus ist. Unter einmal hat es ein Schützling einen Klapp gegeben und die sieben Hengste sind zu Stein erstarrt. Der Sigismund und sein Dienstmann sind mitsamt dem Schatz verschwunden. Von der Burg sind nur noch Kämpen, Kleck und Löcher vorgeblieben, wo man heute noch findet, dort oben auf Seefeld. Auch die versteinerten Hengste kann man noch sehen in der Landschaft. Die letzten Worte vom Fuhrmann haben in diesem Tal an der Fussstätte von diesem verwüsteten Ort seinen Namen gegeben. Es ist das Eritz. Die Kriegsknechte vom König Sigismund müssen in gewissen Nächten im Jahr noch über die Berge ziehen. Ein geisterhafter Umzug von unseligen Männern in vollem Kriegsgrust. Das Battenberg und das Hapcheren sagt man dem unheimeligen Wesen das wilde Heer oder der Friesenzug. Und der Sigismund, was hat sich aus dem gegeben? Der hocke ich gegen noch in der Seefeldhölle, zinnen, stinnen, wo kaum einer der Weg zu suchen findet. Er hure auf seine Schatzkiste und plange drauf, dass ne einisch jemand lösen kann. In einer heiligen Nacht muss man mitten in der Nacht zu ihm eingehen und ihm deutsch und deutlich sagen, es sei ihm jetzt vergeben. Dann könnte man nicht nur das Ideal endlich in die Zelligkeit durchschicken, nein, wir könnten auch noch gerade seine Kiste voll Edelsteine gewinnen. Aber weil die Zwerge nicht wollen, dass der Wüstkerl frei kommt, sie sehen einem jeden davor, der in so einer Nacht in die Hölle einsteigen will. Mit ihren Lichtchen zünden sie ihm letztes, so dass man den rechten Weg verliert. Und meistens ist der mit der Nacht schon durch, wenn sich einer um ihn zurechtfindet. Darum hockt der Sigismund auch heute noch gegen Teufel im Berg drinnen und wartet auf seine Zeit.
0: Der König Sigismund und die sieben Hengste. Der Andreas Sommer hat die Sage vom Berner Oberland erzählt.
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0: Erinnerungen hat Grossmutter Babitsch gehabt. Der Karel Gott da auf der SRF Musikwelle. Und jetzt gibt's News aus der Nachrichtenredaktion.
1: Die Nachrichten von SRF um 11 mit Patrick Walter. Verschiedene Tierschutzorganisationen wollen, dass alle Nutztiere in der Schweiz nach draußen dürfen und Auslauf haben. Das soll in der Verfassung verankert werden. Eine entsprechende Volksinitiative ist bei der Bundeskanzlei zur Vorprüfung eingereicht worden. Nach der Prüfung durch die Bundeskanzlei beginnt die Unterschriftensammlung für die Auslaufinitiative. Damit sie zustande kommt, braucht es 100.000 gültige Unterschriften. Eine Mehrheit der Tiere in der Schweizer Landwirtschaft dürfe nicht nach draußen, so das Initiativkomitee in einer Mitteilung. Zunächst habe man deswegen das Gespräch mit dem Schweizer Bauernverband gesucht, allerdings ohne Erfolg. Zwei Kurzmeldungen aus der Schweiz. Der Kanton Luzern verbietet am 1. August Feuerwerk und Höhenfeuer. Grund dafür sei die anhaltende Trockenheit. Die Waldbrandgefahr sei nach wie vor gross, schreibt der Kanton. Deshalb gilt seit einem knappen Monat auch ein Feuerverbot im Wald und Waldesnähe. Außerdem ruft der Kanton Luzern die Bevölkerung auf, sparsam mit dem Trinkwasser umzugehen. Die Tessiner Staatsanwaltschaft ermittelt gegen Lega-Regierungsrat Claudio Zali wegen des Verdachts des Amtsmissbrauchs und versuchter Nötigung. Zali soll seine Position genutzt haben, um Informationen über einen inhaftierten Jugendlichen zu bekommen, dessen Mutter er kennt. Dies könnte gemäss der Staatsanwaltschaft eine unzulässige Einmischung in den Fall sein. Zali weist den Vorwurf zurück, er habe lediglich das Gespräch gesucht. In Großbritannien kündigt der neue Premierminister Andy Burnham weitere Steuererleichterungen an. So sollen die Gewerbesteuern für Pubs, Clubs und Konzertlokale um 20% sinken. Ein typischer Pub spart im Jahr so umgerechnet 1.200 Franken, so Burnham. Der Staat dürfte pro Jahr rund 100 Millionen Franken weniger einnehmen. Die wegfallenden Steuereinnahmen sollen teilweise aufgefangen werden. Zum Beispiel soll geprüft werden, ob Shops für E-Zigaretten künftig mehr Steuern bezahlen müssen. Anders als Pubs würden diese nicht zu einem positiven Zusammenleben beitragen. Die Maßnahme ist Teil von Burnhams Versprechen, die Kosten für Haushalte und Geschäfte zu senken. Die Außenminister der USA und Russlands haben sich über den Krieg in der Ukraine ausgetauscht. US-Außenminister Marco Rubio und sein russischer Amtskollege Sergei Lavrov trafen sich in der philippinischen Hauptstadt Manila am Rande eines Treffens von südostasiatischen Nationen. Das Gespräch zwischen Rubio und Lavrov dauerte laut der russischen staatlichen Nachrichtenagentur TASS knapp über eine halbe Stunde. Sergei Lavrov kritisierte bei dem Gespräch unter anderem die Waffenlieferungen an die Ukraine. Diese seien inakzeptabel. Das Wetter: Es ist vorwiegend sonnig heute, im Norden bei rund 26 und im Süden 31 Grad. Das waren Nachrichten von Radio SRF. Verantwortlich war Frank Estermann.
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0: Herzlich willkommen nach den Elfen. Und ich sehe gerade, wir dürfen heute mit lauter schönen Frauenstimmen in die Stunde einsteigen. Nach der Claudia Junger letzte, jetzt Connie Francis. Die amerikanische Popschlager- und Schlagersängerin ist ja vor gut einem Jahr mit 87 gestorben. Ihre Musik, ihre Lieder, die werden uns aber noch lange erfreuen. Da ist sie mit «Das ist zu viel». Im Studio der Schulgilge. Schön, seid ihr hier bei uns.

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Der Kaiser haben wir hier gehört bei uns auf der SRF Musikwelle, der Roland Kaiser, Wind auf der Haut. Hund, Katze oder Küngeli im Altersheim, ja, das kennt man eigentlich, aber wie wäre es eigentlich mit so Bewohnern da hier? Karamell und Flecki heissen nämlich zwei Bewohner im Seniorenzentrum zu Uzwil. Das sind zwei Säule und die sorgen täglich für Freude, Gesprächsstoff und besondere Momente. Das kann ich mir vorstellen. Die Geschichte von diesen beiden ungewöhnlichen Mitbewohnern gibt es in dieser Stunde hier bei uns. Und jetzt zum französischen Sänger, Komponist, Akkordeonist, zum Francis Lai, un homme et une femme.

0: Freunde Viviert, Alpin Kreiner aus Tirol sind das gewesen. Im Seniorenzentrum Uzwil hat seit Anfangsjahr 2 ganz außergewöhnliche Mitbewohner. Das Flecki und das Karamell, zwei kleine Säule, die im Demenzgarten vom Seniorenzentrum daheim sind. Sie sind Teil vom Alltag im Pflegezentrum und leben dort mit den Bewohnenden. Zu ihnen schauen tut der Andreas Wehrli. Er arbeitet beim technischen Dienst vom Seniorenzentrum und sagt von sich, er sei der Säulipapi. Der Christian Masina ist auf Uzwil schauen.
1: Es ist ein sonniger Sommertag. Kurz nach Mittag geniessen die Bewohnerinnen und Bewohner vom Seniorenzentrum zu Uzwil im Schatten vom Restaurant, wo zum Pflegeheim gehört, gerade noch Kaffee und Kuchen. In der Küche vom Seniorenzentrum holt Andreas Wehrli gerade einen Kübel Schölferen für den Mittag, wo es jetzt für die beiden vierbeinigen Mitbewohner gibt.
2: Da sind wir gerade in der Rüsterei, wo das Gemüse, die Früchte gerüstet werden für Bewohner. Die Rüstabfälle kommen die Sauen über. Und das ist doch ein Riesenschmaus. Rettich und Radiesli haben es nicht gern und Kohlräbli auch nicht, aber sehr gerne Mango halt, das lieben sie ja.
1: Mit dem grossen Kübel geht es für uns in den Demenzgarten. Ein Garten mit einem Haargrandom, damit sich die Bewohnenden mit Demenz frei bewegen können und sich nicht verlaufen. Der Garten, er ist seit Anfangsjahr aus dem Heim vom Karamell und dem Fleckli, der beiden Säule im Pflegezentrum. Da können sie frei rumlaufen, können sie aber auch sofort, wenn sie ihren Säulepappen gehören.
2: Komm, Karamell! Komm, Schätzi! Komm! Hey, an der Pudel, ja, das macht ja gut. Also, was sind Geschwister die?
3: Am 5. September wird es jährig. Die Grau ist Karamell, das Meiteli, und das andere ist der Flecki. Er ist doch ein eigener, so ein bisschen, ja, wenn ich nicht will, lasst mich doch sein, oder? Und Karamell ist sehr eine interessante, interessierte. Sie ist ein paar Blitz gescheit und so schön, sie weiss es selber.
1: Seine Aufgabe sei es aber nicht nur, zu den Säulen zu schauen, sondern auch, dass sie sich an die Bewohnerinnen und Bewohner gewöhnen. Und umgekehrt natürlich. Für da nimmt er die beiden Sauen ab und zu auch zum Gehege aus und läuft mit ihnen über das grosse Gelände vom Seniorenzentrum.
2: Das ist schon so. Ich gehe einmal rundherum laufen. Ich bin schon live gefahren mit ihnen, der Küche vorbeigefahren, durchs Haus durch, und die Bewohner empfohlen. Und die einen halt, ja, die nicht wollen, die wollen nicht, oder? Ich meine, wenn es dir nicht will, dann will es nicht. Und so ist es bei den Menschen. Und ja, so kannst du es gewöhnen, dass sie auch handsam sind, dass du es streicheln kannst, striegeln, mit dem Futter kannst du Aktivierung machen. Am Speis, dann gehen sie einmal unter den Tisch, staubsaugern. Dann hast du schon gesagt, manchmal tun sie sich ein bisschen blöd, wenn man sich ein Tablettchen verwischt, oder, wo man gelegen ist, oder? Einfach so, ja. Aber mir gibt es Energie und Schub. Und die anderen auch. Du siehst immer die glänzenden Augen, die Aktivierung, die sie haben. Und es ist wirklich, es ist nur gut.
1: Dass da überhaupt Säule hat, hat mit einer zufälligen Begegnung von der Geschäftsführerin vom Seniorenzentrum zu tun. Die Ingrid Markhardt erzählt, sie sei mal im Thurgau den Rebberg gewandert. Dort hat sie einen Keks, so kleine Säule gesehen und auf einer Tafel sei gestanden, dass da Kune-Kune-Säule sei. Eine Rasse, die als besonders ruhig, freundlich und sozial gilt. Per Zufall sei sie dann später mal an einem Anlass neben den Leuten gehockt, die genau so Säule züchtet. Und irgendwann habe ich den Züchter dann einmal angerufen.
4: Dann läutet er mir vor der Weihnachten an und sagt, du Ingrid, wie ist jetzt da mit diesen Sauen? Soll ich mal vorbeikommen? Dann sage ich, ja sicher. Dann sagt er, ja, ich würde es gerade noch überlassen. Ich habe nämlich noch Junge, zwei Junge. Dann sage ich, super. Dann haben wir sofort angefangen abzuklären, was heisst jetzt da? Tierschutz, Bewilligung, wie viel Auslauf. Dann ist das so schnell gegangen. Und am 5. Januar sind sie gekommen, unsere Glückssäule.
1: Und die beiden Säule, sie haben sich von Anfang an sauwohl gefühlt.
4: Die haben sich dann gerade bequem gemacht und sind gerade eingeschlafen. Unter dem Christbaum. Und rundum 60, 70 Bewohnerinnen, Mitarbeitende, die Säule begrüßt haben, die hatten einen Frieden und sind eingeschlafen.
0: Ah, Aha, was für eine schöne Geschichte. Ja, ein richtig guter Start haben die Säule also zusammen mit den Bewohnern vom Altersheim zu Zwil gehabt. Was das Flecki und Karamell so treiben, wenn sie nicht schlafen und wie sie mit den Bewohnern, also wie sie ankommen bei den Bewohnerinnen und Bewohnern vom Altersheim, das hören wir noch in dieser Stunde. Und hier kommt das Orchester der Wiener Volksoper. Wir hören die Romantiker.

0: Angelina mit Il Divo. Ja, wir haben sie schon kennengelernt, der Flecki und das Caramel. Die beiden Säule, sie wohnen seit Anfangsjahr im Seniorenzentrum Uzwil. Betreut vom Andreas Wehrli vom Technischen Dienst.
1: Komm, Caramel! Komm, Schätzi! Komm!
0: Ja, der Säuli-Papi, der schaut, dass es der Säuli gut geht, aber auch, dass die Mitbewohnerinnen und Mitbewohner vom Altersheim gut auskommen mit den Vierbeinern. Das Zusammenleben, das soll allen Freude machen und gut tun. Und darum sind die beiden Säuli auch Teil der Aktivierungstherapie, sagt die Leiterin der Aktivierung, Sibyl Brunner. Sie ist überzeugt, dass der Kontakt mit den Tieren viel bringt.
2: Mein Team und ich, wir schauen, dass wir die möglichst einbinden können. Die meisten haben dann schon, wenn sie kommen, streicheln. Und ich glaube, es hat auch viel mit früher zu tun, dass man von früher etwas vorholen kann.
3: Wie zum Beispiel beim Freddy Weber, ein Bewohner vom Seniorenzentrum, wo eine Säule sieht, erzählt er gerade, dass auch er früher mit seinen älteren Zahlbesieg und dort Säule hatte.
4: Ich war 1936 das erste Mal auf der Alp. Mein Vater hatte immer Pferde. Und dann hat er die Pferde gefüttert und gefüttert, dass sie ja gut gewesen sind. Bis im Herbst dann hat man heim von der Alp. Und dann hat man dann die so mal tot. Und dann hat er eben das feine Fleisch gegeben. Dr. Gut hat mal gesagt, als ich mal bei ihm war, jetzt musst du einen höheren Speck essen. So sage ich, ja, wahrscheinlich erst, wenn ich sterbe.
3: Aber jetzt hier im Seniorenzentrum müssen natürlich jeden Tag schauen, wie es den beiden kleinen Säulen geht.
4: Alltag gehe ich zu ihnen. Alltag. Hohe Freude an ihnen.
3: Und auch die zwei Bewohnerinnen haben an den Caramel und dem Flecki, den neuen vierbeinigen tierischen Mitbewohner, Freude.
4: Die Sauen, die sind herzig. Ich schaue immer zum Fenster raus, ob ich sie genau habe. Und schaue immer, ob sie oben sind.
5: Es hat mich Wunder genommen, dass die hier dürfen, da rein, wo alles so steril gehalten ist. Ja. Am Boden habe ich schon gestreichelt, aber hier auf der Schoss nicht.
3: Aber gibt es denn auch Bewohner, die sich ab den beiden Säulen stören? Sie hätten nur eh so eine Rückmeldung gehabt, sagt dazu die Stationsleiterin Barbara von Arx. Sonst aber hätten alle Freude ab dem Fleckli und der Caramel.
6: Auch schon bin ich mit einer Bewohnerin ins Gehege mit dem Rollstuhl. Vor Liebe hat das Fleckli die Bewohnerin fast aufgegessen. Also es war ganz herzig. Und einfach das Leuchten, das noch kommt. Einfach die leuchtenden Augen. Also das ist ganz, ganz speziell.
3: Speziell an den Kuna-Kuna-Sauen sind gültig auch als saubere Tiere. Das zeigt auch ein Blick in den Stall der beiden Säule. Sie machen nämlich ganz gezielt nur an einem Ort, ihrem Gätli, ihres Geschäft, sagt der Sauenpapa Andreas Wehrli. Überhaupt sind es zwei ganz gelungene Säule. Zwar haben sie einmal Tepa im Garten aufgefressen, aber richtig seich gemacht habe ich nur eine einmal.
7: Sie hat ein Loch gefunden. Da unten hat sie ein Loch gefunden. Caramel, oder? Das ist eine ganz witzige. Dann ist sie ab in Lidl-Leben. Der Lidl ist ja gerade da unten und sie hat es aber nicht geschafft in Lidl rein. Dann hat man mir angerufen, du Andreas, die Sauen sind draussen, die Sauen sind draussen. Zeug, oder? Und dann haben sie hab ich da Wägelchen geholt, ich schnell einmal gerufen, die sind angesprungen, ich geschnappt, die das Wägelchen nicht und dann haben sie wieder einen Stall rein. Das war das Highlight, wirklich, was sie ab ist. Also, ja, man hat es probiert, oder?
3: Auch ihm haben die beiden Säulen viel Glück ins Leben gebracht, sagt der Sauenpapa Andreas Wehrli am Schluss von meinem Besuch. Auf seinen neuen Spitznamen, sage sogar stolz.
7: Da bin ich schon an Orten angesprochen worden. Du bist doch der, der dort und schafft mit diesen zwei Sauen und so. Und sage, ja, ja, woher warst du jetzt du da und so. Aber ja, das ist immer wie ein Feuer. Ich fühle mich schon glücklich. Ja, es war ein Wochenende gewesen und ich muss sagen, ich habe gesagt, ich plane bis Montag. Ich will dir das von diesen zwei rauf. Einfach, ich habe es wirklich mega, mega lieb.
3: Und so ist die Geschichte von diesen beiden Säulen im Seniorenzentrum Uzwil fast schon ein eine Geschichte, die alle glücklich macht. Die Bewohnenden, die Mitarbeitenden und wohl dank der vielen Liebe und Pflege nützt zuletzt auch die beiden Säule selber.
0: Was für eine schöne Geschichte. Und wirklich schön, weil genau das ist doch Mensch und Tier. Das ist sowieso etwas Tolles. Und im Alter mit diesen Säulen auch noch Freude haben. Die Säule vom Altersheim und Zwil haben wir gehört im Beitrag von Christian Massina. Und hier kommt der Andi Borg mit Jugendliebe.

Nein. Ja, es könnte noch lang so weitergehen. Der Glo, so war sein Spitzname, sein Übername. Der Claude François, haben wir gehört, französischer Sänger, Chansonnier in den 1960er und 70er Jahren. Sehr erfolgreich unterwegs. Le lundi au soleil, und das am Donnerstag. Vormittag, da bei uns. Jetzt gerade gleich 12 Uhr, dann Nachrichten und vorher noch zu einem Erfolgstrio aus der Schweiz. Für euch Peter Su und Mark, like a Siegel oder wie die Möwen.

0: Die Nachrichten von SRF um 12 mit Patrick Walter. Das Bundesgericht verbietet einer Autorin definitiv einen Teil ihres geplanten Buches zu veröffentlichen, weil sich der Ex-Partner der Autorin darin wiedererkennt. Im Buch geht es um sogenannte Toxic Leaders, also um Manager mit einem destruktiven Arbeitsstil. In einem Kapitel beschreibt die Autorin einen solchen Manager als lügnerisch, manipulativ, skrupellos oder sadistisch. Das Kapitel wurde als Vorschau veröffentlicht. Der frühere Partner der Frau erkannte sich in der Beschreibung wieder und ließ das Kapitel wegen Persönlichkeitsverletzung verbieten. Dagegen wehrte sich die Autorin bis vor Bundesgericht und hat dort nun verloren. Das Gericht sagt, für eine Persönlichkeitsverletzung reiche es, wenn sich die betroffene Person selbst erkennt. Ob Leserinnen und Leser die Person ebenfalls erkennen, spiele keine Rolle. Verschiedene Tierschutzorganisationen wollen, dass alle Nutztiere in der Schweiz nach draußen dürfen und Auslauf haben. Das soll in der Verfassung verankert werden. Eine entsprechende Volksinitiative ist bei der Bundeskanzlei zur Vorprüfung eingereicht worden. Nach der Prüfung durch die Bundeskanzlei beginnt die Unterschriftensammlung für die Auslaufinitiative. Damit sie zustande kommt, braucht es 100.000 gültige Unterschriften. Eine Mehrheit der Tiere in der Schweizer Landwirtschaft dürfe nicht nach draußen, so das Initiativkomitee in einer Mitteilung. Zunächst habe man deswegen das Gespräch mit dem Schweizer Bauernverband gesucht, allerdings ohne Erfolg. Dann zu zwei Meldungen im Zusammenhang mit dem Ukraine-Krieg. Die EU-Länder haben sich auf das 21. Sanktionspaket gegen Russland geeinigt. Die Europäische Union verlängert den Preisdeckel für russisches Öl um ein Jahr. Damit sollen die Einnahmen Russlands begrenzt werden angesichts der steigenden Ölpreise. Weitere Sanktionen betreffen den russischen Finanzsektor, etwa Banken und Kryptofirmen. Und die Außenminister der USA und Russlands haben sich über den Krieg in der Ukraine ausgetauscht. Das Gespräch zwischen Marco Rubio und Sergei Lavrov dauerte laut der russischen staatlichen Nachrichtenagentur TASS knapp über eine halbe Stunde. Lavrov kritisierte dabei unter anderem die Waffenlieferungen an die Ukraine. Diese seien inakzeptabel. Rubio sagte, die USA seien weiter bereit zu vermitteln. Die Börsendaten von SIX. Der Swiss Market Index liegt im Moment bei 14.195 Punkten, ein Minus von 0,8%. Der Euro wird zu 92,96 gehandelt und der Dollar kostet 81,48. Das Wetter: heute und morgen bleibt es meist sonnig, im Norden zwischen 25 und 29 Grad, im Süden um 30 Grad. Das waren Nachrichten von Radio SRF, verantwortlich war Frank Estermann.
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2: Gut informiert starten wir in den Donnerstagmittag. Schön macht ihr das zusammen mit uns. Herzlich willkommen am Mikrofon, der Joel Gilgen. Wünsche einen guten Miteinander.

0: Faith, Hope and Love, der Helmut Lotti auf der SRF Musikwelle. Ja, gleich ist es wieder so weit. Was denn? Hört ihr gerade selber?
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Hurra, cha, cha, cha. Musik aus Österreich, Edelseer mit The Dancing Start auf der SRF. Musikwelle, wir gehen den halben einen entgegen, dann das Rendezvous, unsere Mittagsinformationen. Und jetzt habe ich Karin Posch für euch mit 1000 Mal und mehr.

0: 12.30 Uhr Rendezvous. Das sind die Mittagsinformationen von Radio SRF. Das Atomabkommen zwischen den USA und Saudi-Arabien hat Sprengkraft. Ob es bei der zivilen Nutzung bleibt, bezweifeln viele.
1: Saudi-Arabien selber nährt diese Zweifel seit Jahren, denn Riad hat immer wieder betont, dass man sich selber auch Atomwaffen beschaffen will.
0: Sagt unser Experte, mehr dazu gleich. Kreta, die Insel der Widersprüche. Traumziel vieler Touristen, während es in den Bergen immer noch Blutrache gibt.
2: Auslöser können Bagatellen sein, Viehdiebstahl etwa oder eine Beleidigung. Jemand fühlt sich in seiner Ehre verletzt und zieht die Waffe.
0: Warum hält sich die Tradition gerade in Kreta? Das Gespräch mit der freien Journalistin. Sicherung der Existenz dank der IV. Kritiker sagen, wer sich beruflich weiterentwickeln

0: Brüsten im Nahen Osten. Die Regierung von Präsident Donald Trump teilte mit, dass sie Saudi-Arabien beim Aufbau eines zivilen Atomprogramms helfen wolle. Die Energieminister beider Länder hätten eine entsprechende Vereinbarung unterzeichnet. Den genauen Inhalt des Milliardendeals machte die US-Regierung zunächst nicht publik. Fredrik Steiger beschäftigt sich bei SRF mit internationalen Sicherheitsfragen. Ich habe ihn vor der Sendung gefragt, warum braucht das Ölland Saudi-Arabien überhaupt Atomkraft?
1: Weil Saudi-Arabien zwar über die weltweit zweitgrößten bekannten Ölreserven verfügt, aber eben auch die sind nicht unendlich und dürften laut Schätzungen in einigen Jahrzehnten zur Neige gehen. Dazu kommt, je weniger Erdöl Saudi-Arabien selber verbraucht, umso mehr kann es exportieren. Das Königreich setzt deshalb seit längerer Zeit schon auf alternative Energieformen wie Solarenergie oder Windkraft, für die es über gute natürliche Voraussetzungen verfügt. Und nun soll zum künftigen Energiemix eben auch die Atomenergie hinzukommen. Sie soll zu einem wichtigen Pfeiler werden.
0: Wer gewährleistet denn, dass die Nutzung zivil bleibt und nicht auch für militärische Zwecke genutzt wird?
1: Eigentlich niemand. Daran, dass es beim ausschließlich zivilen Charakter des saudischen Atomprogramms bleibt, gibt es daher beträchtliche und auch berechtigte Zweifel. Saudi-Arabien selber nährt diese Zweifel seit Jahren, denn Riad hat immer wieder betont, dass man sich selber auch Atomwaffen beschaffen will, falls einmal der Iran, also der regionale Erzfeind, solche besitzt. Dazu kommt, dass das amerikanisch-saudische Abkommen so gut wie keine Sicherungen enthält, um zu verhindern, dass die Saudis ihr Atomprogramm von einem zivilen auch zu einem militärischen ausweiten. Die USA verlangen diesmal nicht einmal, anders als bei einem früheren Abkommen mit den Vereinigten Arabischen Emiraten, dass die Saudis auf jegliche Urananreicherung verzichten. Wenn aber ein Land selber Uran anreichen kann, hat es auch die Möglichkeit, angereichertes Uran abzuzweigen für militärische Zwecke. Und zudem auferlegen die USA der Ölmonarchie keine strengen Kontrollen durch die UNO-Atombehörde IAEA.
0: Es ist das erste Mal, dass die USA solch ein Abkommen schließen. Warum sind die USA so großzügig gegenüber Saudi-Arabien?
1: Ich denke, es gibt hauptsächlich drei Gründe. Erstens will die Regierung von US-Präsident Donald Trump die Saudis wieder enger an sich binden. Diese sind nämlich nicht glücklich mit der amerikanischen Kriegsführung gegen den Iran. Sie leiden ganz direkt unter dem fortdauernden Krieg. Das Vertrauen Saudi-Arabiens in die USA als Schutzmacht hat stark gelitten. Sie knüpfen daher engere Bande an Länder wie China oder Russland. Und das wollen die USA wieder umkehren. Zweitens ist die Regierung Trump nicht dafür bekannt, langfristig zu denken. Sie sucht schnelle, oft undurchdachte Geschäftsabschlüsse, eben sogenannte Trump-Deals. Und drittens schließlich winken der US-Industrie Milliardengeschäfte mit den Saudis wohl weit über die Energiewirtschaft hinaus. Geld ist halt das, was zählt für die Regierung Trump.
0: Was heißt das für die Zukunft? Was sind die Konsequenzen?
1: Die ersten internationalen Reaktionen sind fast unisono negativ, denn das Risiko ist beträchtlich, dass das ganze jahrzehntelange Konstrukt, die Weiterverbreitung von Atomwaffen möglichst zu verhindern, kollabiert, falls künftig mit Saudi-Arabien ein weiteres Land den Weg Richtung atomare Bewaffnung einschlägt. Zumal es dann im ohnehin konflikterschütterten Nahen Osten nicht bei Saudi-Arabien bliebe. Andere Länder, die Türkei, die Vereinigten Arabischen Emirate, Ägypten, könnten ebenfalls diesen Weg einschlagen und das trüge bestimmt nicht zur Stabilisierung der Region bei. Und hinzu kommt, dass die Iraner nun erst recht widerborstig sein werden und jegliche Beschränkungen ihres Atomprogramms ablehnen werden, wenn die USA einer anderen Regionalmacht geradezu zu einem solchen Programm verhelfen.
0: Einschätzungen von Fredrik Steiger. Zu den weiteren Nachrichten des Tages mit Patrick Walter.
2: Das Bundesgericht verbietet einer Autorin definitiv, einen Teil ihres geplanten Buches zu veröffentlichen, weil sich der Ex-Partner der Autorin darin wiedererkennt. Im Buch geht es um sogenannte Toxic Leaders, also um Manager mit einem destruktiven Arbeitsstil. In einem Kapitel beschreibt die Autorin einen solchen Manager als lügnerisch, manipulativ, skrupellos oder sadistisch. Das Kapitel wurde als Vorschau veröffentlicht. Der frühere Partner der Frau erkannte sich in der Beschreibung wieder und ließ das Kapitel wegen Persönlichkeitsverletzung verbieten. Dagegen wehrte sich die Autorin bis vor Bund.

0: Bundesgericht und hat dort nun verloren. Das Gericht sagt, für eine Persönlichkeitsverletzung reiche es, wenn sich die betroffene Person selbst erkennt. Ob Leserinnen und Leser die Person ebenfalls erkennen, spiele keine Rolle. Verschiedene Tierschutzorganisationen wollen, dass alle Nutztiere in der Schweiz nach draußen dürfen und Auslauf haben. Das soll in der Verfassung verankert werden. Eine entsprechende Volksinitiative ist bei der Bundeskanzlei zur Vorprüfung eingereicht worden. Nach der Prüfung beginnt die Unterschriftensammlung für die Auslaufinitiative. Eine Mehrheit der Tiere in der Schweizer Landwirtschaft dürfe nicht nach draußen, so das Initiativkomitee. Zunächst habe man deswegen das Gespräch mit dem Schweizer Bauernverband gesucht, allerdings ohne Erfolg. Die Tessiner Staatsanwaltschaft ermittelt gegen Regierungsrat Claudio Zali wegen des Verdachts des Amtsmissbrauchs und versuchter Nötigung. Der Lega-Politiker soll seine Position genutzt haben, um Informationen über einen inhaftierten Jugendlichen zu bekommen, dessen Mutter er kennt. Zali soll mehrere hochrangige Beamte und die zuständige Jugendrichterin zu sich ins Büro eingeladen haben, um etwas über die Haftbedingungen des 14-Jährigen zu erfahren. Dies könnte gemäß der Staatsanwaltschaft eine unzulässige Einmischung in den Fall sein. Zali weist den Vorwurf zurück. Er sagt, er habe lediglich das Gespräch gesucht. Höhenfeuer, Vulkan oder Feuerwerksraketen am 1. August – das ist in diesem Jahr vielerorts verboten, wegen der anhaltenden Trockenheit. Heute haben auch die Kantone Bern, Luzern und Appenzell-Innerrhoden ihr Feuerverbot ausgeweitet. Auf dem gesamten Kantonsgebiet sind Feuerwerke und Höhenfeuer verboten. Im Wald und in der Nähe des Waldes gilt in allen drei Kantonen ein Feuerverbot. Auch andere Kantone haben für den Schweizer Nationalfeiertag bereits ein Feuerwerksverbot ausgesprochen. Die Europäische Union büßt den Suchmaschinengiganten Google mit 890 Millionen Euro wegen unfairer Geschäftspraktiken. Die EU-Kommission sagt, Google bevorzuge bei Suchanfragen eigene Angebote, etwa wenn jemand nach Sportresultaten oder einem Hotel sucht. Damit werde die Konkurrenz widerrechtlich benachteiligt. Zudem erschwere es Google in seinem App Store anderen Anbietern, Werbung für günstigere Angebote zu machen. Google kritisiert, die Entscheidung mache täglich genutzte Dienste kaputt. Das Unternehmen prüft, die Strafe vor Gericht anzufechten. Der neue britische Premierminister Andy Burnham will die Gewerbesteuern für Pubs, Clubs und Konzertlokale um 20% senken. Der Staat dürfte so pro Jahr rund 100 Millionen Franken weniger einnehmen. Die wegfallenden Steuereinnahmen sollen teilweise aufgefangen werden. Zum Beispiel soll geprüft werden, ob Shops für E-Zigaretten künftig mehr Steuern bezahlen müssen. Anders als Pubs würden diese nicht zu einem positiven Zusammenleben beitragen. Die Maßnahme ist Teil von Burnhams Versprechen, die Kosten für Haushalte und Geschäfte zu senken. Zum Wetter. Heute Nachmittag und morgen ist es meist sonnig. Über den Bergen bilden sich ein paar Quellwolken und morgen Nachmittag ziehen vermehrt Schleierwolken auf. Die Temperaturen liegen im Norden zwischen 25 und 29 Grad und im Süden jeweils um 30 Grad.
1: Mit der griechischen Insel Kreta verbinden viele Ferien. Es gibt Traumstrände, türkisblaues Meer, Moussaka und vielleicht ein Raki, wie der Schnaps auf Kreta heißt. Aber die Insel hat auch eine dunkle Seite. Kreta gilt als der wilde Westen Griechenlands. In den Dörfern, in den Bergen gehören Waffengewalt und Blutrache zum Alltag. Die griechische Regierung entsendet zwar Sondereinheiten der Polizei und will hart durchgreifen, möchte aber auf der anderen Seite das Recht auf Waffenbesitz nicht beschneiden. Was also tun? Rodotea Seralidou ist freie Journalistin in Griechenland. Ich habe sie vor der Sendung gefragt, wie äußert sich die Gewalt? Worum geht es bei den Streitigkeiten?
2: Meist geht es um Gewalt unter verfeindeten Familien, die als Vendetta bezeichnet wird. Auslöser können Bagatellen sein, Viehdiebstahl etwa oder eine Beleidigung. Jemand fühlt sich in seiner Ehre verletzt und zieht die Waffe. Damit kann eine Spirale der Blutrache beginnen. Das kann über mehrere Generationen gehen, bis eine der Familien den Ort verlässt oder die Familien es schaffen, Frieden zu schließen. Vor einigen Jahrhunderten galt dies als legaler Weg, Streitigkeiten zu schlichten. Heute kommt es nur noch in abgelegenen Ortschaften vor und obwohl in der heutigen Zeit der Täter ins Gefängnis kommt.
1: Es gibt in Griechenland auch andere abgelegene Gebiete in den Bergen. Warum ist die Gewalt speziell in Kreta so ausgeprägt?
2: Auch andere Orte waren in der Vergangenheit für ihre Vendetta bekannt. Mani auf der Peloponnes ist ein prominentes Beispiel. Heute gibt es das in der Tat nur noch in sehr wenigen Dörfern auf Kreta. Insgesamt aber ist der Besitz von Waffen auf der Insel nach wie vor sehr ausgeprägt. Sogar der Staat weiß nicht, wie viele illegale Waffen auf Kreta im Umlauf sind. Sie werden auch auf Hochzeiten und anderen festlichen Anlässen gezogen. Es wird dann in die Luft geschossen. Auch dabei gibt es immer wieder Verletzte. Viele Menschen auf Kreta glauben daran, dass sie ein Recht auf Waffenbesitz haben. Das lässt sich auch historisch erklären. Es gab immer wieder Revolten und Widerstand. Zuletzt im Zweiten Weltkrieg, da kämpfte die Zivilbevölkerung Kretas mit ihren alten Waffen gegen die Eliteeinheiten Hitlers. Ein Widerstand, dem griechenlandweit jedes Jahr am 20. Mai gedacht wird, der aber blutige Vergeltungsmaßnahmen mit sich brachte. Ganze Dörfer wurden damals zerstört, ihre männliche Bevölkerung hingerichtet. Das hat den Waffenbesitz in den Köpfen vieler Menschen auf Kreta erst recht legitimiert.
1: Und was tut die griechische Regierung jetzt gegen die Gewalt in Kreta?
2: Im November 2025 kamen im Dorf Vorisia in der Nähe von Heraklion bei so einem Schusswechsel zwischen verfeindeten Familien zwei Menschen ums Leben. Und der griechische Bürgerschutzminister Michalis Rissochoidis kündigte darauf an, die Gewalt auf Kreta effektiv bekämpfen zu wollen. Illegaler Waffenbesitz wurde strenger unter Strafe gestellt. Die Menschen wurden dazu aufgerufen, ihre illegalen Waffen abzugeben. Und es wurde eine Spezialeinheit der Polizei auf Kreta stationiert, die sich ausschließlich mit Waffengewalt beschäftigt. Die Frage ist aber, ob der Staat sich da wirklich durchsetzen kann und auch, ob er hart durchgreifen möchte. Immerhin ist Kreta die größte griechische Insel. Sie ist auch die Heimat des griechischen Premiers Kyriakos Mitsotakis. Und da hat die Politik ein großes Interesse, die Sympathie der kretischen Wählerschaft nicht zu verlieren.
1: Gibt es Widerstand aus der Zivilgesellschaft in Kreta, die sich gegen die Tradition der Blutrache stellt?
2: Es gibt vereinzelt Initiativen gegen diese Tradition, etwa Projekte an Schulen und Sportaktivitäten in den betroffenen Gegenden, damit sich die Jugendlichen mit etwas anderem beschäftigen als damit, wie man eine Waffe bedient. Aber das sind eher einzelne Initiativen hier und da. Nichts, was etwa auf Gemeindeebene oder vom Bildungsministerium organisiert wird. Dabei helfen gerade solche Initiativen, dass ein Umdenken auch in den Köpfen der Menschen stattfindet, besonders der jüngeren Generationen, die mit Blutrache und Waffengewalt aufwachsen.
1: Kreta ist ein Magnet für Touristen. Jährlich besuchen 5 Millionen von ihnen die Insel. Gefährdet die Gewalt nicht das Geschäft mit dem Tourismus?
2: Das denke ich nicht, denn die Gewalt betrifft Touristinnen und Touristen kaum. Im Gegenteil, in den entlegensten Dörfern sind die einheimischen Fremden gegenüber am gastfreundlichsten, etwa im Dorf Anoia in der Nähe von Heraklion. Schon die Dorftabelle hat da mehrere Schießlöcher und im Dorf selber lauter gastfreundliche Menschen, die einen zu einer Raki einladen, dem auf Kreta typischen Schnapsgetränk ohne Anis. Aber genau das ist Kreta, eine Insel der Gegensätze, mit Waffen und längst überholten Traditionen auf der einen Seite und mit authentischer, herzlicher Gastfreundschaft gegenüber Fremden auf der anderen.
1: Rodotea Seralidou, die freie Journalistin, lebt in Griechenland. 12.45 Uhr, Rendezvous gleich hier bei uns. Wenn es um künstliche Intelligenz geht, sind rasch Superlative im Spiel. Größer, schneller, besser, günstiger. Nun sorgt ein neues chinesisches Modell für Furore, Kimi K3. Das Rendezvous-Gespräch. Und in Mumbai hat Sunil Yadav einen Beruf geerbt, den er hasst. Der offiziell verbotene Beruf wird ausschließlich von Angehörigen der untersten sozialen Schicht ausgeübt. Entkommen ist schwer. Die Reportage kurz vor eins. Eine Depression, eine Nervenkrankheit oder chronische Rückenschmerzen nach einem Unfall – sie gehören zu den häufigsten Leiden, die zu einer IV-Rente führen. Aber auch wer zum Beispiel einen TÜV-Unfall hatte und nun auf den Rollstuhl angewiesen ist, kann eine IV-Rente erhalten. Die Invalidenversicherung soll die Existenz sichern, wenn jemand nicht mehr arbeitsfähig ist. In den meisten Fällen ist es aber auch das Ziel, dass die Betroffenen genesen und damit sie wieder mehr berufstätig sein können. In der Realität passiere oft das Gegenteil, sagen nun Kritiker. IV-Bezügerinnen und Bezüger würden ausgebremst, wenn sie sich weiterentwickeln wollten. Der Fall von Gemeindepräsident Ferdinand Pulver aus dem Kanton Basel-Landschaft zeigt das Problem auf. Cedric Eichkorn.
3: Ein schwerer Motorradunfall hat das Leben von Ferdinand Pulver vor rund 20 Jahren dramatisch verändert. Er hat knapp überlebt und ist seither querschnittgelähmt. Der Unfall habe ihn gelehrt, nicht aufzugeben und zu kämpfen. Heute führt er einen juristischen Kampf und zieht dafür bis vor Bundesgericht. Dazu sagt er:
4: Es geht mir nicht in erster Linie um mich und um das Geld, sondern es geht mir um tausende Menschen mit einer Behinderung, die durch diesen Systemfehler ausgebremst werden.
3: Nach seinem Unfall bezog er eine IV-Rente und arbeitete Teilzeit in seinem Beruf als Grafiker weiter. Dann zog es ihn für die FDP in die Politik. Vor knapp 2 Jahren wurde er zum Gemeindepräsidenten gewählt von Rainach, der zweitgrößten Gemeinde im Kanton Basel-Landschaft. Darauf strich ihm die Invalidenversicherung aber die Rente. Das Argument, mit dem höheren Lohn als Gemeindepräsident sei sein Anspruch auf die Rente erloschen. Zu Unrecht, sagt Pulver. Zwar sei der Bruttolohn höher, aber nach allen Abzügen bleibe ihm netto weniger.
4: Ich bin nicht einverstanden, weil ich schlussendlich jetzt nach der Streichung der Rente weniger Einkommen habe als vorher, unter dem Strich weniger im Portemonnaie habe als vorher.
3: Der Fall zeige exemplarisch, warum es sich Personen mit einer IV-Rente zweimal überlegen, ob sie sich tatsächlich politisch oder beruflich mehr engagieren möchten. Das kritisiert auch Philipp Kutter. Der Mitte-Nationalrat aus Zürich hatte vor rund 3 Jahren einen schweren Skiunfall und ist seither im Rollstuhl. Im Gespräch mit Menschen mit einer Behinderung sei das Anreizproblem oft ein Thema.
5: Da hat mir zum Beispiel jemand erzählt, er arbeitet jetzt wieder 20%. Dann habe ich gesagt, wunderbar. Und wenn es gut läuft, kannst du dir vorstellen, noch mehr zu arbeiten? Und dann sagt er, nein, lieber nicht, weil sonst verliere ich vielleicht meinen Rentenanspruch. Und ich finde, das sollte nicht sein.
3: Dabei sei der entscheidende Punkt, gerade Menschen mit Beeinträchtigungen, die ihr Pensum erhöhen oder eine neue Herausforderung annehmen, würden ein erhebliches gesundheitliches Risiko eingehen. Wenn dabei der Körper oder die Psyche doch nicht mitmachen, müssen sie ihr Pensum wieder reduzieren. Wenn die IV-Rente aber bereits gekürzt ist, sei es in vielen Fällen schwierig, wieder auf das ursprüngliche Niveau zurückzukommen.
5: Wir haben ein System, das falsche Anreize setzt. Wir haben ein System, das dazu führt, dass Menschen, die eigentlich arbeiten könnten, darauf verzichten, aus Angst eine IV-Rente zu verlieren.
3: Dass sich Menschen mit einer Behinderung im Arbeitsmarkt und in der Politik am stärksten ausgeschlossen fühlen, zeigt der neueste Inklusionsindex von Pro Infirmis, der Dachorganisation für Menschen mit Behinderungen. Gleich mehrere politische Vorstöße verlangen darum die Beseitigung möglicher Fehlanreize. Auch Philipp Kutter fordert Veränderungen.
5: Die Menschen sollten sagen, jawohl, ich versuche es ein bisschen mehr und wenn es klappt und ich mehr verdiene, dann können wir über die Rente sprechen. Aber es braucht hier unbedingt eine IV, die solche Initiative stärker unterstützt.
3: Zurück zum Fall von Ferdinand Pulver. Die IV Basel-Landschaft weist die Kritik zurück. Der Fall Pulver sei eine Erfolgsgeschichte, schreibt die Behörde in einer Stellungnahme.
6: Dies ist kein Widerspruch zum Grundsatz Eingliederung vor Rente, sondern dessen Konsequenz. Aus Sicht der IV gilt die Eingliederung in diesem Fall als erfolgreich.
3: Wer mehr verdiene, verliere den entsprechenden Rentenanspruch.
6: Versichert wird der Einkommensausfall, nicht ein bestimmter Berufsweg.
3: Und wenn der neue Berufsweg gesundheitlich doch nicht machbar ist, könne ein erneuter Antrag auf eine Invalidenrente gestellt werden. Ferdinand Pulver ist mit seiner Forderung bei den kantonalen Instanzen zwar gescheitert. Das lässt er aber nicht gelten und zieht nun vor Bundesgericht. Er ist überzeugt, dass sich viele Menschen mit IV weiterentwickeln würden, wenn die Voraussetzungen dafür stimmen würden.
4: Ich sehe da ein riesiges Potenzial, das brach liegt, das wir nutzen könnten in der Arbeitswelt.
3: Ein Urteil des Bundesgerichts könnte Signalwirkung für tausende IV-Bezügerinnen und Bezüger haben.
1: Einst war es der Goldrausch in Kalifornien, der ein Wettrennen um die besten Schürfplätze auslöste. Oder das Wettrennen um Öl und andere Bodenschätze. Heutzutage scheint das Wettrüsten um die künstliche Intelligenz eröffnet. Die Hauptrollen spielen dabei US-amerikanische und chinesische Firmen und Entwickler. Nun hat erst gerade eine chinesische Firma Kimi K3 vorgestellt und Experten staunen. Das Modell aus China könnte bald mit den besten US-Modellen mithalten. Der Wettbewerb verschärft sich damit weiter. Digitalredaktor Jörg Tschirn, ist die Veröffentlichung von Kimi K3 die Wende zugunsten Chinas in diesem Wettstreit?
7: Ja, wenn wir uns zurückerinnern, vor 1,5 Jahren, da wurde das chinesische KI-Modell DeepSeek veröffentlicht, das ebenfalls erstaunlich nahe an die besten US-Modelle herankam, allerdings ohne, dass es deswegen zu einer Wende im KI-Wettstreit gekommen wäre. Aber ich denke, Kimi K3, das zeigt schon, dass die Entwicklung leistungsfähigster KI auch mit weniger Aufwand möglich ist, als ihn die amerikanischen KI-Unternehmen betreiben. Und wer KI einsetzt, könnte sich deshalb bald fragen, warum eigentlich auf die Nutzung teurer US-Modelle setzen, wenn man gratis ein gleich gutes chinesisches Modell herunterladen kann, ein Modell, das man dann auch viel leichter an die eigenen Bedürfnisse anpassen kann.
1: Wenn es um die Entwicklung von künstlicher Intelligenz geht, verfolgen die USA und China die gleichen Ansätze oder gibt es da unterschiedliche Philosophien?
7: Es gibt tatsächlich Unterschiede, wenn auch vielleicht auf chinesischer Seite nicht unbedingt freiwillig. Die US-Entwickler, die setzen in der Regel auf besonders leistungsfähige KI-Modelle in der Hoffnung, dass die bald so mächtig, so nützlich sind, dass andere Unternehmen viel dafür bezahlen und so die hohen Investitionen, die in die Entwicklung dieser Modelle geflossen sind, wieder hereinkommen. In China ist man bei der Entwicklung von KI dagegen in Teilen immer noch von Exportkontrollen der USA betroffen. Also man muss deshalb versuchen, besonders effizient mit den bestehenden Möglichkeiten zu arbeiten. Es geht dabei nicht in erster Linie darum, so leistungsstarke Modelle wie möglich zu entwickeln, sondern KI, die dann heute schon in der Praxis, in der Industrie, in Schlüsselsektoren eingesetzt werden kann. Auch im Hinblick darauf, dass China in vielen solcher Sektoren führend ist, günstiger auch als die westliche Konkurrenz bei Robotern, zum Beispiel Batterien oder der Solarenergie.
1: Bei anderen chinesischen Modellen hat man festgestellt, dass die künstliche Intelligenz bei heiklen innenpolitischen Fragen oder der Frage, wem Taiwan gehört, ausweicht. Gilt das auch für Kimi K3?
7: Also nach Themen wie etwa dem chinesischen Staatspräsidenten Xi Jinping oder nach Taiwan gefragt, gibt Kimi K3 tatsächlich eher China-freundliche Antworten. Im Gegensatz zu den meisten US-Modellen wird man Kimi K3 aber selber herunterladen können. Das wird am 27. Juli, also in wenigen Tagen, so freigegeben. Man kann das Modell dann auf dem eigenen Rechner laufen lassen, wenn man die Voraussetzung dazu hat. Man kann auch systematisch austesten, wo die Grenzen verlaufen, wie Antworten gegeben werden. Und mit technischem Aufwand könnte man diese Grenzen auch herausnehmen.
1: Zum Schluss, chinesische Modelle sind günstiger als US-amerikanische. Profitieren da Nutzerinnen und Nutzer von einem Preiskrieg?
7: Schon, wenn ich auch nicht denke, dass es China da nur um einen Preiskrieg geht. Also dass Kimi K3 billiger ist als die amerikanische Konkurrenz, das liegt wohl eher daran, dass chinesische KI-Unternehmen eben gelernt haben, möglichst effizient zu arbeiten. Das ist etwas, wovon nun auch Nutzende im Ausland profitieren. Das sieht man etwa in den USA. Dort haben gerade gestern über 200 Start-up-Unternehmen sich mit Briefen an die Regierung gewandt, mit der Forderung, den Zugang zu chinesischen KI-Modellen nicht zu unterbinden, weil diese Startups eben aus Kostengründen statt auf teure US-Konkurrenz lieber auf solche billigere chinesische Modelle setzen.
1: Einschätzungen von Digitalredaktor Jörg Tschirn. Vielen Dank. Sunil Yadav aus der indischen Wirtschaftsmetropole Mumbai hat einen Beruf geerbt, den er von Anfang an gehasst hat. Als junger Mann sammelte er menschliche Fäkalien mit bloßen Händen ein. Dieser inzwischen verbotene Beruf wird fast ausschließlich von Dalit ausgeübt. Das sind Angehörige der untersten sozialen Schicht in Indien. Früher wurden sie die Unberührbaren genannt. Sie gelten als unrein und werden häufig diskriminiert. Das hat auch Sunil Yadav zu spüren bekommen. Er versucht bis heute, seinem Schicksal zu entkommen. Aber das ist gar nicht so einfach. Südasien-Korrespondentin Maren Peters.
8: In der Ecke von Sunil Yadavs kleinem Wohnzimmer steht ein Schreibtisch. In den Regalen liegen Bücher und Papierstapel. Der Raum ist gefüllt mit Trophäen, Urkunden, Fotos. Einige zeigen den 46-Jährigen mit einem schwarzen Absolventenhut. Yado, in rosa Hemd und mit schwarzer Brille, zählt seine Diplome auf.
9: So I have BA, BCom, DHW.
8: In gut zwei Jahrzehnten hat er 8 Hochschulabschlüsse erworben, unter anderem in Recht, Journalismus und Sozialwissenschaften. Gerade sitzt der zweifache Vater an seiner Doktorarbeit. Nichts deutet darauf hin, dass Sunil Yadu sein Geld damit verdient, den Dreck und die Fäkalien anderer Leute wegzuputzen, mit bloßen Händen. Doch als der Vater starb, erbte der damals 25-Jährige als ältester Sohn dessen Stelle bei der Stadtverwaltung.
9: I'm basically manual scavenger families.
8: Sunil Yadu ist Dalit. Er ist Angehöriger der untersten sozialen Schicht im streng hierarchischen Indien. Die Dalits sind seit Jahrhunderten dafür abgestellt, den Abfall der Gesellschaft wegzuräumen. Dabei ist diese Arbeit in Indien schon seit mehr als 10 Jahren verboten. Sie reinigen Abwasserkanäle, Gullis, Toiletten und Klärgruben nur mit ihren Händen, meistens ohne Schutzausrüstung. Immer wieder kommt es zu tödlichen Unfällen.
9: It is very filthy work.
8: Er habe diese Arbeit nicht machen wollen, sagt Sunil Yadu in gebrochenem Englisch. Die Arbeit sei sehr schmutzig und er habe nicht so früh sterben wollen wie sein Vater und Onkel. Doch Yadu erbte mit dem schmutzigen Beruf auch eine begehrte Festanstellung bei der Stadtverwaltung. Also fügte er sich.
9: After I'm joining,
8: seine Chefs ließen ihn enge, verstopfte Abwasserkanäle reinigen. Auch Sunil Yadu fing an zu trinken, wie sein Vater und viele Kollegen. Aber sich seinem Schicksal ganz ergeben, das wollte er nicht. 3 Monate nach Arbeitsbeginn habe er angefangen, parallel zur Arbeit zu studieren. Bis heute hat er nicht aufgehört damit. Sunil Yadu zeigt auf ein Bild des Sozialreformers Ambedkar in seinem Wohnzimmer. Der Jurist und große Kämpfer der Dalit-Bewegung sagte, nur Bildung könne einen Wandel herbeiführen. Also, sagt Yadu, habe er beschlossen, die Gesellschaft durch Bildung herauszufordern. Seine vielen Diplome haben ihm bis heute keine Beförderung eingebracht. Sie sagten nur, bewirb dich. Aber ich wurde immer abgelehnt. Die Stadtverwaltung wollte sich auf mehrfache Anfrage nicht äußern. Nach 2 Jahrzehnten Kampf und mehreren Klagen steht in Yadus Identitätskarte immer noch das Wort Scavenger, Dreckwegputzer. Geändert hat sich nur, dass er jetzt auf dem Müllwagen mitfährt, statt Abwasserkanäle zu reinigen. In einem Gewerkschaftsbüro im Zentrum Mumbais sitzt Milind Ranade hinter seinem Schreibtisch. Der hemdsärmelige Kommunist aus der Oberschicht kämpft gegen Kasten und für bessere Arbeitsbedingungen der Dreckarbeiter. Ranade hat eine Erklärung, warum Sunil Yadu seiner Arbeit trotz aller Probleme treu geblieben ist. Als Dalit habe er nur sein Einkommen. Kein Land, kein eigenes Geschäft, das er der nächsten Generation vererben könne. Außerdem übernehme die Stadtverwaltung als Arbeitgeber einen Teil seiner Miete, die in Mumbai sehr teuer sein kann. Sunil Yadu hätte Teil der Gewerkschaft sein können, aber er kämpft lieber allein und wirkt nicht einmal verbittert. Er wolle sich nicht an der Gesellschaft rächen, sondern sie verändern. Aber Yadu weiß inzwischen, dass er Geduld haben muss.
9: Slowly, slowly changes.
8: Denn er kämpft gegen die ganze Gesellschaft.
1: Die SRF-Sendung International widmet sich dem verbotenen Beruf und seinen Menschen, die ihn ausüben, unter dem Titel «Gefangen im Dreck». Der Podcast ist auf allen gängigen Plattformen zu finden. Es ist eins. Es ist auch die Natur, welche viele Alpinistinnen und Alpinisten in die Berge zieht. Doch die Expeditionen hinterlassen Spuren. Ein Dilemma. Und Thema in der Sommerserie 25 Jahre Tagesgespräch. Gleich nach den Schlagzeilen dieses Mittags mit Patrick Walter.
0: Die USA wollen Saudi-Arabien beim Aufbau eines zivilen Atomprogramms helfen. Das US-Energieministerium sagt, es sei sichergestellt, dass Saudi-Arabien das Atomprogramm nicht für militärische Zwecke missbrauchen kann. Trotzdem gibt es international die Sorge, dass Saudi-Arabien die Entwicklung einer eigenen Atombombe anstreben könnte und dies die Weltlage instabiler machen könnte. Die Europäische Union büßt den Suchmaschinen-Giganten Google mit 890 Millionen Euro. Die EU-Kommission sagt, Google bevorzuge bei Suchanfragen eigene Angebote, etwa wenn jemand nach Sportresultaten oder einem Hotel sucht. Damit werde die Konkurrenz widerrechtlich benachteiligt. Google prüft, die Strafe vor Gericht anzufechten. Das Bundesgericht verbietet einer Autorin definitiv, einen Teil ihres geplanten Buches zu veröffentlichen, weil sich der Ex-Partner der Autorin darin wiedererkennt. Er werde als toxischer Manager dargestellt. Das Gericht sagt, für eine Persönlichkeitsverletzung reiche es, wenn sich die betroffene Person selbst erkennt. Ob Leserinnen und Leser die Person ebenfalls erkennen, spiele keine Rolle.
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11: Nach den Mittagsinformationen machen wir jetzt wieder den Musikplatz. Willkommen nach den einen auf eurer SRF Musikwelle. Nostalgie Swingers machen gerade den Auftakt. Am Mikrofon der Joel Gilgen.

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0: Hier im Tal ist noch Frieden der Vico Doriani.
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0: Ja genau, die ganze Woche geht es bei uns immer wieder um Badis in der Schweiz. Und heute machen wir einen Abstecher in die Westschweiz und tauchen ein bisschen ein in die Geschichte. In der Stadt Fribourg ist nämlich die erste Badi von der Schweiz mit einem künstlichen Schwimmbecken gebaut worden. Wo die Leute also nicht im Fluss oder im See sind schwimmen, wie bis dorthin, sondern im Betonbassin. Die Piscine de la Motta zu Fribourg ist sozusagen der Prototyp der Schweizer Freibäder. Ihr Erbauer, der Beto Hefti, war ein Pionier auf dem Gebiet des Schwimmbadbaus. Darum findet man seine Bäder auch heute noch in der ganzen Schweiz. Franzi Haller ist für uns auf Fribourg.
2: Nur schon das Anlaufen in die Motta ist ein Erlebnis. Vom oberen Teil der Stadt Fribourg kann man entweder das Funikulär, Standseilbähnchen nehmen oder, wie ich, den Langsamweg nebendran runterlaufen. Dann sieht man von oben auf das Freibad Motta. Ein grosses, rechteckiges Becken, das rundum eine Kabine hat. Die Badi dort unten wie in einem Canyon, wo nebendran die Zahne den Fluss durchfließt. Und die Zahne, die war unter anderem auch der Grund, warum man das Bad bauen hat. Es sind nämlich viele Leute immer in den Zahne schwimmen und dann vertrunken. Das erzählen mir Danita Petrovski und Genevieve Gros. Die beiden Frauen arbeiten beim Stadtarchiv von Fribourg und ich treffe sie an einem Morgen in der Buvette der Motta.
3: On veut éduquer la population à la natation, aussi parce que c'est une ville d'eau et les baignades dans la Sarine sont réputées dangereuses parce que elle a des crues très fortes et imprévisibles.
2: Danita Petrovski sagt, es gebe gefährliche Strömungen im Fluss, die man nicht sieht. Es war dann aber ein langer Weg, bis das Bad aufgegangen ist. Es hat verschiedenste Anläufe gebraucht und Genevieve Gros zeigt mir Pläne von einem Projekt, das nachher nicht stand gekommen ist.
4: On peut le voir aussi sur le plan ici, c'est-à-dire qu'on avait réfléchi tout d'abord à faire deux grands bassins, un bassin pour les hommes et un bassin pour les dames, et que au milieu se trouvait un bâtiment qu'on appelait conciergerie.
2: Auf dem Entwurf hat es zwei Bassins. Eins für die Männer und eins für die Frauen. Und in der Mitte ein Gebäude, die sogenannte Conciergerie. Dort hätten die Leute sich waschen und auch ihre Kleider waschen. Weil es ist nicht nur darum gegangen, dass die Leute schwimmen gelernt haben, sondern sich in der Badi auch waschen können. Weil die meisten die Hause noch keine Badwanne oder Dusche hatten. Im Januar 1923 ist es dann hier in dem Motta-Gebiet losgegangen mit Bauen. Ein anderes Projekt mit nur einem Becken, aber mit einer modernen Technik. Entwickelt vom Friburger Ingenieur Beta Hefti. In einem halben Jahr ist das Bad gestanden und im Sommer 1923 eröffnet worden. Zuerst für die Männer, erzählt Anita Petrovski.
3: À la première ouverture des bains, le 15 juillet 1923, ce sera d'abord les hommes qui pourront accéder. Mais quand on dit les hommes, on dit de tous les âges. Et très rapidement, d'ailleurs la piscine était aussi destinée à accueillir, comme on disait, les dames. C'est quoi? Le 28 juillet, on l'ouvre aux femmes, avec un horaire alterné. Une demi-journée pour les hommes, une demi-journée pour les femmes.
2: Kurz darüber ab, haben dann auch die Frauen dürfen hier baden und schwimmen. Es hat einen Stundenplan gegeben. Die eine Hälfte vom Tag haben die Frauen dürfen in die Badi, die andere die Männer. Nach dem Zweiten Weltkrieg haben die Leute den Druck gemacht, dass das Bad gemischt wird. Für das hat es dann aber im katholischen Fribourg einen Bundesgerichtsentscheid gebraucht. Jetzt aber zurück zu dem modernen Bad, zu dieser ersten Badi, wo man nicht im Fluss oder im See gebadet hat, sondern im Schwimmbecken. Möglich gemacht hat das die Erfindung vom Stahlbeton. Der Beta Hefti, der hat die Badi mit vorgefertigten Betonelementen gemacht, erzählt Danita Petrovski. Und er hat das Wasser aus der Sahne gepumpt, gefiltert und in die Becken geführt.
3: Comment pomper l'eau et filtrer l'eau depuis la Sarine? Et il va amener à la construction des plaques de béton préfabriquées qui seront placées entre les poteaux, ce qui va faire que la construction ira très vite. Et il est très à jour avec ses techniques de ciment giclé pour le bassin. Donc le côté pionnier de Fribourg, c'est aussi une construction en dur.
2: Der Beda Hift hat eine Technik entwickelt, wie man die Bäckerei kann versiegeln kann. Der Friburger hat später seine Technik patentieren lassen und hat in der ganzen Schweiz rund 20 Schwimmbäder gebaut. Von Gstaad über Burgdorf und Heide bis auf Wulpera im Kanton Graubünden. Er selber war ein grosser Sportler und seine Frau eine deutsche Spitzenschwimmerin. Der Stil der Badi war für die damalige Zeit modern und geradlinig. Das ganze Becken war 80 Meter lang. Auf der einen Seite konnte man stehen und es ist langsam immer tiefer geworden. Der Schwimmerbereich war genau 50 Meter lang und hatte fast olympische Masse. Der Prototyp der Schwimmbäder der Schweiz, Les Bains de la Motte, erzählt heute eine über 100-jährige Geschichte und ist so beliebt wie damals bei der Eröffnung. Es wimmelt nur so von Badegästen an dem Morgen.
0: Franzi Haller in der Motta zu Fribourg. Und wir hören dann noch ein bisschen mehr über die Badi in ein paar Minuten. Darüber zum Beispiel, wie sie sich in diesen mehr als 100 Jahren entwickelt hat. Sitzen gibt's.

0: was für ein Duett. Andrea Bocelli zusammen mit der Helene Fischer und Vivo Berlei. Und jetzt gehen wir nochmal baden.
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0: Ja, die Motta in der Stadt Freiburg, das ist die erste Freibadi von der Schweiz gewesen, mit einem künstlichen Schwimmbecken, wo man also nicht im Fluss, See oder in einem Weiher geschwommen ist. Ein Pionierprojekt. Wir haben im Beitrag vorher gehört, wie die Badi entstanden ist. Meine Kollegin Franzi Haller hat sich mit zwei Mitarbeiterinnen vom Stadtarchiv von Freiburg in der Motta getroffen und mit ihnen über die Bedeutung und Entwicklung dieser Badi geredet.
3: Wir sitzen in der Buvette im Restaurant von der Motta an einem Morgen, wo es ganz viele Gäste und auch ein paar Schulklassen da hat. Und Anita Petrovski, die eine von den beiden Mitarbeiterinnen vom Stadtarchiv, sagt, der Stadt sei es zuerst schon um die Hygiene gegangen und darum, dass die Leute lernen zu schwimmen. Aber schnell sei die Badi zu einem Treffpunkt geworden, wo sich Alt und Jung treffen, von Mami mit dem Baby bis zu den Pensionierten. Und eben viele Schulklassen kommen hier hin, so sei das heute noch.
4: C'est un lieu de sociabilité pour Fribourg, parce que toutes les générations se rencontrent ici. Des retraités aux mamans à la petite enfance, et vous avez vu les écoles.
3: Anita Petrovski selber geht hier gerne hin, schwimmen und sünneln. Für das legt man sich heute auf eine Liegewiese. In den Anfängen der Motta hat es dafür einen speziellen Bereich gehabt, sogenannten Solarium.
4: Derrière le plongeoir, qu'on appelle vraiment un solarium, en demi-cercle, où il y avait du sable et où on pouvait voilà, se reposer, prendre les vitamines du soleil.
3: Das Solarium war ein Halbkreis aus Sand hinter dem Sprungturm, wo die Leute können Sonne tanken konnten. Und auch der Sprungturm selber sei sehr wichtig gewesen, da sagt Geneviève Gros, die andere Mitarbeiterin vom Stadtarchiv. Ganz am Ende vom grossen Becken sei der gewesen, ein mächtiger Sprungturm, auch aus Beton, dem dortmal modernen Baumaterial.
5: Tout au bout, il était clôturé par un plongeoir assez magistral, enfin architectural, grandiose, oui, effectivement, où il a été pensé donc aussi en béton armé, où on montait par des escaliers et d'un côté et de l'autre, il y avait de l'eau qui sortait par des fontaines. Et du côté de la piscine, il y avait une tête de lion et de l'autre côté, un personnage peut-être de la mythologie. Et on sautait de ce plongeoir qui était vraiment au centre du bassin, donc on était en vue, quoi.
3: Auf der einen Seite vom Sprungturm hatte es einen Leuchtkopf, auf der anderen Figur aus der Mythologie, wo Wasser rausgespritzt sei. Der Turm, so zentral, wer da rauf, sick und abgesprungen, hätte sich wollen präsentieren. Die Motta ist dann mit den Jahren immer mehr ausgebaut worden. Es sind noch mehr Kabinen dazugekommen, später ein Spielplatz, eine Spielwiese und die Buffette, wo wir sitzen. Ein Teil von diesen Entwicklungen miterlebt hat Jean-Noël Gex. Er ist aktuell gerade Präsident vom Stadtparlament von Freiburg und heute auch in der Badi. Er sagt:
6: Also für mich la Motta, es ist mein Garten. Ich bin hier seit 1969 und ich habe Wasserball gespielt in die Jahre zwischen 1970 bis 1985.
3: Wasserballer, aber auch erfolgreicher Schwimmer. Später hat er die Freiburger Wasserballer trainiert und erzählt, dass sie speziell gsi da unten in dieser Schlucht der Sahne. Wegen der Akustik, wegen dem Echo.
6: Sehr speziell, weil man hat eine Echo. Ich war Trainer und ich muss auch hoch sprechen, sodass die Leute können mich verstehen und hier, man hat eine Resonanz zwischen den Ufern von der Sahne und meine Stimme hat immer...
3: Also war das dann gut? War die Stimme lauter oder war es schwieriger?
6: Nein, es war gut.
3: Die Motta, bis heute eine Party mit einem aktiven Schwimmclub, aber auch ein Ort für alle, die sich erholen wollen. Geneviève Gros vom Stadtarchiv gehört allerdings nicht zu denen, wo man im Sommer viel dort trifft. Aber
5: Also für mich bedeutet es auch sehr viel, weil es ist ein Zeugnis der Zeit als Historikerin. Aber ich muss auch gestehen, ich bade nicht sehr viel in der Mutter, weil ich mehr ein Wintersportlerin bin. Und seit 2 Jahren gibt es hier so eine Sauna. Und das finde ich gut, dass das Mutter hat auch ein Leben auch im Winter so.
3: Eine Party also, die nicht nur im Sommer viele verschiedene Funktionen erfüllt, sondern neuerdings sogar im Winter.
0: Franzi Haller hat über das Freibad Motta zu Freiburg berichtet, ein Body, das unterdessen seit mehr als 100 Jahren gibt. Ja, die ganze Woche berichten wir über verschiedene Bodies und es lohnt sich mal bei uns im Internet zu schauen. Wenn ihr auf unserer Seite srfmusikwelle.ch ein bisschen abscrollt, findet ihr zum Beispiel ein ganz grosses Becken, das ist das Bern, das kenne ich bestens, zwei. Aber noch Haufen andere Bodies könnt ihr schauen, die wir porträtieren in dieser Woche und natürlich mit einem Haufen Fotos dazu. Franzi Haller hat das schön für uns zusammengestellt. Lohnt sich also, einen Blick reinzuwerfen in die verschiedenen und ein bisschen speziellen Bodies, die es gibt in unserem Land. srfmusikwelle.ch.

Combox und Je t'aime hier auf der SRF Musikwelle. Schöne Musik noch bis zu den Nachrichten her. Und dann geht es weiter mit euren Musikwünschen im Wünsch dir was, präsentiert heute Nachmittag vom Erik Dauer. Ich wünsche euch viel Vergnügen. Am Mikrofon war der Joel Gilgen. Habt's gut, bis gleich und auf Wiederhören.

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1: Die Nachrichten von SRF um 2 mit Olivia Limacher. Eine Rüge für die Schweiz. Ein werdender Vater durfte seine inhaftierte Partnerin nicht besuchen. Zu Unrecht, findet der Europäische Gerichtshof für Menschenrechte. Eine Strafe gegen Google. Die EU verhängt eine 890 Millionen Euro Buße gegen den Konzern wegen unfairer Geschäftspraktiken. Und das Wetter heute und morgen meist sonnig. Im Norden gibt es zwischen 25 und 29 Grad, im Süden um 30 Grad. Der Europäische Gerichtshof für Menschenrechte in Straßburg rügt die Schweiz. Es geht um ein verweigertes Besuchsrecht. Eine schwangere Frau kam im Kanton Waadt wegen mutmaßlicher Drogendelikte in Untersuchungshaft. Ihr Lebenspartner wollte sie besuchen und auch bei der Geburt des Kindes anwesend sein. Die Schweizer Gerichte erlaubten das aber nicht. Sie befürchteten, dass die beiden Beweise beeinflussen oder Spuren verwischen könnten. Sie erlaubten darum nur ein überwachtes Telefongespräch zwischen den beiden. Die Frau legte dagegen Beschwerde ein und erhält nun also Recht. Der Europäische Gerichtshof für Menschenrechte sagt, der Schutz des Privat- und Familienlebens sei verletzt worden. Die Schweiz muss der Frau nun rund 1600 Franken an Schmerzensgeld bezahlen. Nun zu einem weiteren Gerichtsentscheid, und zwar zu einem Entscheid des Bundesgerichts. Es verbietet einer Autorin definitiv, ein Kapitel eines geplanten Buches zu veröffentlichen, weil sich der Ex-Partner der Autorin darin wiedererkennt. Im Buch geht es um sogenannte Toxic Leaders, also um Manager mit einem destruktiven Arbeitsstil. In einem Kapitel beschreibt die Autorin einen solchen Manager als lügnerisch, manipulativ, skrupellos oder sadistisch. Das Kapitel wurde als Vorschau veröffentlicht. Der frühere Partner der Frau erkannte sich in der Beschreibung wieder und ließ das Kapitel wegen Persönlichkeitsverletzung verbieten. Dagegen wehrte sich die Autorin bis vor Bundesgericht und hat dort nun verloren. Das Gericht sagt, für eine Persönlichkeitsverletzung reiche es, wenn sich die betroffene Person selbst erkenne. Ob Leserin und Leser die Person ebenfalls erkennen, spielt keine Rolle. Die EU büßt den Suchmaschinengiganten Google mit 890 Millionen Euro wegen unfairer Geschäftspraktiken. Nach Ansicht der EU-Kommission missbrauche Google seine Marktmacht in Europa, erklärt ARD-Korrespondentin Katrin Schmidt.
2: Also zum einen bevorzuge der Konzern systematisch eigene Dienste, etwa bei der Suche nach Flügen, nach Hotels, nach Restaurants, nach Übersetzungssoftware oder auch nach Sportinfos und benachteiligt damit Konkurrenten. Und dafür werden 460 Millionen Euro fällig. Und beim anderen Teil der Strafe geht es um den Play Store. Hier sorge Google sozusagen dafür, dass Nutzerinnen und Nutzer im Unklaren bleiben darüber, dass sie anderswo günstigere Angebote bekommen könnten, weil zum Beispiel Entwickler, die ihre App im Play Store anbieten, daran gehindert werden, zu werben für andere Vertriebswege, um etwa weitere Produkte zu kaufen oder solche In-App-Käufe zu tätigen. Und das kostet jetzt weitere 430 Millionen Euro Strafe für den Konzern. Und Google hat nun 60 Tage Zeit, nachzubessern. Sonst, heißt es heute in Brüssel, drohen noch weitere Strafen.
1: Google überlegt sich, die Strafe vor Gericht anzufechten. Der Konzern sagt, die Entscheidung der EU verschlechtere Dienstleistungen, die täglich von vielen genutzt würden. Zu zwei Kurzmeldungen aus der Schweiz. Wegen der anhaltenden Trockenheit haben die Kantone Bern, Luzern und Appenzell-Innerrhoden ihr Feuerverbot ausgeweitet. Auf dem gesamten Gebiet dieser drei Kantone sind Feuerwerke und Höhenfeuer nun verboten. Im Wald und in der Nähe des Waldes gilt zudem ein Feuerverbot. Im Rhein zwischen Feuertalen und Flach im Kanton Zürich hat es eine erhöhte Zahl von Fäkalbakterien. Das meldet das zuständige interkantonale Labor. Beim Baden soll man darum vorsichtig sein. Eine gesundheitliche Gefährdung könne man nicht ausschließen. Wo die Bakterien herkommen, sei bis jetzt nicht bekannt. Dass im Flugzeug mal zwei Passagiere aus irgendeinem Grund aneinander geraten, davon liest man hin und wieder. In einem EasyJet-Flug von Teneriffa nach Liverpool haben sich aber etwa 10 Passagiere eine Schlägerei geliefert. Der Pilot habe sich etwa eine halbe Stunde nach dem Start dazu entschieden, nach Teneriffa zurückzukehren, weil die Sicherheit an Bord gefährdet gewesen sei. Das meldet der Verband der spanischen Fluglotsen. EasyJet bestätigte den Zwischenfall. Warum sich die 10 Passagiere in die Haare geraten sind, ist nicht bekannt. Zu den Börsendaten von SIX. Der Swiss Market Index liegt im Moment bei 14.165 Punkten, minus 1,1%. Der Euro wird zu 92,95 Rappen gehandelt, der Dollar zu 81,60 Rappen. Der Blick aufs Wetter. Heute Nachmittag und morgen ist es meist sonnig. Über den Bergen bilden sich ein paar Quellwolken und morgen Nachmittag ziehen vermehrt Schleierwolken auf. Die Temperaturen liegen im Norden zwischen 25 und 29 Grad und im Süden jeweils um 30 Grad. Das waren Nachrichten von Radio SRF. Verantwortlich Marco Koller.
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4: Ja, es wird wieder mal ein riesen Spass heute, das wünscht ihr was, bei uns heute Nachmittag, das kann ich schon mal garantieren. Also, viel richtig coole Wünsche mit dabei, Mengen Aufsteller garantiert und dazu auch zähle ich jetzt auch den Emmittau Connection da, wo sich der Peter Erhard von Langnau gewünscht hat, mit «Komm doch ins Emmittal», grüßt er Erika Liechti von Sumiswald, wo da eben auch gerade mitsingen wird. Und ihren grossen Wunsch ist es einfach gesund und glücklich zu bleiben und Freude am Leben zu haben. In dem Sinne habe ich auch Freude, haben Sie heute eingeschaltet, heute Nachmittag. Legen wir also los mit der Emmittal Connection.

0: Wenn nicht eins aus immer. Heute feiere ich meinen 56. Geburtstag hier im Wohnheim Lindenfeld in Emmen. Ich gratuliere mir selber mit dem Lied von der Maya Brunner. Das kommt euch Spanisch vor.
1: Ja, lieber René, damit Sie sich da jetzt nicht einfach nur sich selber gratulieren müssen, schicken wir Ihnen für SRF Musik natürlich ein Happy Birthday hinterher und wünschen Ihnen einen ganz sonnigen Tag und alles Gute weiterhin.

Ich wünsche mir einfach Flutti Freude heute am Tag das Stück Sax mit Blumen vom Kapfenburg Quartett. Ich grüße einfach alle, die heute auch gut drauf sind. Der Wunsch kommt von Marlies Gfeller aus dem Heimisbach.

Das Kapfenburg-Quintett mit Sachs, mit Blumen. Und sagen Sie es doch mit einem Gruß per Radio, so einem musikalischen Gruß noch dazu, möglich in unserem Wünsch dir was. Und Sie erreichen uns über die Wünsch dir was Hotline 0848 086 086 oder über unsere Homepage. Jetzt aber geht's ab auf die Autobahn. Und das mit dem Slavko Ausenik und Marianne Frey. Sie wünschen mit allen, die sie kennen und die gerade zuhören, einen schönen Sommertag aus dem Tessin.

0: Gestern Mittwoch habe ich wie immer meine zwei Enkel gehütet, eineinhalb und vierjährig. Darum hätte ich gern das Lied von der Highway, wie die Zeit vergeht. Es stimmt, die Zeit läuft wie verrückt. Man wird immer älter. Vielen herzlichen Dank.
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0: wird Zeit vergeht haben, sage ich mir auch einmal. Und darum gilt doch Zeit nutzen und auch Gelegenheiten nutzen wie die hier. Sie können nämlich einen Express-Wunsch durchgeben. 0848 531 531 ist die Nummer. 0848 531 531. Lüten Sie an für den Express-Wunsch.
1: Und da ist Grütertrudi von Hertikofen. Ich möchte meinen Kindern, dem Ruth und dem Urs, danken und der Margrit auch. Für den Einsatz, den sie gebracht haben, dass sie heimkommen konnten. Und die Spitex vom Buchiberg hat sie gekauft. Oh, grossen Dank für alles, was sie für mich tun. Und liebe Grüße auch an die Turnfrauen zu Lütterswil. Die haben immer gute Laune und wir haben es schön zusammen. Und die vielen Leute, die mir im Umfeld, möchte ich auch danken. Und der Wunsch wäre, der kleine Gartenbank

0: Ja, wir alle haben so etwas, das uns das Herz drängt, das uns an unsere Kinderzeit erinnert und befindet sind. Und Fernando, ist es da die kleine Gartenbank gewesen. Die Elisabeth Breitenstein aus Bettwil ist jetzt zu mir durchgekommen und hat einen Expresswunsch parat, einerseits, aber andererseits auch gerade einen wunderschönen Ausflug gemacht zum André Rieu. Hi, kann man sagen, oder? Sie sind auf Maastricht.
1: Das war zu Maastricht, ja.
0: Wieso sind Sie dort so weit gereist? Ist das nämlich ganz besonders? Also ich weiss, dass das seine Heimat ist, aber dort sind sie ganz besonders aufmotzen. Wie ist das?
1: Also, wir sind jetzt, glaube ich, etwa das sechste Mal an einem Rieu-Konzert gewesen, mittlerweile, Mandy und Bekannte. Und das letzte Jahr ist mein Mann alleine gehen müssen, weil ich nicht hat dürfen, wegen der Rückenoperation. Und er war dann total fasziniert gewesen und hat dann gefunden, ja, du musst auch mal gehen. Und dann sind wir zu Wien gewesen im November, und als ich gewartet habe, bis angefangen habe, habe ich gerade wieder das Maastricht gebucht.
0: Aha, also quasi Wiederholungstäter, kann man sagen.
1: Jawohl, genau, das geht. Ja.
0: Aber es ist genau gleich fulminant, egal ob jetzt in Wien oder in Maastricht, ist immer einfach umwerfend.
1: Ja, Maastricht ist natürlich die Stimmung, also einfach wahnsinnig. Schon, wenn man am Nachmittag in die Städtchen reinkommt, da hat es so viele Leute, ich meine, das sind irgendwo 15'000, die zuhören.
0: Wahnsinn, ja.
1: Und dann ist es auch eine logistische Meisterleistung. Da ist irgendwo bis um 6 Uhr, dürfen die Restaurants anfangen, ihre Tisch und Stühle vorausstellen, also mehr in die Strasse ziehen, wenn das so ist. Mhm. Und ich kann sagen, da können sie fast nicht zuschauen, wie schnell dass die Tische stehen, Stühle, Tischdecke drauf, angedeckt. Und wo dann der Rieu gekommen ist mit seiner ganzen Garten, da haben sie gejohlt. Das sind vor allem Maastrichter, die in diesen Restaurants sitzen. Die haben gejohlt und gemacht und da, das war gewaltig. Also.
0: Die ganze Ortschaft feiert das mit anscheinend.
1: Jawohl, ja.
0: Wow.
1: Und das ist natürlich auch mit den Kirchen dazu beleuchtet. Das ist eine ganz spezielle Stimmung.
0: Wunderschön, was Sie hier erleben haben dürfen, Frau Breitenstein. Ich glaube, da werden Sie hufe drum beneiden. Und ich höre so ein bisschen zu, das wird nicht das letzte Mal sein, dass Sie
1: den anderen Rieu besuchen.
0: Das hoffen wir dann, dass es auch wieder klappt, abgesehen davon, oder? Dass Sie es dann auch wirklich dürfen zu besuchen. Jetzt haben wir auch jemanden aus der Schweiz, auch einen tollen Orchesterleiter, den Sie sich hier aussucht haben, Christoph Walter mit seinem Marschorchester und die beiden kleinen Finken. Das widmen Sie Ihrem Mann.
1: Und ich möchte vor allem auch Marlene Nietlisbach ganz herzlich danken sagen, wo meine Orchideen geschaut hat während meiner Abwesenheit und meinem Garten und allen, die mit dem Eurobus zu Maastricht waren.
0: Also, alle Pflanzen leben noch, das ist auch noch wichtig.
1: Tipptopp, die macht das super gut.
0: Perfekt, ist immer gut, wenn man jemanden mit grünem Daumen kann engagieren kann während der Ferien. Also, Frau Breitenstein, danke für Ihren Anruf und
1: bitte
0: alles Gute.
1: Wiederhören. Danke vielmals an Ihre Dauer.

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1: Die SRF Musikwelle mit dem Wünschter, was ist das? Ein Gruß an alle, die jetzt die Musikwelle hören. Schickt der Klaus Hess aus Zürich-Seebach mit «Jeden Abend folgt ein Morgen». Das ist der Erkenntnis da für Connie Francis.

Freistoss Heinz von Morten. Ich würde gerne, weil ich dieses Jahr 90-jährig werde, würde ich noch gerne meinen Lieblingsmarsch hören. Den Marsch der Grenadiere.

Das war das Orchester Alpina, das Bloss Orchester Alpina. Und mit dem Theodor Schmid von Schipheim haben wir jetzt auch noch ein bisschen mitfeiern heute. Ist er nämlich rund 80 Jahre alt geworden. Alle Geschwister und die Anverwandten gratulieren ihm von Herzen dazu und wünschen ihm alles Gute. Und dazu auch einen Jodler, was seine Schwestern Brigitte und Bernadette gemeinsam singen. Hier auf dieser

Das Jodelduo Brigitte und Bernadette Schmid haben wir da gehört bei uns in unserem Wünsch dir was. Ja, und das ist so eine Schifffahrt. Das ist etwas Schönes, oder? Sei es auf dem Meer, an einem See oder natürlich auch Flussfahrt, wie sie Helene Lisse von Rheinach unternommen hat. Von Koblenz bis Andernach ist es für sie gegangen. Letzte Woche und ja, sie hat es so richtig genossen auf dem Schiff Edelweiss und dort hat sie auch wunderschöne Stunden zusammen mit der Heidi und dem Hans-Peter Gass von Rheinach genossen, wo sie da auf dem Weg jetzt grüssen möchte. Und zwar macht sie das mit so richtig fetzigen Nümmerli von den Steppin' Stompers.

Tönt doch fetzig, oder? Das South Dover Steppin' Stumpers. Und auch der Pippo Pius Eckel von Mund. Er hat guten Grund zum Feiern heute. Er wird nämlich pensioniert. Geniesst den neuen Lebensabschnitt in voller Zeug. So grüssen ihn da. Nathalie Escher, Claudine Buma und der Alessandro Di Costa und das mit den Flippers.

Wir sagen Dankeschön, die Flippers und Roswitha Scherer von Schaffisheim. Sie grüßt den Namen der ganzen Familie. Das Vreni und der Otto Schildknecht, die ihre eisige Hochzeit haben können feiern. Und da sind wir von SRF Musikwelle natürlich gerne mit von der Partie und feiern das ein bisschen mit musikalischer Unterstützung vom Alpan Duo.

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1: Die Nachrichten von SRF um 3 mit Olivelli Macher. Die Schweiz verstärkt ihre Hilfe im Kampf gegen die Ebola-Epidemie in Kongo-Kinshasa. Sie unterstützt die Weltgesundheitsorganisation WHO mit weiteren 1,6 Millionen Franken, wie der Bund mitteilt. Das Geld soll unter anderem die medizinischen Notfallteams stärken und mithelfen, eine Ausbreitung des Virus auf Nachbarländer zu verhindern. Die aktuelle Ebola-Epidemie ist im Mai ausgebrochen. Seit dann hat die Schweiz insgesamt 4,6 Millionen Franken bereitgestellt. Unterdessen ist die Zahl der Todesopfer im zentralafrikanischen Land auf über 1000 gestiegen. Nach Angaben der Behörden wurden bisher 1033 Todesfälle registriert und mehr als 2500 Ansteckungen. Die Bekämpfung der Krankheit wird durch bewaffnete Konflikte und Angriffe auf Gesundheitseinrichtungen erschwert. Der Europäische Gerichtshof für Menschenrechte in Straßburg rügt die Schweiz. Es geht um ein verweigertes Besuchsrecht. Eine schwangere Frau kam im Kanton Waadt wegen mutmaßlicher Drogendelikte in Untersuchungshaft. Ihr Lebenspartner wollte sie besuchen und auch bei der Geburt des Kindes anwesend sein. Die Schweizer Gerichte erlaubten das aber nicht. Sie befürchteten, dass die beiden Beweise beeinflussen oder Spuren verwischen könnten. Sie erlaubten darum nur ein überwachtes Telefongespräch zwischen den beiden. Die Frau legte dagegen Beschwerde ein und erhält nun also Recht. Der Europäische Gerichtshof für Menschenrechte sagt, der Schutz des Privat- und Familienlebens sei verletzt worden. Die Schweiz muss der Frau nun rund 1600 Franken an Schmerzensgeld bezahlen. Die Europäische Zentralbank, die EZB, lässt den Leitzins für den Euroraum unverändert. Er liegt weiterhin bei 2,25%. Im Juni hatte die EZB den Leitzins erstmals seit fast 3 Jahren wieder angehoben. Weil wegen des Iran-Kriegs der Ölpreis wieder steigt, droht auch die Inflation wieder zuzunehmen. Laut Fachleuten könnte die EZB darum den Leitzins im September erneut erhöhen. Dann sollen neue Prognosen zu Inflation und Konjunktur vorliegen. Nach Deutschland. Bei einem Messerangriff in einem Einkaufszentrum in Stuttgart ist eine Frau lebensgefährlich verletzt worden. Ein Mann habe zuerst auf die Frau eingestochen und sie dann angezündet, sagt die Polizei. Der Mann sei festgenommen worden. Nach ersten Erkenntnissen standen der mutmaßliche Täter und das Opfer in einer Beziehung zueinander. Die genauen Hintergründe sind noch unklar. Das Wetter. Heute und morgen ist es meist sonnig. Im Norden gibt es zwischen 25 und 29 Grad, im Süden um 30 Grad. Das waren Nachrichten von Radio SRF. Verantwortlich Marco Koller.
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3: Ja, bei uns werden nicht nur einfach Musikwünsche erfüllt, nein, ja, bei uns wollen wir Freude bereiten. Und das klingt uns definitiv auch heute wieder. Gewiss auch mit dem Gruß hier jetzt an Therese Haldimann von Spiez. Hildegard Wäfler von Thun denkt an sie mit dem Wendelschreiber, gespielt für Kapellen Oberalp.

Hallo Schweiz, die vier Toblerfrauen mit Heimatort Mümliswil würden sich sehr freuen über einen Aufsteller. Einfach weitergehen von Schweizer Mix, alias Michel Moser, mit wunderschönem Solothurner Dialekt aus Önsingen. Ein Katzensprung von ihrem geliebten Dahei. Unsere lieben Grüße aus dem Wallis gehen an Johanna Probst, ins Heroseeaarau, zum Gotti Rosa Giesiger ins Eschenholz Mümliswil, zum Mutti Lina Gautschi ins Lindenfeld Chur und zur Martha Bigler nach Wangen bei Olten. Wir wünschen allen vier Doppelschwestern eine schmerzfreie Zeit und ganz gute Besserung. Habt Sorge und bis bald. Rudi und Astrid mit Familie.

Und hier ist Silvia Brenzikofer. Der Musikwunsch wäre für Vivienne Brenzikofer, weil sie wird gewohnt 16. Ich gratuliere ihr ganz herzlich zum Geburtstag, wünsche ihr alles Gute, viel Glück, Gesundheit und vor allem einen guten Start für die neue Lehre, die sie am 3. August anfängt. Einen lieben Gruß von deinem Grossi und mach's gut, wir hätten dich gern.

Du bist einfach spitze, Herr. Was für eine schöne Art, da über per Radio zu grüßen. Und das könnt Sie gerne auch machen. Morgen im Wünscht dir was beispielsweise. Da ist noch sehr viel Platz frei. 0848 086 086, unsere Nummer. 0848 086 086. Oder auch ein Mail ins Studio geht. Sie finden unsere Adressen und natürlich auch unsere Formular zum Manden. Wünscht dir was teilzunehmen auf unserer Homepage. Zu Marianne Wircher von Erlinsbach. Sie grüßt euch jetzt. Anita Riener von Aarau. Und das ist, dass es liebes Grüßli in Erinnerung an ihren Trachtengruppen kommt.

0: Regina Essermann und Margrit Vogel haben hier zusammen gesungen. Ich wünsche dir eine Rose. Und falls auch Sie einen blumigen Musikwunsch haben, gerne jetzt unter 0848 531 531 anrufen, um bei mir hier einen Express-Wunsch abzuholen. 0848 531 531, rufen Sie an.
1: Da ist Hermine Burkhardt. Ich möchte etwas wünschen von der Patricia Mattis. Und das wäre für ihre Mutter, Ruth Vorima. Die hat gestern Zeit genommen, um mit mir einzukaufen. Ich bin so froh, dass ich manches erledigen danke ihr. Und noch einmal vielen Dank, Ruth. Und das wäre für dich als Dankeschön.

0: Patricia Matthies, im Cabrio geht's da bei Ihnen durchs Leben. Und was meinen Sie, wo liegt das Alpenrosendorf vor Schwyz? Man könnte jetzt meinen, irgendwo in den Alpen, oder? Wäre ich noch irgendwie logisch, aber nein. Das ist im Aargau. Und zwar die Schneisingen, dort, wo der Markus Schmid daheim ist. Herr Schmid, so, es klingt ein bisschen seltsam, Alpenrosendorf. Aber wie kommt es da dazu?
1: Ja, genau, grüezi miteinander. Ja, ziemlich sicher ein Überbleibsel aus der letzten Eiszeit, also vor 10'000 Jahren, wo eine Endmoräne vom Lindgletscher in dieser Region war und die restlichen die Erde dort geblieben ist und die Alpenrosen haben überlebt in x-tausenden Jahren. Mhm. Das ist wahrscheinlich der Grund, es gibt noch eine Geschichte dazu, das ist so ein Märchen, das Kind aus Nidwalden Heimaterde mitgenommen haben und dort dann gestorben sind und dort die Alpenrosen dann geblieben sind.
0: Das okay. Ist Das klingt fast wie ein Sarg dann.
1: Ein Sarg, genau.
0: Aber auf jeden Fall nicht einfach so abpflanzt, sondern da ist schon länger gibt's die Alpenrosen. Das sind auch das Alpenrosenfest sogar noch. Haben wir allerdings verpasst, das wäre im Mai, glaube ich, oder? Wie wird das gefeiert?
1: Im Mai. Ja, das ist einfach ein grosses Waldfest mit Musik, Glücksspiel, Festwirtschaft natürlich. Das hat damit etwa so 800 bis 1000 Besucherinnen und Besucher. Vor allem ein Heimweh, Schneisiger, die da immer kommen, das ist so ein traditionelles Fest. Mhm. Genau im Mai oder Anfang Juni manchmal.
0: Ja, spannend. Also, merci vielmals für die tollen Informationen hier, Herr Schmid.
1: Ja, bitte gern.
0: Und Ihr Wunschlied habe ich natürlich auch noch parat. Das sind die Kühlibach-Musikanten «Die Sonne geht auf», ist der Konzertmarsch, wo die hier spielen. Ihren Gruß gilt wem?
1: Ja, allen Bekannten und Verwandten, meinen 12 Geschwistern mit Familie und einfach allen Schneisigerinnen und Schneisiger natürlich.
0: Allen Schneisinger und Schneiser einen lieben Gruss und Ihnen natürlich auch von meiner Seite aus. Danke fürs Mitmachen. Auf Wiederhören, Herr Schmid.
1: Danke auch. Schönen Nachmittag.

Guten Tag, das ist frei, Hans-Jörg. Ich möchte gerne ein Lied hören aus My Fair Lady für alle, die mich kennen. Und hauptsächlich für Sreni. Danke vielmals.

einfach nur tanzen, tanzen, tanzen. Ha, Karin Hübner mit dem Evergreen Does My Fair Lady. Und Kapfer und Kapfer, sie haben ihr Lied da der Legende Roy Black gewidmet. Das hat sich Susi Müller aus Homburg ausgesucht, wo die Cornelia Marie grüssen wetti und natürlich alle Roy Black Fans. Und also ich bin sicher, aber wenn er schon lange nicht mehr unter uns ist, er hat nach wie vor ganz einen Haufen Fans.

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1: Da ist Mirta Lagerdär, Santa Maria. Ich möchte gern meiner Schwester, die im Altersheim Neuhaus in Wengi wohnt, einen Gruß durchgeben, und zwar der letzte Postillon vom Gotthard.

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1: Der Paul Steiner, der letzte Postillon vom Gotthard, Sie hören das Wünsche was auf der SRF Musikwelle. Und Ihre Wünsche, die können Sie uns gerne schicken über unsere Homepage. Per Mail ins Studio oder natürlich auch anrufen 0848 086 086. Und lieber Rico Petrelli von Chur, Sie dürfen jetzt grüssen. Und ich glaube fast, das ist der Rico Petrelli, der mit mir vor Jahrzehnten mal als Ander im allerersten Musical auf Retromanisch mitgespielt hat. Das ist Punt Krapp, sie hat es damals geheißen. Und er hat Pfarrer gespielt. Und, ja, ihn kennt man im ganzen Kanton Graubünden als Sänger einerseits, aber auch als Gesangslehrer und Chordirigent, Chorleiter. Und heute ist Rico Petrelli 85 geworden und dem Gesang nach wie vor treu geblieben. Er dirigiert jetzt beispielsweise der Bündner Seniorenchor Canciano. Und alle, die mit ihm zusammen dort mitsingen, wünschen ihm natürlich weiterhin viel Glück, gute Gesundheit und Freude am Singen. Und lieber Rico, natürlich liegt dir das Retromanisch sehr am Herzen, das weiss ich, und darum gibt es auch ein Chorlied vom Chor Viril Ligia Grigia und ein Bon Anniversari von meiner Seite aus.

schlägt das Bündnerherz natürlich höher an. Heimatlich romanische Klänge da vom Männerchor Ligia Grigia. Und ein frohes Wiedersehen gibt's jetzt vor Spielfeld Division 7. Das ist ein Ständli für den Emil Frey von Feldreim Reiter, wo heute sein 85. feiern kann. Im Namen von der Kind und Enkelkind alles Gute und gute Gesundheit. Und als ehemaliger Musikant bedeutet ihm der Marsch da sehr viel. Das sei wie Seele, Seelenbalsam, wenn ihr das höre. Spielt jetzt also für Spielfeld Division 7. Ein frohes Wiedersehen.

So ein frohes Wiedersehen da von Spielfelddivision 7. Und es folgt gerade nochmal ein Geburtstagsgruß. Da diesmal gilt er Bruno Lustenberger von Beckeriet. Die Melodie dazu haben Jessica und seine Frau Ella ausgesucht und alle Geschwister und weitere Familienangehörige wünschen ihm mit dem Titel alles, alles Gute. Und er stammt aus der Feder von seinem Grossvater, Emil Lustenberger. Und aufspielen tut auch noch gerade Kapella Gebrüder Lustenberger. Also wir hören da jetzt die Polka im Egerital.

0: Ah, das ist recht, von ganz viel. Ich hätte den Wunsch, ich habe einmal von den Kasselrutherspatzen das Lied von den Dornenvögeln gehört. Und ich möchte es gerne wieder einmal hören. Und mit dem grüße ich auch meine Söhne. Der Stefan reist Sonnenswald mit der Sabina. Und der Thomas reist Foto mit der Alexandra. Und einen lieben Gruß ins Thurgau für die Elisabeth. Dankeschön.
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1: Die Nachrichten von SRF um 16 Uhr mit Olivia Limacher und mit diesen Themen. Die Ebola-Hilfe der Schweiz. Sie unterstützt Kongo-Kinshasa im Kampf gegen das Virus mit weiteren 1,6 Millionen Franken. Die 890 Millionen Euro Strafe der EU gegen Google. In den USA könnte diese als Provokation gesehen werden. Und das Atomabkommen zwischen den USA und Saudi-Arabien. Für US-Präsident Donald Trump ist dieses nun plötzlich davon abhängig, dass Saudi-Arabien und Israel sich annähern. Das Wetter. Heute und morgen ist es meist sonnig. Im Norden gibt es zwischen 25 und 29 Grad, im Süden um 30 Grad. Die Schweiz verstärkt ihre Hilfe im Kampf gegen die Ebola-Epidemie in Kongo-Kinshasa. Sie unterstützt die Weltgesundheitsorganisation WHO mit weiteren 1,6 Millionen Franken, wie der Bund mitteilt. Das Geld soll unter anderem die medizinischen Notfallteams stärken und mithelfen, eine Ausbreitung des Virus auf Nachbarländer zu verhindern. Die aktuelle Ebola-Epidemie ist im Mai ausgebrochen. Seit dann hat die Schweiz insgesamt 4,6 Millionen Franken bereitgestellt. Unterdessen ist die Zahl der Todesopfer im zentralafrikanischen Land auf über 1000 gestiegen. Nach Angaben der Behörden wurden bisher 1033 Todesfälle registriert und mehr als 2500 Ansteckungen. Die Bekämpfung der Krankheit wird durch bewaffnete Konflikte und Angriffe auf Gesundheitseinrichtungen erschwert. Erneut erhält der Tech-Konzern Google eine Geldbuße. Google missbrauche seine Marktmacht, sagt die EU-Kommission. Denn Google bevorzuge bei Suchanfragen eigene Angebote und erschwere es anderen Anbietern, Werbung für günstigere Angebote zu machen. Darum verhängt die EU eine Buße von 890 Millionen Euro. Damit riskiere die EU einen neuen Streit mit US-Präsident Donald Trump, sagt Wirtschaftsredaktor Jan Baumann. Insbesondere mit Blick auf die angespannten Handelsbeziehungen zwischen der EU und den USA und die Diskussion um Zölle.
2: Noch diese Woche wird US-Präsident Donald Trump entscheiden, wie es bei den Zöllen auf Importen in die USA aus der EU und aus anderen Ländern weitergeht. Trump ist ein Feind und ein scharfer Kritiker des europäischen Digitalgesetzes, auf dem die aktuelle Google-Buße beruht. Das heißt, den jüngsten Entscheid aus Brüssel könnte Trump als Provokation interpretieren. Zumindest wird unter Beobachtern darüber spekuliert. Immerhin hat Trump auch schon damit gedroht, er werde EU-Strafen gegen amerikanische Tech-Konzerne wie Zölle auffassen und er werde darauf möglicherweise mit neuen US-Zöllen reagieren.
1: Sagt Wirtschaftsredaktor Jan Baumann. Google überlegt sich, die Strafe anzufechten. Der Konzern sagt, die Entscheidung der EU verschlechtere Dienstleistungen, die täglich von vielen genutzt würden. US-Präsident Donald Trump stellt plötzlich eine Bedingung für das Atomabkommen mit Saudi-Arabien, das gestern unterzeichnet wurde. Und zwar müsse Saudi-Arabien die Beziehungen zu Israel normalisieren und dem sogenannten Abraham-Abkommen beitreten. Das schreibt Trump in den sozialen Medien. Mit dem Abraham-Abkommen hatten mehrere arabische Länder während Trumps erster Amtszeit ihre Beziehungen zu Israel normalisiert. Mit dem gestern unterzeichneten Atomabkommen wollen die USA Saudi-Arabien beim Aufbau eines zivilen Atomprogramms helfen. Eine Herstellung von Atomwaffen schließt das Abkommen aus. An der französischen Atlantikküste sind inzwischen fast 20.000 Menschen in Sicherheit gebracht worden wegen eines Waldbrandes. Betroffen seien vor allem Touristinnen und Touristen in zahlreichen Ferienzentren und auf Campingplätzen in der Nähe der Stadt Bordeaux, teilen die lokalen Behörden mit. Auch einige Ortschaften seien evakuiert worden. Verletzte gebe es nicht. Der Waldbrand ist gestern ausgebrochen und hat sich inzwischen auf eine Fläche von 3100 Hektar ausgedehnt. Das entspricht ungefähr der Fläche des Brienzersees. Die Löscharbeiten gehen weiter, doch die Wetterbedingungen sind ungünstig. Und noch zwei Meldungen in Kürze. Die Europäische Zentralbank, die EZB, lässt den Leitzins für den Euroraum unverändert. Er liegt weiterhin bei 2,25%. Das bedeutet, dass sich die Kosten für Kredite und die Zinsen auf Sparguthaben vorerst kaum verändern dürften. Die EZB will abwarten, wie sich die Teuerung in den kommenden Monaten entwickelt. Im Juni hatte die EZB den Leitzins erstmals seit fast 3 Jahren wieder angehoben. Bei einem Messangriff in einem Einkaufszentrum im deutschen Stuttgart ist eine 47-jährige Frau lebensgefährlich verletzt worden. Ein Mann habe zuerst auf die Frau eingestochen und sie dann angezündet, sagt die Polizei. Der Mann, ein Deutscher, sei festgenommen worden. Nach ersten Erkenntnissen standen der mutmaßliche Täter und das Opfer in einer Beziehung zueinander. Die Börsendaten von SIX. Der Swiss Market Index liegt im Moment bei 14.170 Punkten, -1%. Der Dow Jones Index in New York fällt um 0,9%. Der Euro wird zu 92,88 Rappen gehandelt, der Dollar zu 81,68 Rappen. Soweit die Meldungen. Das Wetter. Heute Nachmittag und morgen ist es meist sonnig. Über den Bergen hat es ein paar Quellwolken und morgen Nachmittag ziehen vermehrt Schleierwolken auf. Die Temperaturen liegen im Norden zwischen 25 und 29 Grad und im Süden jeweils um 30 Grad. Das waren Nachrichten von Radio SRF. Verantwortlich Marco Koller.
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3: Mit Schwung geht's dann in die nächste Stunde. Wecker als Leben an, das ist die Devise von Ueli Bodemann, die wir gerne übernehmen. Und der motivierende Gruß, der kommt von Peter Berger aus Winterthur. Er gilt ein kurz niederer aus Alterie. Also, dann packen wir's an mit Elan und Freude am Leben.
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Töriffels auf der View. Ich wünsche allen einen schönen Tag. Mein Wunsch wäre böhmische Liebe und allen einen lieben Gruß, den ich kenne.

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Himmlisch, ja. Hin und her geht's da auf der Schaukel und der Peter Alexander hat uns angeschubst. Da in der SRF Musikwelle. Und Petra, wirst du aus Oberried sein? Wird jetzt am Peter Steiger aus Oberried nachträglich zum 78. Geburtstag nochmal alles Gute wünschen. Und ich hoffe, Sie haben den Tag so richtig geniessen können, lieber Peter Steiger. Für Sie jetzt also Trauschbübeln mit Monamu.

Da ist der alte Bruder. Ich hätte gern im Brüder in Rinkenberg, Altersheim Eden, er wird 92, recht herzlich gratulieren. Der Wunsch wäre von den Schützenmädchen Geburtstaglied. Ich wünsche ihm gute Besserung und alles Gute.

0: Ein Geburtstagsständli von der Schüpferi Meitli und ein Express-Wünschli wird jetzt noch vergehen. Also holen Sie sich's ab. 0848 531 531, unsere Nummer ins Studio. 0848 531 531.
1: Das ist Rehmann Anna-Marie. Ich bin die Frau von Benny Rehmann. Und meine Tochter Marlene hat morgen Geburtstag. Und jetzt hätte ich gerne Schiffswegerpolka, wo der Benny geschrieben hat. Ich danke euch vielmals und wünsche Ihnen alles Gute.

0: Benny Rehmann, die Schiffsfeger-Polka war da gewünscht gewesen. Ich muss zugeben, ich bin eigentlich, was die Steuererklärungen anbelangt, sehr fleissig. Also, sobald die bei mir eintrudelt, wird die ausgefüllt und abgeschickt, dann habe ich das hinter mir. Aber ich glaube, es gibt einen Haufen andere, die das nicht so fleissig haben. Der Hans Hulliger, er ist Treuhänder von Belp. Herr Hulliger, es sind, glaube ich, momentan haben sie gerade ganzen Haufen zu tun. Habe ich das richtig?
1: Ja, das hat sich natürlich jetzt gesteigert, weil wir haben sehr viel rausgelassen bis am 15. Juli. Das war frisch gewesen, was man gegeben hat, ohne Gebühr. Und jetzt haben wir für die, wo wir entweder die Unterlagen noch nicht haben oder noch müssen Buchhaltung fertig machen, haben wir Fristverlängerung können machen. Es gibt einfach eine Gebühr von 20 Franken. Aber das ist in jedem Kanton unterschiedlich, mit ja für andere Kantone. Aber das ist normal. Stell dir vor, es würden auch am 15. März Steuererklärung abgeben, dann müssten sie ja zu Bern das Bundeshaus ausbauen, dass sie dort könnten die einlagern. Nein, das ist überhaupt kein Problem. Das ist alle Jahre so. Und heuer ist es meiner Meinung nach, sind wir sehr gut drin. Wir hätten ja schon viel mehr müssen Fristverlängerungen machen. Mhm. Aber das Jahr ist. Und jetzt kommen vor allem die Schönen. Ich bin um eine leidenschaftliche Steuererklärung ausfüllen.
0: Was heisst die Schönen? Am liebsten,
1: wenn sie
0: Sind das die
1: schwierigeren Fälle? Ja, natürlich. Ein Haus verkauft und er noch etwas gibt und er noch eine Scheidung oder eine Trennung. Das ist so richtig gut, oder? Da kann man so richtig überlegen, dass einem am Schluss nachher die Vermögensentwicklungsberechnung aufgeht. Oder bei mir geht nichts aus ohne die Vermögensentwicklungsberechnung. Die stimmt, die kommt rot, die kommt grün und nicht etwa rot.
0: Also ich merke, ja, sie brennend für das. Ich bin immer froh, wenn ich es weg kann, aber sie sind es richtig.
1: Ja, das ist klar. Das ist klar.
0: Super. Ja, finde ich toll, Herr Hulliger. Aber ein Päuschen haben Sie jetzt auch verdient mit Ihrem Musikwunsch, den wir Ihnen da erfüllen. Ich mag mit dem Volker Lechtenbrink. Finde ich eine wunderbare Melodie. Wer grüßen Sie damit?
1: Ich grüße vor allem zuerst Linus Alder, das ist mein Mitarbeiter, der da neben mir im Büro hockt. Der hat heute den 25. Geburtstag.
0: Ja, gratuliere.
1: Ich wünsche ihm das. Mhm. Der weiss zwar keine Ahnung, wer der Volker Lechtenbrink ist. Wir haben heute mit Tagen so von Sängern und Sachen gehabt von früher. Der hat vielleicht mehr Freude als Shakira, aber jetzt kommt der Volker Lechtenbrink. Und dann lasse ich noch Janet Grüter grüßen. Das ist eine Kundin und eine gute Freundin von mir. Und Madeleine Seiler und die zwei Frauen haben eine kleine schwere Zeit gehabt, sie haben den Mann verloren. Aber ich wünsche ihnen alles Gute und sie wissen, dass ich jederzeit für sie da bin. Und auch meine Schwester Anna Hulliger in Wilderswil lasse ich auch herzlich grüßen und wünsche ihnen alles Gute.
0: Bestens, auch Ihnen alles Gute. Merci vielmals, Herr Hulliger. Auf Wiederhören.
1: Danke vielmals, Herr Dauer. Merci.

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1: Barbara Hofer von Burgdorf. Ich habe mal beim Christian Salzmann in einem Spontanwunsch den Titel gehört, Adam. Er hat mir so gefallen, ich habe gewusst, dazu ein bisschen lachen. Ich lasse alle grüßen, die wir kennen, wünsche allen einen schönen Tag und merci vielmals.

Da trifft Adam auf die Eva Habiger, Schwester, die Schmied, die wir hier gehört haben. Und erst gerade gestern hat der Walter Zumbühl von Enid Bürger den stolzen 91. Geburtstag gefeiert. Und wenn es nach dem Wunschtitel da geht, dann ist er nach wie vor gesund und zweg. Die entsprechende Polka da hat sich nämlich der Josef Doswald aus Enid Bürger für ihn ausgesucht. Und auch wir für SRF Musik Velo wünschen uns zum stolzen 91. Geburtstag alles erdenklich Gute.

Kapella in die Walliman, Clemens Gehrig, gesund und zweg, hat ihre Polka geheissen. Der Jill Werner von Geuensee, der jodelt, und zwar mit dem Jodelkörli Geuensee, und dort sei er der Star, schreiben da seine Jodelkollegen. Seit über 50 Jahren bereichert er mit seiner hellen und klaren Tenorstimme den Chor. Am liebsten bei Chorprobe ist ihm dann aber einmal der gemütliche Teil, ha? Das mit einem Wiese oder Appenzeller am liebsten. Und rund 80 Lebensjahre darf er heute feiern. Da wird es gewiss das ein oder andere Ständchen geben für ihn. Und auch bei uns jetzt ist das der Fall. Beim Uri Stier.

0: Das Jodelgöli, Gäuensee und der Uristier.
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0: Ja, Ihre Wünsche. Und haben Sie schon mal probiert, bei uns mitzumachen? Per Telefon geht das. 0848 086 086 0848 086 086. Und wenn Sie lieber schriftlich teilnehmen, auch das geht ganz simpel über unsere Homepage. Und Sie können auch ein Mail ins Studio schicken. Auch das ist möglich. Und Beatrice Rancetti von Altnach schickt da jetzt einen Gruß ins Tessin zur Margrit Rancetti, wo der 99. feiern kann. Im Namen von allen Geschwistern, Kind und Urenkel. Alles erdenklich Gute. Und dazu gibt's natürlich noch ein Wunschlied, La Montanara, gesungen von den Männerstimmen Basel.

Berner Stimmen, Basel, La Montanara ist das gewesen und auch heute. Ja, müssen wir wieder feststellen, wie schnell das doch die Zeit vorbeigeht, oder? Jetzt ist schon bald wieder Zeit, um das Wünschen was abzuschliessen. Und daran erinnert uns jetzt auch noch Alpenland, Sepp und Co. Das hat sich Trudi Marti gewünscht. Ihren Gruß gilt Heinz Füllemann und Matthias Zeller, die morgen Geburtstag feiern können. Beiden wünscht sie auf dem Weg alles Gute. Lasst euch feiern und geniessen den Tag.

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1: Die Nachrichten von SRF um 5 mit Lukas Siegfried und mit diesen Schwerpunkten. Nach den Vorfällen in der Herzchirurgie am Unispital Zürich brauche es in der ganzen Schweiz strengere Kontrollen. Das fordert die Eidgenössische Qualitätskommission. Die EU verhängt ein weiteres Mal eine hohe Geldstrafe gegen Google und setzt damit erneut die Beziehungen zu den USA aufs Spiel, analysiert unser Wirtschaftsredaktor. Und das Wetter auch morgen meist sonnig bei bis zu 30 Grad. Die Zustände rund um die Herzchirurgie am Universitätsspital Zürich haben schweizweit für Aufsehen und Entsetzen gesorgt. Laut einem Untersuchungsbericht war die Patientensicherheit am Unispital gefährdet, auch weil ein Chirurg Interessenskonflikte nicht deklariert hatte. Bei Operationen setzte er häufig ein Implantat ein, an dessen Produktion er selber unternehmerisch beteiligt war. Dieser Fall soll Konsequenzen haben, und zwar für alle Spitäler in der Schweiz. Das fordert jetzt die Eidgenössische Qualitätskommission. Elmar Plotzer.
2: Es sei problematisch, wenn behandelnde Ärztinnen und Ärzte versteckte wirtschaftliche Interessen an medizinischen Produkten hätten, befindet die Eidgenössische Qualitätskommission, die als unabhängiges Gremium dem Bundesrat zur Seite steht. Deshalb müssten die Spitäler dafür sorgen, dass solche Interessenbindungen umfassend und regelmäßig offengelegt würden, sagt Michael Jordi, der Präsident der Qualitätskommission. Auch die zuständigen Behörden stünden dabei in der Pflicht.
3: Diese Empfehlung richtet sich auch an die Kantone, welche als Aufsichts- und Zulassungsbehörde den Spitälern vorschreiben müssen, dass sie eben solche Verbindungen offenlegen und auch Interessenkonflikte ihnen melden.
2: Eine bessere Kontrolle brauche es außerdem, wenn ein Spitalarzt eine experimentelle Behandlung an einem Patienten anwende. Diese Kontrollen seien heute häufig zu lasch.
3: Es genügt nicht, dass man auf einer einzelnen Abteilung oder ein einzelner Klinikleiter das anschaut, sondern das muss auf der Ebene der operativen und strategischen Führung des Spitals geschehen, damit das vermieden werden kann.
2: Die Eidgenössische Qualitätskommission hofft, dass ihre Empfehlungen von Behörden und Spitalverantwortlichen aufgegriffen werden. Denn es gehe letztlich um die Qualitätssicherung im Schweizer Gesundheitswesen.
1: Erneut erhält der Tech-Konzern Google eine Geldstrafe in Millionenhöhe. Google missbrauche seine Marktmacht, sagt die EU-Kommission. Denn Google bevorzuge bei Suchanfragen eigene Angebote und erschwere es anderen Anbietern, Werbung für günstigere Angebote zu machen. Darum verhängt die EU eine Buße von 890 Millionen Euro. Damit riskiere die EU einen neuen Streit mit US-Präsident Donald Trump, sagt unser Wirtschaftsredaktor Jan Baumann. Insbesondere mit Blick auf die angespannten Handelsbeziehungen zwischen der EU und den USA und die Diskussion um Zölle.
4: Noch diese Woche wird US-Präsident Donald Trump entscheiden, wie es bei den Zöllen auf Importen in die USA aus der EU und aus anderen Ländern weitergeht. Trump ist ein Feind und ein scharfer Kritiker des europäischen Digitalgesetzes, auf dem die aktuelle Google-Buße beruht. Das heißt, den jüngsten Entscheid aus Brüssel könnte Trump als Provokation interpretieren. Zumindest wird unter Beobachtern darüber spekuliert. Immerhin hat Trump auch schon damit gedroht, er werde EU-Strafen gegen amerikanische Tech-Konzerne wie Zölle auffassen und er werde darauf möglicherweise mit neuen US-Zöllen reagieren.
1: Sagt Wirtschaftsredaktor Jan Baumann. Google überlegt sich, die Strafe anzufechten. Der Konzern sagt, die Entscheidung der EU verschlechtere Dienstleistungen, die täglich von vielen genutzt würden. Zwei weitere Meldungen in der Übersicht. An der französischen Atlantikküste sind wegen eines Waldbrandes inzwischen fast 20'000 Menschen in Sicherheit gebracht worden. Betroffen seien vor allem Touristinnen und Touristen rund um Bordeaux, sagen die Behörden. Verletzte gebe es nicht. Der Waldbrand hat sich inzwischen auf rund 3'100 Hektar ausgedehnt. Das ist ungefähr die Fläche des Brienzersees. US-Präsident Donald Trump stellt eine Bedingung für das Atomabkommen mit Saudi-Arabien, das gestern unterzeichnet wurde. Und zwar müsse Saudi-Arabien die Beziehungen zu Israel normalisieren und dem sogenannten Abraham-Abkommen beitreten, wie bereits zuvor andere arabische Länder. Jahr für Jahr ertrinken weltweit rund 300.000 Menschen bei Überschwemmungen, beim Baden oder bei der Arbeit auf hoher See. Besonders häufig seien Kinder in Ländern mit mittlerem oder tiefem Einkommen betroffen, sagt die Weltgesundheitsorganisation, die WHO. Sie will diese Zahl reduzieren und veröffentlicht darum erstmals einen Aktionsplan. Er beinhaltet Empfehlungen, wie Länder mit verschiedensten Maßnahmen das Ertrinken von Menschen verhindern können. Dazu gehören etwa Schwimmunterricht für Kinder oder Rettungskurse für Sanitäterinnen und Sanitäter. Weiter schreibt die WHO, der Klimawandel erhöhe die Gefahr zu ertrinken. Zum Beispiel dürfte es mehr Überschwemmungen geben und aufgrund von Hitzewellen würden sich mehr Menschen in Gewässern abkühlen. Die Börsendaten von SIX, der Swiss Market Index, liegt im Moment bei 14.238 Punkten, minus 0,5%. Der Dow Jones Index in New York fällt um 0,9%. Der Euro wird zu 92,86 Rappen gehandelt, der Dollar zu 81,62 Rappen. Die Wetteraussichten, heute Abend und morgen geht es beidseits der Alpen mit viel Sonnenschein weiter. Nach einer kühlen Nacht steigen die Temperaturen morgen auf 26 bis 30 Grad. Das waren Nachrichten von Radio SRF. Verantwortlich ist Marco Koller.
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5: Und bei uns gibt es das, was man immer gut brauchen kann.
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5: Ja, und das gibt's für Nadine ein bisschen später da bei uns im Programm. Und dann würde ich sagen, ist doch mal alles gut? Alles klar, wie beim Ueli Bodemann, oder? Herzlich willkommen. Ein Mikrofon für Sie, für Erik Dauer.
7: Alles gut.

Ein bisschen kratzig die Stimme, aber das macht sie auch gerade spannend, oder? Cocchi Mazzetti ist das mit «Historia de un amor». Und die beiden hier haben ja schon mehrsprachig davon gesungen, wie «Sonne über den Berga erwacht». Da schicken sie jetzt ein «Hey, hey, hey» in Tempico. Das sind Adam und Yves.

0: Erzähl mir doch etwas Schönes. Hat Ronny Carroll, ist das gewesen?
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0: Und ich spiele Ihnen dafür jetzt ein Schnipsel Musik vor, wo Sie ganz genau anhören sollten. Notre vieille. Das Schnipsel gibt es nochmal. Notre vieille. Und jetzt gilt es anzuläuten. So geht da unser Spiel. Sie sagen mir einfach, wie die Melodie heisst, wo wir da versteckt haben hinter dem Schnipsel Musik. Und es gibt bis zu 3 Tageskarten für Stanzer Horn zu gewinnen. 0848 531 531, die Nummer, die führt sie mit ein bisschen Glück zu mir ins Studio. 0848 531 531.

0: Staunen muss man können haben. Die Welt wäre voll Blumen. Die Walli ist das gewesen. Der Kuno Schueller aus Sattelkanton Schweiz ist jetzt verbunden mit mir. Und der Herr Schueller hat 30 Jahre lang bei Bank geschafft. Habe ich das richtig jetzt im Kopf? 30 Jahre lang Bank?
1: Richtig, ja.
0: Und dann plötzlich, jetzt sollte ich doch lieber Fitnesstrainer werden. Ist es so gegangen? Genau. In dem Stil?
1: Richtig. Ich hatte die Möglichkeit gehabt, genau, ja.
0: Also, ein Fitnessstudio oder was genau?
1: Wie nein, meine Schwester und ihre Mann haben ein Fitnessstudio gehabt. Mhm. Die haben einen Fitnesstrainer gesucht und dann habe ich mir müssen sagen, ja, das wäre jetzt nur eine Chance, die ich gepackt habe. Ja.
0: Gut, das
1: war nicht geruht gewesen.
0: Mhm. Weil so Banker stellt man sich ja vor, die sitzen wahrscheinlich den ganzen Tag, aber sind sie schon immer sportlich gewesen in dem Fall?
1: Ja, eigentlich mehrheitlich, ja. Ich habe eigentlich schon seit Jahren mache ich Krafttraining.
0: Ja, das ist auch wichtig, oder? Aber eben, sie haben es dann ganz durchzogen Fitnesstrainer geworden und sie sind auch jetzt noch pensioniert, aber immer noch richtig sportlich
1: genau,
0: unterwegs.
1: Machen sie immer noch, ja, genau.
0: Sehr schön.
1: Zweimal in der Woche.
0: Zweimal in der Woche. Gut, also wenn Sie jetzt da bei uns gewinnen, dann können Sie sich ganz gemütlich in die Gondel setzen oder oben rauf auf die Cabrio-Gondel von der Stanzerhornbahn. Die können Sie nämlich gewinnen, Tageskarte da bei uns jetzt. Oh, es ist gerade noch der Krankenwagen, der durchgeht.
1: Ja,
0: gehört man noch.
1: Der fährt jetzt gerade noch. Ich
0: glaube,
1: ich
0: bin
1: richtig gegen die
0: Vorteile
1: jetzt gerade, ja.
0: Aha, gut, also, dann hoffen wir, wünschen wir ein gutes Glück, was auch immer der gerade davor hat mir.
1: Ja, genau.
0: Und gutes Glück wünsche ich Ihnen ebenfalls, weil jetzt gilt es ja eben, die Melodie herauszufinden, die wir hinter dem Schnipsel in Musik versteckt haben. Das tönt heute so.
2: Notre vieille.
0: So, Herr Schueller, wir lassen es nochmal.
2: Notre vieille. Ja.
0: Haben Sie also, schon eine Ahnung, was es könnte sein?
1: Ja, bin ich ganz sicher. Ist es die, wie sagt man, La Ballade de Jean Heureux?
0: La Ballade de Jean Heureux!
1: Ja. Oh. Super. Super.
0: Auf einmal, auf einen Klapp und es hat geklappt. Super.
1: Ja, entweder geht die Melodie gerade am Anfang und tschüss. Ich muss es eigentlich immer, manchmal muss ich sagen, keine Ahnung. Es muss gerade auf Anhieb eigentlich passen.
0: Ja, sonst, diesmal hat es aber total passt auf Anhieb.
1: Ja, absolut.
0: Absolut. Herr Schueller, ich gratuliere Ihnen zu 3 Tageskarten fürs Stanzerhorn. Das ist doch einmal etwas. Ja?
1: Danke vielmals. Herr
0: gern geschehen. Und ich danke Ihnen für das Mitmachen, wünsche Ihnen einen ganz schönen Tag.
1: Ja. Das wünsche ich Ihnen auch.
0: Merci.
1: Alles Gute. Danke vielmals, Herr Dauer.
0: Wiederhören.
1: Merci vielmals. Danke schön.
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0: Ja, da hat sich einer gefreut. Aber zu Recht, he? Der Kuno Schueller. 3 Tageskarten da hat er gewonnen bei uns für die richtige Antwort. Gesucht war La Ballade des Champs-Heureux mit dem Gérard Lenormand.

0: Blaskapelle Rigi Spatza und das Sternchen hat ihre Polka da geheissen. Ja, hat sie geheissen. Und jetzt bin ich schon ein bisschen für gerutscht, gesehen ich grad. Und das ist blöd, weil ich eigentlich jetzt unseren Meteo-Experten begrüssen möchte. Schauen wir mal, ob er so schafft. Ist er jetzt da?
1: Ich bin da,
0: unser
1: ja.
0: Unser Meteo-Experten ist da. Alles andere ist da zu unteropsi bei mir, aber der Meteo-Experte.
2: Ich bin immer parat,
0: Erik. Ist parat, Jürg Ackermann. Jürg, und du hast uns ja heisse Neuigkeiten, wo ich jetzt ehrlich gesagt nicht so drauf mich freue, ehrlich gesagt. Ja, weil die Hitzewellen haben wir schon erlebt jetzt. Jetzt kommen die offiziellen Hundstage auf uns zu. Genau. Habe ich das so richtig gesagt?
2: Richtig. 23. Juli bis 23. August sind die sogenannten Hundstage. Es ist eine lange Phase, aber in dieser Phase, in diesem Monat, ist statistisch gesehen die wärmste Phase vom Jahr zu erwarten. Mhm. Im langjährigen Mittel sieht man, die wärmsten Tage sind eigentlich immer meistens zwischen denen, eben zwischen dem 23. Juli und 23. August. Es kann zwar schon zum Teil mal vorher oder nachher heiß werden, aber es sieht wirklich dann aus, dass es dann ab nächster Woche, ab dem Dienstag, uns die nächste Hitzewelle erreicht und auch die längere Trockenphase. Aber aktuell haben wir angenehmes Sommerwetter, heute und morgen oder heute Abend, da haben wir noch ein paar Quellwochen, gerade so im östlichen Mittelland. Den Bergen an, die lösen sich aber auf und sonst gibt es einen sonnigen Sommerabend und in der Nacht lösen sich dann die Wolken komplett auf. Das heisst, es wird in dieser klaren Nacht kühl. Das heisst, man kann gut durchlüften. 8 bis 11 Grad, da liegen die Tiefstwerte im Norden, im Süden bei etwa 14 Grad. Aber morgen heizt die Sonne wieder auf, aber es ist eine angenehme Wärme. Es ist noch nicht typisch bei 26 bis 30 Grad. Am Vormittag ist es meistens wolkenlos. Morgen Nachmittag ziehen ein paar dünne Schleierwolken auf, aber die schränken den Sonnenschein kaum ein.
0: Okay, gibt's denn innes, wenn auch, also wenn die Sonne, die Hitze schon zukommt, dann auch mal Regen wieder innes, wenn in Sicht?
2: Das Wochenende, das ist vor der nächsten Hitzewelle und auch der Montag ist so noch eine Ausnahme. Es kann da und dort regnen oder Gewitter kommen, weil es gibt mal so ein bisschen feuchtere Luft, die uns da in der Nacht und am Samstag erreicht. Aber der Samstag startet zuerst mal noch häufig sonnig. Es sind schon ein paar Wolkenfelder durch. Aber so ein bisschen ab Mittag, Nachmittag gibt's zuerst in den Bergen grössere Quellwolken und die bringen schon dort zumindest stellenweise Regengüsse und Gewitter. Und vereinzelt sind gegen den Abend und am Samstagabend auch im Flachland Gewitter möglich. Viel planen halt drauf, aber ich kann es nicht besprechen, weil es bleibt wahrscheinlich auch am Samstagabend an einigen Orten trocken. Und unklar ist es auch, wie verbreitet das am Sonntag nass wird. Was klarer ist, am Sonntag ist es nicht mehr ganz so heiß. Am Samstag haben wir noch 30 Grad, am Sonntag haben wir etwa 27 Grad. Es geht im mäßigen Westwind und es wechselt sich sonnige Phase mit Wolken ab. Zum Teil kann es eben regnen kommen am Sonntag, es muss aber nicht.
0: Es ist ein verrückter Sommer hier. Merci trotzdem. Vielmal Jürg Ackermann von SRF Meteo.

0: Ja, das macht Spass. Der Boogie haben sie so richtig drauf. Jane Ray sind das sie mit Ray's Rag. Und Ilgau, das ist ja eine wunderschöne Gegend, gelegen zwischen der Schweiz und dem Muttental. Es ist sehr ein musikalisches Dorf, Ilgau, wo ein Haufen Kapellen heimisch sind. Und die wohl bekannteste, würde ich jetzt mal meinen, das ist die hier. Die Kapelle Ilgauer Gruß. Das ist eine Formation mit Tradition. Seit 56 Jahren spielen sie auf. Und jetzt melden sie ihren Rücktritt. Tani Häusler, unser Volksmusikredaktor, jetzt bei mir im Studio. Warum melden sie den Rücktritt? Haben sie jetzt genug? Hast du es nicht verleitet oder warum?
1: Nein, das wäre zu viel gesagt. Also, wie du gesagt hast, sie spielen seit 56 Jahren, 1970 haben sie sich gegründet. Jetzt ist der Bläser, der Sebi Heinzer, 75. Und ich meine, man tut schon, wie soll ich sagen, ab 60 überlegt man sich vielleicht schon, wie lange mache ich das noch, wie lange mag ich noch, wie lange bin ich bereit zu üben und so weiter. Er hat sich das länger überlegt und ist jetzt so weit, dass er sagt, jetzt will ich eigentlich offiziell hören. Aber sie haben ein kleines Hintertürchen alle offen gelassen, nämlich privat wollen sie sich dann gleich noch treffen, zum Musizieren.
0: Ah, spannend. Und was macht denn der Ilgauer Stil eigentlich so aus? Es gibt ja einen Ilgauer Stil sogar, gell?
1: Ja. Der Ilgauer Stil ist, wie soll ich sagen, schon gleich hat man vom Ilgauer Stil davon reden. Erfunden hat es quasi noch ein Vorgänger von ihnen, der Toni Bürgler, der ist quasi noch eine Generation älter gewesen. Und der Ilgauer Stil ist eigentlich nicht ganz typisch für Kapellen Ilgauer Gruß, weil der typische Ilgauer Stil ist eigentlich ohne Klarinett und ohne Klavier. Und Kapellen Ilgauer Gruß hat zeitweise Klavier dabei gehabt, immer aber Klarinette. Und sie haben einfach eine eigene Spielart. Und es ist lustig, ich beobachte jetzt das auch schon gleich 40 Jahre. Und der Ilgauer Stil ist eigentlich länger sie mehr gekommen jetzt. Und gerade ganz viele Junge, die heute Musik machen, spielen in dieser Art. Das ist eine urchige, tänzige Art, wenn man Volksmusik macht.
0: Das Lüpfige, das man hört. Ja, mit so,
1: ja, genau, so bis zu den Rauschbübeln, ja, und so, genau. Wo wirklich grosse Erfolge haben heute. Ohne Ilgauer Stil wäre das heute nicht so.
0: Aha, sind also quasi Vorläufer. Ilgauer, auch die Kapelle, die wir dann da, wo du gehörst, aber das ist nicht die ganze Kapelle, beim Dani Häusler kommen zwei Mitglieder von
1: dir. Genau.
0: Und zwar ist das einerseits der Sebi Heinzer und dann noch der Christian Rickenbacher. Zwei Gäste.
1: Genau.
0: Und du wirst beim SRF Musik will eine Branche zu hören, bei uns, den Sonntag übrigens, am 12. bei SRF Musik will gerne einschalten. Und, jetzt natürlich, wenn wir sie noch hören, die Kapelle Ilgauer Gruß, die bringen uns hier eine schöne Alppassabfahrt. Und damit verabschiede ich mich schon von Ihnen, von heute. Am Mikrofon war der Erik Dauer.

0: Katja Epstein, Wunder gibt es immer wieder. 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
1: Die Nachrichten von SRF um 18 Uhr mit Olivia Limacher. Lehren aus dem Fall Maisano am Universitätsspital Zürich. Die Eidgenössische Qualitätskommission fordert schweizweit strengere Transparenz- und Kontrollregeln für Spitäler. Hitze und starker Wind fachen den Waldbrand an der französischen Atlantikküste weiter an. Mehr als 20.000 Menschen wurden in Sicherheit gebracht. Das Wetter heute Abend und morgen ist es meist sonnig bei 26 bis 30 Grad. Die Zustände rund um die Herzchirurgie am Universitätsspital Zürich haben schweizweit für Aufsehen und Entsetzen gesorgt. Laut einem Untersuchungsbericht war die Patientensicherheit am Unispital gefährdet, auch weil ein Chirurg Interessenskonflikte nicht deklariert hatte. Bei Operationen setzte er häufig ein Implantat ein, an dessen Produktion er selber unternehmerisch beteiligt war. Dieser Fall soll Konsequenzen haben, und zwar für alle Spitäler in der Schweiz. Das fordert jetzt die Eidgenössische Qualitätskommission. Inlandredaktor Elmar Plotzer.
2: Es sei problematisch, wenn behandelnde Ärztinnen und Ärzte versteckte wirtschaftliche Interessen an medizinischen Produkten hätten, befindet die Eidgenössische Qualitätskommission, die als unabhängiges Gremium dem Bundesrat zur Seite steht. Deshalb müssten die Spitäler dafür sorgen, dass solche Interessenbindungen umfassend und regelmäßig offengelegt würden, sagt Michael Jordi, der Präsident der Qualitätskommission. Auch die zuständigen Behörden stünden dabei in der Pflicht.
3: Diese Empfehlung richtet sich auch an die Kantone, welche als Aufsichts- und Zulassungsbehörde den Spitälern vorschreiben müssen, dass sie eben solche Verbindungen offenlegen und auch Interessenkonflikte ihnen melden.
2: Eine bessere Kontrolle brauche es außerdem, wenn ein Spitalarzt eine experimentelle Behandlung an einem Patienten anwende. Diese Kontrollen seien heute häufig zu lasch.
3: Es genügt nicht, dass man auf einer einzelnen Abteilung oder ein einzelner Klinikleiter das anschaut, sondern das muss auf der Ebene der operativen und strategischen Führung des Spitals geschehen, damit das vermieden werden kann.
2: Die Eidgenössische Qualitätskommission hofft, dass ihre Empfehlungen von Behörden und Spitalverantwortlichen aufgegriffen werden. Denn es gehe letztlich um die Qualitätssicherung im Schweizer Gesundheitswesen.
1: Inlandredaktor Elmar Plotzer. An der französischen Atlantikküste breitet sich ein Waldbrand rasant aus. Inzwischen ist in der betroffenen Region eine Fläche von 3.400 Hektar betroffen. Das ist etwas größer als die Fläche des Brienzer Sees. Über 20.000 Menschen wurden vorsorglich in Sicherheit gebracht. Touristinnen und Touristen mussten bei Bordeaux Ferienzentren und Campingplätze verlassen. Dabei habe Frankreich viel Erfahrung mit Waldbränden, sagt ARD-Korrespondentin Julia Borutta.
4: Frankreich ist vergleichsweise gut ausgestattet, um Feuer zu bekämpfen. Sie haben diese legendären Canadair, diese gelben Wasserflugzeuge, und es gibt viele freiwillige Feuerwehrleute, die jeden Tag ihr Leben riskieren. Drei Feuerwehrmänner haben ihren Einsatz tatsächlich schon mit dem Tod bezahlt. Aber die Diskussion reißt nicht ab, wie man noch wirksamer werden könnte, bessere Ausrüstung und noch bessere Prävention.
1: In der Region Gironde machen derzeit auch die Wetterbedingungen Probleme. Die Hitze und starker Wind erschwerten die Arbeit der Einsatzkräfte, sagen die Behörden. Zu zwei Meldungen aus den USA. US-Präsident Donald Trump knüpft das Atomabkommen mit Saudi-Arabien an eine Bedingung. Saudi-Arabien müsse seine Beziehungen zu Israel normalisieren und dem Abraham-Abkommen beitreten, sagt Trump. Mit dem gestern unterzeichneten Atomabkommen wollen die USA Saudi-Arabien helfen, ein ziviles Atomprogramm aufzubauen. Atomwaffen seien ausgeschlossen. Letzte Woche haben in den USA 187.000 Menschen Arbeitslosengeld beantragt. Das seien 22.000 weniger als in der Vorwoche, schreibt das US-Arbeitsdepartement. Laut der Nachrichtenagentur AP gab es zuletzt vor 57 Jahren so wenige Anträge auf Arbeitslosengeld. Diese zeigen, wie es dem US-Arbeitsmarkt geht. Nach Venezuela. Die schweren Erdbeben Ende Juni haben nach Schätzungen der Weltbank Sachschäden in Höhe von knapp 20 Milliarden Dollar verursacht. Fast die Hälfte davon entfällt auf zerstörte oder beschädigte Wohnhäuser. Besonders stark betroffen sind die Region um die Hauptstadt Caracas und der Bundesstaat La Guaira. Die beiden Erdbeben der Stärke 7,2 und 7,5 hatten das Land am 24. Juni erschüttert. Inzwischen sind nach offiziellen Angaben mehr als 5'000 Menschen ums Leben gekommen. Fast 18'000 Menschen haben ihr Zuhause verloren. Zum Radsport. Richard Carapaz aus Ecuador hat die 18. Etappe der Tour de France gewonnen. Zweiter wurde, wie schon gestern, der Schweizer Mauro Schmid. In der Gesamtwertung führt weiterhin der Slowene Tadej Pogacar. Die Börsendaten von SIX. Der Swiss Market Index schließt bei 14.215 Punkten, minus 0,7%. Der Dow Jones Index in New York fällt um 1,1%. Der Euro wird zu 92,93 gehandelt, der Dollar zu 81,70. Soweit die Meldungen. Das Wetter heute Abend und morgen geht es beidseits der Alpen mit viel Sonnenschein weiter. Nach einer kühlen Nacht steigen die Temperaturen tagsüber auf 26 bis 30 Grad. Das waren Nachrichten von Radio SRF, verantwortlich Tobias Mayer.

Grüezi miteinander und willkommen zu dieser Feierabendmusik. Bis am 7. mit schönen deutschen Volksliedern. Schön, dass ich Sie darf durch die nächste Stunde begleiten mit ganz viel guter Chormusik. Mein Name Guido Rüegge. Und starten tun wir jetzt mit Schwung, mit Rasse und mit Klasse.

Feierabend Musik auf der SRF Musik wählen mit einer Auswahl von den schönsten deutschen Volkslieder. So als nächstes eins von den berühmtesten deutschen Volkslieder. Eins, das zusammengesetzt ist, fast so wie ein Zusammensetzspiel. Kein schöner Land, 1840 das erste Mal in einer Liedersammlung abgedruckt, hat es hier schon geheissen, es sei ein überliefertes Lied. Wahr ist das aber überhaupt nicht, so wie bei vielen anderen Volksliedern auch. Kein schöner Land ist eigentlich ein Geflick. Zusammengesetzt mit Ideen aus ein paar anderen Liedern, ganz im Zeitgeist von der Romantik, ist dann der Liedtext neu geschrieben worden und ich würde sagen, fast ein bisschen kitschig, erzählt das Lied von einem Abend mit Freunden. Auch bei der Melodie ist es genau so, eben auch ein Geflick. Auch die ist zusammengesetzt mit Melodiemotiv aus anderen Liedern. Aber egal, Schlussresultat, das ist überzeugend. Vielleicht tönt das Lied genau drum, so schön wie alt bekannt. Kein Wunder also, ist es zu einem der bekanntesten Volkslieder überhaupt geworden. Kein schöner Land, gerade jetzt, begleitet von Orchester und Flöten.

«Ich sah ein Röschen am Wege stehen», gesungen haben in der Feierabendmusik gerade die Regensburger Domspatzen. Damit sind wir bei der Rose. Es heisst, sie sei die Königin der Blumen. Eine der schönsten und auch der beliebtesten Blumen. Kein Wunder kommt sie auch in unglaublich vielen Liedern vor. Das bekannteste von diesen Liedern ist sicher das Heidenröslein. Rot ist es, das Rösli, rot die Farbe der Liebe. Mit dem Röslein auf der Heiden ist aber nicht eine Blume gemeint, sondern eigentlich ein Mädchen. Im Text heisst es, es sei jung und morgenschön. Von seinem Schatz singt man dann in dem Lied, Knabe sprach, ich breche dich, Röslein auf der Heiden. Ja, vielleicht ist der Jüngling ein bisschen forsch und ein bisschen lebhaft gewesen. Wenn man den Liedtext vom Goethe ein bisschen genauer liest, dann könnte man allerdings auch noch auf andere Gedanken kommen. Wie auch immer, das Heidenröslein sicher auch wegen seiner eingängigen Melodie bis heute eines der bekanntesten und beliebtesten deutschen Volkslieder. Musik.

Am Brunnen vor dem Tore, sicher mit Abstand eines der bekanntesten deutschen Volkslieder, die es überhaupt gibt. Das nächste ist auch sehr bekannt, nämlich «Die Gedanken sind frei». Etwas, wo wir fast als Selbstverständlichkeit anschauen. Das Volkslied «Die Gedanken sind frei» ist eigentlich ein Widerstandslied und ein Trotzlied. Eins, das schon Jahrhunderte alt ist. Ein Lied, wo es vor allem um die eigene Sehnsucht nach der Freiheit geht und dass man denken kann, was man will. Meine Gedanken, die gehören mir. Niemand kann sie wirklich von aussen lesen. Und manchmal, ich gebe es zu, ärgert mich das auch ein bisschen, dass ich das nicht kann. Gern würde ich manchmal Gedanken von meinem Gegenüber lesen können, in den Kopf hineinschauen, was da genau abgeht. Aber eben, es ist ja genau gut, dass ich das nicht kann. Dass jeder und jede kann denken, was er oder sie will. Unsere Gedanken sind frei ist übrigens überhaupt nichts Neumödiges. Es gibt sicher nicht viele Volkslieder, die sich auf so einen alten Gedanken wie den stützen können. Unsere Gedanken sind frei, der Satz, der stammt nämlich aus der Antike, vom römischen Politiker und Philosoph Marcus Tullius Cicero. Aus der Zeit also vor Christi Geburt. Und wahr ist der Satz bis heute. Also lassen Sie Ihren Gedanken in den nächsten 2 Minuten den freien Lauf. Es kann nämlich gar niemand Ihre Gedanken lesen.

Schöne Volkslieder auf der SRF Musikwelle bis am 7. Die Melodie hier, die kennen sicher noch die meisten unter Ihnen.

Ja, und wer die Melodie kennt, der singt fast automatisch auch den Text dazu. Wenn alle Brünnlein fließen, so muss man trinken. Der Anfang von dem Lied ist ein Melodieteil, wo in ganz verschiedenen Liedern vorkommt. Wer genau anhört, der merkt, dass der Liedanfang auch praktisch gleich tönt wie ein Lied aus der berühmten Oper «Die Zauberflöte» von Wolfgang Amadeus Mozart.

Ja, das Lied «Ein Mädchen oder Weibchen aus der Zauberflöte» hat also einen ganz guten Kollegen unter den Volksliedern. Auch im Lied «Wenn alle Brünnlein fließen» geht es um die Liebe. «Winken mit den Äugelein» oder «Treten mit dem Fuß» heisst es zum Beispiel. Im Versteckten wird also mit den

Augenzwinkern oder unter dem Tisch durchgefüsselt. Es wird also wacker geflirtet im Lied, wenn alle Brünnlein fließen. Bis es dann hoffentlich klappt mit der grossen Liebe.

Eine ganze Stunde mit schönen Chorliedern hier bei uns auf der SRF Musikwelle. Singen tut gut in allen möglichen Lebenslagen, egal ob es einem gut oder vielleicht auch einmal weniger gut geht. Das sagt sich jetzt vielleicht so einfach. Ich kenne das aber auch selber von mir. Ich bin schon tot kaputt nach einem ganzen Tag arbeiten und beim Singen in der Probe, da habe ich gemerkt, wie es mir immer und immer wie besser geht. Singen kann eben auch wirklich wie eine Medizin sein. Das ist eine alte Lebensweisheit. Eine, die zum Beispiel auch im uralten deutschen Volkslied «Hab oft im Kreise der Lieben» vorkommt. Das Lied, das hat 4 Strophen und ein Liedli wird eben nicht nur gesungen, wenn es rund läuft oder eben nicht nur dann, wenn es heisst «Im Kreise der Lieben, im duftigen Grase habe ich geruht». Ein Liedli wird auch angestimmt, wenn es nicht so rund läuft, wenn es heisst «In bangem, düsterem Mut» oder «Verkocht in stiller Wut». Gerade auch dann tut einem die Musik und Singen gut, und zwar bis ganz tief.

Damit sind wir schon fast am Schluss von dieser Feierabendmusik angekommen. In ein paar Minuten gibt es bei uns Hintergründe zu den neuesten Nachrichten vom Tag im Echo der Zeit. Und dann begleitet man sie musikalisch weiter durch den Abend und durch die Nacht. Sie wissen, unser Musikprogramm ist immer wieder für eine Überraschung gut und vor allem hören Sie öppe die auch ganz besondere Perlen. Die eine oder andere, die ist auch heute nach der 8. dabei, wenn es bei meiner Moderationskollegin Ricarda Trepp wieder heisst, Schlag auf Schlager. Alte und neue Schlagermelodien aus den letzten 50 Jahren. Schön haben Sie mich durch die Stunde begleitet. Ich wünsche Ihnen allen einen ganz schönen Donnerstagabend. Mein Name ist Guido Rüegge.

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1: Radio SRF, Echo der Zeit mit Christina Scheidecker. Donnerstag, der 23. Juli, das sind unsere Themen. Wir schauen uns die Debatten in den USA über die Kosten für den Iran-Krieg genauer an. Die finanziellen und die politischen. Wir nehmen die Situation im Gazastreifen in den Fokus. Was ist aus den ehrgeizigen Wiederaufbauplänen des sogenannten Friedensrats von Präsident Trump geworden? Wir beschäftigen uns mit dem Tessiner Regierungsrat Claudio Zali. Diverse Affären stellen die Zukunft des Lega-Politikers in Frage. Und wir blicken auf die Pläne des Schweizer Pharmakonzerns Roche, der im wachsenden Markt mit Abnehmprodukten mitmischen will. Das US-Repräsentantenhaus macht den Weg frei für mehr Geld für das US-Militär. Da geht es einerseits um eine allgemeine Aufstockung des Verteidigungsbudgets, andererseits um konkrete Vorhaben, die nun finanziert werden sollen. In Stein gemeißelt ist das alles zwar noch nicht, aber wenn es so kommt, dann hätte das eine massive Vergrößerung des Militärbudgets zur Folge. Frage nun an USA-Korrespondentin Barbara Golbe in Washington. Wofür ist denn dieses Geld vorgesehen?
2: Rund 1,15 Billionen Dollar betreffen grundsätzlich das gesamte Verteidigungsbudget und die sind Teil einer umfassenden sicherheitspolitischen Strategie. Dabei werden Prioritäten festgesetzt in klassischen militärischen Bereichen. Es geht um neue Waffensysteme oder um Raketenabwehr, aber auch um die Löhne von Soldatinnen und Soldaten oder um die militärische Unterstützung von Israel. Die Regierung argumentiert, die USA müssten ihre militärische Stärke angesichts mehrerer Herausforderungen sichern, nicht nur mit Blick auf den Iran, sondern vor allem auch gegenüber China und Russland. Es geht vor allem um langfristige Projekte und Modernisierungen und um neue Technologien. Und dann geht es in einem konkreten Entwurf eines Budgetgesetzes um die Finanzierung, um zusätzliche Gelder, die dann auch tatsächlich gesprochen werden, unter anderem für den Ersatz von Verbrauch auch der Munition oder für zusätzliche Aufklärungs- und Geheimdienstkapazitäten.
1: Verbrauchte Munition, sagen Sie, hängt diese geplante Aufstockung also zusammen mit dem Krieg im Iran?
2: Ja, der aktuelle Krieg mit dem Iran gibt dieser Debatte eine zusätzliche Dringlichkeit, vor allem eben, wenn es nicht um den allgemeinen Fahrplan geht, sondern um die konkrete Finanzierung. Das Pentagon braucht zusätzliche Ressourcen, um die laufenden Operationen in der Region aufrechtzuerhalten. Nach Angaben von Verteidigungsminister Pete Hegseth hat der Krieg bisher rund 37,5 Milliarden Dollar gekostet und das Pentagon verlangt weitere rund 67 Milliarden Dollar für kriegsbedingte Kosten. Der politische Streit dreht sich deshalb auch darum, ob die grundsätzliche Erhöhung des Militärbudgets eine notwendige Reaktion auf eine Bedrohung ist oder ob der Iran-Krieg auch dazu genutzt wird, um eine langfristige Aufrüstung zu beschleunigen.
1: Sowieso sehr viel Geld für die Verteidigung, für die US-Streitkräfte. Wie umstritten ist das politisch?
2: Ja, grundsätzlich gehört die Verteidigungspolitik in Washington traditionell zu den Bereichen mit der größten parteiübergreifenden Unterstützung. Also dieser jährliche sogenannte National Defense Authorization Act wird seit Jahrzehnten regelmäßig mit Stimmen aus beiden Parteien verabschiedet und es gehört schon fast zum politischen Ritual, dass Republikaner und Demokratinnen trotz anderer Konflikte gemeinsam zeigen wollen, die USA stehen hinter ihren Streitkräften. Aber nun dieses Jahr ist diese Abstimmung deutlich knapper ausgefallen. Das zeigt, wie stark der Iran-Krieg eben die politische Debatte verändert hat. Die umstrittenen Punkte drehten sich nicht grundsätzlich darum, ob die USA ein starkes Militär brauchen. Es ging vielmehr um Fragen, wie weit die USA in diesem Konflikt gehen sollen und wie viel Geld dafür bereitgestellt werden muss. Und interessant ist, dass nicht nur demokratische Abgeordnete die hohen Kosten hinterfragten, sondern dass auch innerhalb der Republikanischen Partei es Spannungen gibt und es Stimmen gibt, die dem Krieg gegenüber kritisch eingestellt sind. Also Donald Trump muss in seiner eigenen Partei zusätzliche Verteidigungsausgaben rechtfertigen. Er, der als Präsident mit dem Versprechen angetreten ist, keinen neuen, endlosen Krieg zu führen.
1: Da gibt es einigen Widerstand also und trotzdem läuft der Krieg im Iran weiter. Die USA haben letzte Nacht, die 12. Nacht in Folge, Angriffe auf den Iran geflogen. Geht das nun einfach so weiter?
2: Ja, das ist auch in Washington eine der zentralen politischen Fragen, die öffentlich niemand beantworten kann. Verteidigungsminister Pete Hegseth musste sich diese Woche im Kongress solchen Fragen stellen und er hatte keine konkreten Antworten auf die Fragen, wie ein Erfolg aussehen könnte oder wie ein Ausstieg aus dem Krieg möglich wäre. Abgeordnete fordern nun deshalb ein Hearing oder ein Briefing hinter verschlossenen Türen und erhoffen sich mit vertraulichen Informationen, die nicht für die Öffentlichkeit bestimmt sind, mehr Klarheit zu erhalten. Das Repräsentant Das hat aber heute gerade wieder ein deutliches politisches Signal gesendet und zum zweiten Mal für eine War Powers Resolution gestimmt, die den Krieg beenden soll. Das ist in erster Linie eine symbolische Abstimmung, zeigt aber eben den Unmut. Und früher oder später wird es auch nur einen diplomatischen Ausweg geben. Und da verfolgen die USA die Strategie, sich aus einer gestärkten Position an den Verhandlungstisch setzen zu wollen. Aber die Position, die war bei den Verhandlungen vor dem Angriff auf den Iran Ende Februar nach wie vor besser, als sie heute ist.
1: Ja, und im November stehen in den USA die Midterms an, die Zwischenwahlen. Lässt sich schon abschätzen, welche Auswirkungen der Iran-Krieg darauf hat?
2: Entscheidend wird sein, wie der Krieg im Herbst aussehen wird, respektive wo die USA im Konflikt mit dem Iran stehen. Klar ist, je länger der Krieg dauert, je länger die wirtschaftlichen Folgen bei der Bevölkerung auch spürbar sind, zum Beispiel mit hohen Benzinpreisen, wird es ein Problem für die Republikanische Partei. Kommt dazu bei den innerparteilichen Vorwahlen, die jetzt im Gang sind und bei denen die Kandidatinnen und Kandidaten bestimmt werden, zeigt sich, dass sich bei den Republikanern vielfach diejenigen durchsetzen, die von Trump unterstützt werden oder Trump nahestehen. Das stärkt zwar Trumps Kontrolle über die Partei, könnte aber bei den Midterms zum Risiko werden, je nach Kriegsverlauf, denn der Iran-Krieg ist auch bei Trumps treuster Anhängerschaft zunehmend unpopulär.
1: Vielen Dank nach Washington, das war USA-Korrespondentin Barbara Kolpi. Der Tech-Konzern Google erhält erneut eine Geldstrafe in Millionenhöhe. Mehr dazu jetzt in den Nachrichten mit Lukas Siegfried.
3: Die Europäische Union büßt Google mit 890 Millionen Euro wegen unfairer Geschäftspraktiken. Die EU-Kommission sagt, Google bevorzuge bei Suchanfragen eigene Angebote, etwa wenn jemand nach Sportresultaten oder einem Hotel sucht. Damit wäre die Konkurrenz widerrechtlich benachteiligt. Google überlegt sich, die Strafe anzufechten. Der Konzern sagt, die Entscheidung der EU verschlechtere Dienstleistungen, die täglich von vielen genutzt würden. Die Europäische Zentralbank EZB lässt den Leitzins für den Euroraum unverändert. Er liegt weiterhin bei 2,25%. Laut Fachleuten will die EZB abwarten, wie sich die Teuerung entwickelt angesichts des Iran-Kriegs und des steigenden Ölpreises. Im Juni hatte die EZB den Leitzins erstmals seit fast 3 Jahren wieder angehoben. An der französischen Atlantikküste sind wegen eines Waldbrandes inzwischen fast 20.000 Menschen in Sicherheit gebracht worden. Betroffen seien vor allem Touristinnen und Touristen rund um Bordeaux, in zahlreichen Ferienzentren und auf Campingplätzen, das sagen die Behörden. Verletzte gebe es nicht. Der Waldbrand hat sich inzwischen auf rund 3.100 Hektar ausgedehnt. Das ist ungefähr die Fläche des Brienzer Sees. Die Löscharbeiten gehen weiter, doch die Wetterbedingungen sind ungünstig.
1: Die Zustände rund um die Herzchirurgie am Universitätsspital Zürich haben schweizweit für Aufsehen und Entsetzen gesorgt. Nun soll der Fall Konsequenzen haben.
3: Für Schweizer Spitäler sollen strengere Regeln gelten. Ärztinnen und Ärzte sollen offenlegen, ob sie finanzielle Verbindungen zu Firmen haben, etwa zu Herstellern von Medikamenten oder medizinischen Geräten. Das fordert die Eidgenössische Qualitätskommission. Patientinnen und Patienten sollen sicher sein können, dass über ihre Behandlung nach medizinischen und nicht nach finanziellen Kriterien entschieden wird. An der Herzchirurgie im Zürcher Unispital hatte es eine ungewöhnliche Häufung von Todesfällen gegeben. Bei Operationen setzte ein Chirurg häufig ein Implantat ein, an dessen Produktion er selber unternehmerisch beteiligt war. Der Europäische Gerichtshof für Menschenrechte in Straßburg rügt die Schweiz. Es geht um ein verweigertes Besuchsrecht. Eine schwangere Frau kam im Kanton Waadt wegen mutmaßlicher Drogendelikte in Untersuchungshaft. Ihr Lebenspartner wollte sie besuchen und auch bei der Geburt des Kindes anwesend sein. Die Schweizer Gerichte erlauben das aber nicht. Sie befürchteten, dass die beiden Beweise beeinflussen oder Spuren verwischen könnten. Die Frau legte dagegen Beschwerde ein und erhält nun also Recht. Der Europäische Gerichtshof für Menschenrechte sagt, die Schweiz habe den Schutz des Privat- und Familienlebens verletzt. Die Schweiz verstärkt ihre Hilfe im Kampf gegen die Ebola-Epidemie in Kongo-Kinshasa. Sie unterstützt die Weltgesundheitsorganisation WHO mit weiteren 1,6 Millionen Franken, wie der Bund mitteilt. Das Geld soll unter anderem die medizinischen Notfallteams stärken und mithelfen, eine Ausbreitung des Virus auf Nachbarländer zu verhindern. Die aktuelle Ebola-Epidemie ist in diesem Frühling ausgebrochen. Insgesamt hat die Schweiz nun 4,6 Millionen Franken bereitgestellt. Dann zum Radsport. Richard Carapaz aus Ecuador hat die 18. Etappe der Tour de France gewonnen. Zweiter wurde, wie schon gestern, der Schweizer Mauro Schmid. In der Gesamtwertung führt weiterhin der Slowene Tadej Pogacar. Die Börsendaten von 18.10 Uhr, geliefert von 6. Der Swiss Market Index schließt bei 14.215 Punkten, minus 0,7%. Der Dow Jones Index in New York fällt um 1%. Der Euro wird zu 92,93 gehandelt, der Dollar zu 81,70. Die Wetteraussichten: heute Abend und morgen geht es beidseits der Alpen mit viel Sonnenschein weiter. Nach einer kühlen Nacht steigen die Temperaturen morgen auf 26 bis 30 Grad.
1: Ende Januar war es, als in Davos der sogenannte Friedensrat von US-Präsident Trump Pläne präsentiert hat für die Zukunft des Gazastreifens. Die Ideen damals waren ehrgeizig. Wiederaufbau im großen Stil, Stichwort Riviera des Nahen Ostens, Gaza unter der Führung einer palästinensischen Technokratenregierung und in einem ersten Schritt die Versorgung mit dem Nötigsten. Wasser, Elektrizität, medizinische Hilfe, Nahrungsmittel innerhalb der folgenden 100 Tage. Unterdessen ist ein halbes Jahr vergangen. Gemessen an diesen hochfliegenden Plänen, wie sieht die derzeitige Realität im Gazastreifen aus? Das habe ich Tore Schröder gefragt, Nahostkorrespondent für das deutsche Nachrichtenmagazin Der Spiegel.
4: Also gemessen an diesen hochfliegenden Plänen sehr schlecht. Gemessen an dem, was letzten Sommer los war, nämlich Hungersnot und ja eben großer offener Krieg, doch deutlich besser. Es gibt keine Hungersnot mehr, aber die Menschen müssen einfach mit dem Mangel leben. Es gibt zwar wieder viel mehr Güter, die nach Gaza kommen, aber die meisten Menschen können sich es einfach nicht leisten. Israel hat außerdem in den vergangenen Monaten auch den Einsatz von zahlreichen Hilfsorganisationen verboten und das hat vor allem auch die medizinische Versorgung nochmal deutlich eingeschränkt. Und die Hilfslieferungen bleiben insgesamt ja auf ein Mindestmaß eingeschränkt durch Israel. Noch dazu ist es so, dass verschiedene Händler, korrupte Händler und auch die Hamas da durch Steuern und Korruption profitieren. Also wie gesagt, kein offener Krieg, aber weiterhin viel Elend und Leid bei mehr als 2 Millionen Menschen, die dort leben.
1: Und eben auch diese Dinge, die in einem ersten Schritt angekündigt wurden im Rahmen dieses Friedensplans, also Versorgung mit Wasser, mit Elektrizität, Spitäler, Bäckereien. Wurde Einzelnes davon umgesetzt oder ist auch davon eigentlich nicht viel zu spüren?
4: Ein Minimum davon. Wasser ist zum Beispiel ein Riesenthema. Es gibt keine ordentliche Versorgung mit sauberem Trinkwasser. Da ist ein großer Mangel und das ist natürlich ein großes Problem dann bei der Hygiene, insbesondere jetzt im Sommer bei täglich höchsten Temperaturen über 30 Grad, hoher Luftfeuchtigkeit und ja eben knapp 2 Millionen Menschen, die in Zelten und Verschlägen hausen müssen. Und deswegen breiten sich eben auch Krankheiten aus. Also es gibt da nicht wirklich eine Verbesserung.
1: Also die großen Pläne scheitern, aber eben auch die redimensionierten sind nicht wirklich in die Realität umsetzbar. Gibt es denn allgemeine Gründe dafür, dass es bei der Umsetzung dermaßen harzt?
4: Die Probleme waren schon groß, bevor Israel und die USA den Krieg gegen Iran Ende Februar begonnen haben. Und seitdem sind sie noch sehr viel größer geworden. Das Problem ist eben mangelnder Druck, mangelnde Aufmerksamkeit. Also solange noch die Aufmerksamkeit vor allem der Trump-Regierung etwas auf Gaza lag, ging es etwas voran, auch im Zusammenspiel mit den Israelis und mit anderen internationalen Partnern. Aber seitdem, so erzählen mir auch Diplomaten und Angehörige von Hilfsorganisationen, passiert fast gar nichts mehr und eben nur noch die Versorgung durch ein Mindestmaß. Das ist das Problem. Es ist auch nicht nur so, dass die Aufmerksamkeit zeitweise sozusagen sich verlegt hat auf Iran, sondern es kann auch einen dauerhaften Effekt haben, weil
5: Länder, die mindestens indirekt betroffen sind vom Irankrieg, eigentlich auch als Geldgeber vorgesehen waren, wie eben die Vereinigten Arabischen Emirate. Und die Frage ist wirklich, wie sehr die in Zukunft auch Geld geben wollen für Gaza, wenn sie selber eben ja mit sich zu tun haben.
6: Wichtig ist ja auch, wie sich die Kriegsparteien verhalten in dieser Situation. Die Hamas, die hat Anfang Juli die Regierungsgeschäfte im Gazastreifen abgegeben an das Nationale Komitee zur Verwaltung Gazas. Damit wäre eine Bedingung des Friedensplans erfüllt. Werden Sie das als Fortschritt?
5: Das war eher ein symbolischer Schritt. Faktisch behält die Hamas die Kontrolle über die Behörden in Gaza. Das ist das eine, sozusagen auf Seiten der Hamas, dieses Technokratenkomitee, an das diese Aufgaben übergeben werden sollen, das ist ja gar nicht in Gaza. Die Israelis lassen diese Technokraten gar nicht hinein. Die sitzen seit Monaten in Kairo, in Ägypten fest und sind da auch inkommunikado. Wir haben mehrmals versucht, die zu erreichen und die sprechen auch gar nicht, weil sie nichts zu sagen haben. Und ich glaube, sie müssen davon abgehalten werden, dass sie jetzt auch noch zurücktreten aus ihrer Wartestellung. Ja, die Hamas ist gleichzeitig nicht wirklich bereit, ihre Waffen abzugeben, zumindest nicht ihre leichten Waffen, ihre Kalaschnikows, weil sie die auch braucht, um weiterhin ihre Macht zu sichern auf dem Teil von Gaza, den sie noch weiter beherrschen. In der vergangenen Woche wurde jetzt Khalil al-Haya aus Gaza zum neuen Hamas-Chef gewählt und das war auch ein Zeichen dafür, dass diese Organisation weiterhin auf bewaffneten Widerstandskampf setzen wird.
6: Und wie verhält sich Israel in dieser Situation, wo die Aufmerksamkeit der internationalen Gemeinschaft, der USA im Speziellen, anderswo liegt?
5: Israel versucht weiter, zumindest in kleinen Schritten, Fakten zu schaffen in Gaza. Die Armee ist ja nach dem Waffenstillstandsabkommen im vergangenen Herbst, Oktober in Gaza geblieben, auf etwas mehr als 50% des Gebiets, hat sich dort eingegraben, hat da so eine regelrechte Kette aus Forts geschaffen und rückt jetzt immer weiter vor. Außerdem bombardieren die Israelis ja fast täglich. Es gab seit Beginn der Waffenruhe im vergangenen Herbst über 1000 Tote, davon 250 Kinder. Ich habe gestern mit unserer palästinensischen Produzentin in Gaza gesprochen, die sagt, sie versucht eigentlich höchstens im Büro zu sein, bei sich zu Hause oder ansonsten die Wege in Gaza-Stadt immer sehr schnell hinter sich zu bringen, weil sie es mehrmals schon erlebt hat, dass ganz in der Nähe bombardiert wurde. Und man weiß ja nicht, neben wem man sich gerade befindet, ob das wieder jemand ist, der auf der Hitliste Israelis steht. Also die bombardieren da weiterhin. Und das ist eben eine Gefahr für alle Menschen potenziell.
6: Wie sieht ein realistisches Szenario aus für die weitere Umsetzung des sogenannten Friedensplans?
5: Wie so vieles in der Region, oder man möchte ja fast sagen, der ganzen Welt, hängt es zu einem großen Maß an der US-Regierung, namentlich an Donald Trump. Nämlich, ob die Israelis die Erlaubnis bekommen, in Gaza den Krieg eben wieder voll zu beginnen und das gesamte Gebiet wieder einzunehmen. Ich kann mir das momentan nicht so richtig vorstellen, weil dieser Waffenstillstand, egal wie brüchig, unkomplett, ist doch einer der wenigen wirklichen Erfolge der Trump-Präsidentschaft in der Außenpolitik bisher.
6: Das sagt Spiegel Nahost-Korrespondent Tore Schröder. Echo der Zeit auf Radio SRF klären wir gleich, welche Bedeutung das Atomabkommen mit den USA für Saudi-Arabien hat. Warum der Tessiner Regierungspräsident Claudio Zali zunehmend unter Druck kommt. Wie die Schweizer Pharmafirma Roche im Geschäft mit Abnehmmedikamenten mitmischen will. Und mit welchen Szenarien die Schweizer Exportwirtschaft im US-Zollstreit rechnet. Die USA und Saudi-Arabien haben sich auf ein Atomabkommen geeinigt. Die USA sollen dem saudischen Königreich dabei helfen, ein ziviles Atomprogramm aufzubauen. Details sind noch nicht bekannt und die Vereinbarung scheint heute mit einer Ankündigung des US-Präsidenten wieder in Frage gestellt. Trump hat die Umsetzung an die Bedingung geknüpft, dass Saudi-Arabien seine Beziehungen zu Israel normalisiert. Doch das Atomabkommen wäre aus saudischer Perspektive eine durchaus sinnvolle Zusammenarbeit, analysiert Nahost-Korrespondent Thomas Kutason.
7: Das Abkommen ergibt gleich in mehrfacher Hinsicht Sinn für Saudi-Arabien. Das Land mit über 35 Millionen Einwohnern muss sich um neue Energiequellen bemühen. Denn bei gleichbleibender Fördermenge reichen die bisher bekannten Ölreserven des Königreichs voraussichtlich nur noch für die nächsten 60 bis 70 Jahre. Das bedeutet, die jüngste Generation der Saudis dürfte bereits ein Land ohne eigene Ölvorkommen erleben. Der saudische Staatshaushalt ist, wie bei allen anderen Golfmonarchien auch, größtenteils vom Öl abhängig. Doch aufgrund seiner relativ großen Bevölkerung steht Saudi-Arabien unter weitaus größerem Zugzwang, nach neuen Energieträgern zu suchen. In den bevölkerungsärmeren Nachbarstaaten ist der Energiehunger geringer und die kleineren Golfmonarchien könnten ihre Bevölkerung notfalls länger mit den Ölmilliarden durchfüttern als Saudi-Arabien. Die Uhr tickt also schneller für Saudi-Arabien als für die anderen. Das ist ein Grund, warum das Abkommen für Riad wichtig wäre. Ein anderer ist, dass die groß angekündigten Traumprojekte mit solarbetriebenen Megastädten und Skigebieten in Stocken geraten sind. Seine Vision 2030 musste Kronprinz Mohammed bin Salman gehörig stutzen. Dieses Abkommen mit den USA kann er in Saudi-Arabien als Erfolg verkaufen, zumal die saudische Gesellschaft der Atomenergie durchaus positiv gegenübersteht. Mit eigenen Atomanlagen würde Saudi-Arabien aufholen im regionalen Wettbewerb mit Israel, den Emiraten und dem Iran, welche alle bereits Atomkraftwerke besitzen. Zudem können Saudi-Arabien und die USA ihr durch den Iran-Krieg ramponiertes Verhältnis zumindest vordergründig etwas aufpolieren. Saudi-Arabien wirbt schon seit Jahren in den USA um Unterstützung in der Atomenergie. Es scheint, als habe Trump bin Salman hier einen Gefallen geschuldet. Über die angeblich rein zivilen Absichten der künftigen Atomkooperation bleiben die USA und Saudi-Arabien womöglich ganz bewusst vage. Dies ist als Signal an den Iran zu verstehen, der seinerseits viel Interpretationsraum offen lässt über die eigentlichen Absichten seines Atomprogrammes. Die Stoßrichtung Riads ist allerdings klar. Sollte Teheran nach der Atombombe streben, wird Saudi-Arabien nachziehen. Das betont Kronprinz Mohammed bin Salman bereits seit Jahren unmissverständlich. Trotz der unbestreitbaren Vorteile für Saudi-Arabien, eine Annäherung an Israel und damit ein Beitritt Riads zum Abraham-Abkommen, ist im aktuellen Kontext des Gaza-Krieges äußerst unwahrscheinlich. Saudi-Arabien müsste für einen solchen Deal eine politische Spitzkehre vollziehen, die weder den regionalen Partnern noch der eigenen Bevölkerung vermittelbar wäre. Trump stellt bin Salman also vor die Zerreißprobe. Entweder verliert das Königreich seine Glaubwürdigkeit oder ein für sicher geglaubtes Atomprogramm.
6: Thomas Gutterson. Es ist ein heißer Politsommer im Tessin und zwar in erster Linie für den Regierungspräsidenten Claudio Zali. Innerhalb weniger Tage sind mehrere Affären um den Lega-Politiker publik geworden, die seine politische Zukunft ernsthaft gefährden könnten. Zali, das wurde heute kurz vor der Sendung bekannt, tritt deswegen vorübergehend teilweise in den Ausstand. Unter anderem soll er persönlich interveniert haben, um einer Bekannten zu einer Stelle beim Kantonsspital zu verhelfen. Und nun wächst der Druck auf den Regierungsrat von Stunde zu Stunde. Frage an unseren Tessin-Korrespondenten Ivan Santoro. Was genau wird Zali denn vorgeworfen im Zusammenhang mit dieser Stellenbesetzung beim Kantonsspital?
8: Ja, also Regierungsrat Zali hat in E-Mails, welche dem Tessiner Radio RSI vorliegen, den Direktor des kantonalen Spitalverbandes und Lega-Parteikollegen gebeten, eine Bekannte von ihm einzustellen. Als diese einen abschlägigen Bericht erhielt, doppelte Zali nach und verlangte unmissverständlich, sie einzustellen und stattdessen einen Grenzgänger zu entlassen. In der Folge wurde die Bekannte Zalis nochmals eingeladen und sie erhielt dann gar zwei Jobangebote. Der Fall liegt zwar bereits einige Jahre zurück, aber Zali war schon als Regierungsrat im Amt und das riecht doch sehr nach Vetternwirtschaft.
6: Es gibt auch andere belastende Fälle, in die Zali verwickelt ist. Was hat es mit denen auf sich?
8: In einem Fall wird wegen Amtsmissbrauch und versuchter Nötigung gegen Regierungsrat Claudio Zali ermittelt. Dabei geht es um einen inhaftierten 14-Jährigen, dessen Mutter eine Bekannte von Zali ist. Und Zali soll sich eingemischt haben, als es um die Haftbedingungen des Jungen ging. Der dritte Fall, der hat bisher am meisten Wellen geworfen. Da geht es um ein heimlich aufgezeichnetes Telefongespräch zwischen Regierungsrat Zali und wiederum einer Bekannten von ihm. Das Gespräch fand vor etwa 4 Jahren statt. Darin bat die Freundin Zali um Rat, wie sie gegen eine Stalkerin vorgehen soll und Zali empfahl ihr, sie zu verprügeln. Er habe das selbst ebenfalls getan.
6: Wie fallen nun die Reaktionen aus in der Tessiner Politik und auch bei ihm selbst?
8: Wie vor wenigen Minuten bekannt geworden ist, Sie haben es erwähnt eingangs, gibt Claudio Zali die Justiz- und die Polizeidirektion vorübergehend ab. Also so lange, wie die Untersuchung wegen mutmaßlichem Amtsmissbrauch dauert, übernimmt die Aufgaben SP-Regierungsratskollegin Marina Garobbio. Zali behält einzig noch die Hochbaudirektion und Repräsentationsaufgaben als Regierungspräsident, das er ja in diesem Jahr ist. Diesen Ausstand bei Polizei und Justiz macht Zali wegen dem einen Fall, in dem eben eine Strafuntersuchung gegen ihn läuft. Was das kompromittierende Telefongespräch betrifft, da hat Zali angekündigt, sich in naher Zukunft öffentlich zu äußern. Er hat allerdings zuvor noch schriftlich verlauten lassen, er werde gegen die Präsidenten der SP, der Mitte und der FDP juristisch vorgehen, weil diese in Zusammenhang mit eben diesem heimlich aufgezeichneten Telefonaten seine Privatsphäre verletzt hätten. Die Gesamtregierung hat dazu heute nur schriftlich mitgeteilt, sie verurteile jegliche Form von Gewalt. Die Tessiner Politiker, also FDP, Mitte und SP, die verlangen eine öffentliche Erklärung wegen der umstrittenen Prügelaussagen und Grüne und die sozialistische Minipartei MPS, die verlangen gar den Rücktritt Zalis.
6: Was heißt das nun alles für Claudio Zali und für seine politische Zukunft?
8: Ja, also mit dem Abgeben von Polizei und Justiz, also diesem Teilausstand, ist Zali einer möglichen Entmachtung zuvorgekommen. Aber ich würde sagen, der Druck, der dürfte deswegen nicht groß abnehmen. Denn die beiden anderen Fälle, die wiegen eben auch schwer. Auch wenn wegen des Telefongesprächs keine Anzeige vorliegt und auch keine Strafuntersuchung läuft, Zalis Aussagen, die lassen sich als wirklich Aufruf zur Gewalt verstehen. Das ist mindestens fragwürdig, selbst wenn die Worte im privaten Rahmen gefallen sind. Man darf ja also gespannt sein, wie er sich hier äußern wird, hat es ja angekündigt. Und juristisch schwer wiegen eben auch die Vorwürfe im Zusammenhang mit der Stellenbesetzung beim Tessiner Spitalverbund. Im Raum stehen Amtsmissbrauch und Begünstigung, also mögliche Vetterli-Wirtschaft. Auch das sind halt keine Bagatelldelikte. Aber wer den streitbaren Lega-Politiker kennt, der weiß auch, Zali gibt nicht so schnell auf. Er hat jetzt also einen Schritt getan, gut möglich also, dass er gedenkt, so bis zum Legislaturende im nächsten Frühjahr weiter im Amt zu bleiben, denn früher dürfte die Strafuntersuchung kaum abgeschlossen sein. Besonders heikel aber ist die Lage auch für Zalis Partei, die Lega. Sie dürfte bereits nächste Woche darüber entscheiden, ob sie den Regierungsrat erneut für die Wahlen 2027 nominiert. Sollte die Partei auf eine Nomination verzichten, dann wäre Zalis politische Zukunft wohl spätestens im nächsten Frühjahr nach den Wahlen definitiv beendet.
6: Die Informationen von Tessin-Korrespondent Ivan Santoro. Vielen Dank dafür. Abnehmmedikamente sind für Pharmafirmen ein lukratives Geschäft, denn die Nachfrage ist groß. Die Zahl der Übergewichtigen steigt. In den USA zum Beispiel sind mehr als 40% der Erwachsenen krankhaft übergewichtig. Noch immer kommen diese Produkte von nur zwei Herstellern, von der dänischen Firma Novo Nordisk und der US-amerikanischen Eli Lilly. Doch nun drängt Konkurrenz auf den Markt, zum Beispiel die Schweizer Roche. Der Basler Pharmakonzern hat heute seine Halbjahresergebnisse veröffentlicht und Einblick gegeben in seine Forschungen zu den Abnehmmitteln. Lucia Theiler.
9: Lange drehte sich der Konkurrenzkampf der Pharmahersteller beim Abnehmen mit den neuen sogenannten GLP-1-Medikamenten um die Kilos. Wie viele schwinden, in welcher Zeit? Doch die Anzahl Kilos alleine sei nicht das Maß aller Dinge, sagt Roche-Chef Thomas Schinecke.
10: Die Patienten reagieren alle anders. Also zum Beispiel für diese GLP-1-GP, diese Incretins, die heutzutage benutzt werden, ist so, dass circa ein Drittel aller Patienten innerhalb kürzester Zeit wieder aufhören, wegen Nebeneffekten.
9: Erbrechen, Durchfall, Unwohlsein. Manche Patientinnen und Patienten halten nicht lange durch. Also versucht Roche, Abnehmmedikamente zu entwickeln, die nicht nur möglichst effektiv sind, sondern auch verträglich oder spezifischer.
10: Es gibt auch Menschen, die haben aufgrund dessen eine Fettleber und manche Medikamente funktionieren da besser, auch die Kombination. Und da haben wir zum Beispiel ein anderes Medikament in der Pipeline, um genau auch diese Subgruppe zu adressieren.
9: Es gehe letztlich darum, das richtige Abnehmpräparat zu finden.
10: Was ich eben spannend finde, ist, wie können wir nicht nur die Lebenserwartung der Menschen steigern, sondern auch die Zeit, die die Menschen gesund verbringen.
9: Es sei die richtige Überlegung, sagt Stefan Schneider, Pharmaanalyst bei der Bank Vontobel. Zahlreiche Firmen forschen, hunderte von klinischen Studien seien das insgesamt. Die Konkurrenz ist groß.
11: Was sich nicht ändern wird, ist, dass Eli Lilly und Novo Nordisk weiterhin die Ränge 1 und 2 belegen werden. Und wir gehen somit davon aus, dass alle restlichen Firmen zusammen etwa einen Viertel des Marktes unter sich aufteilen müssen, was zu einer ziemlich starken Konkurrenzdichte führen dürfte.
9: Aber Roche könnte es schaffen, in diesem Viertel eine führende Rolle zu spielen. Dies, weil Roche mit verschiedenen Wirkstoffen arbeite, mit solchen, bei denen Patienten statt Muskeln mehr Fett abbauen, mit solchen, die auf besondere Verträglichkeit zielen oder die besonders effektiv sind bei gewissen Zielgruppen.
11: Wir gehen davon aus, dass Roche im 2028 die ersten Medikamente auf den Markt bringen kann, um abzunehmen. Und dass es bis dann bereits 24 verschiedene Abnehmprodukte auf dem Markt geben wird.
9: Und zwar ganz verschiedene.
11: Es werden jetzt zum Beispiel Abnehmtabletten auf dem Markt ausgerollt. Das ist bereits Realität, hat soeben begonnen. Und diese Medikamente sind natürlich einfacher einzunehmen als diejenigen, die bis an in den Markt dominiert haben und gespritzt werden müssen.
9: Die Tabletten von Eli Lilly und Novo Nordisk sind in der Schweiz noch nicht zugelassen, aber das ist nur eine Frage der Zeit. Anderes steht in den Sternen, zum Beispiel, ob es je Abnehmmedikamente geben wird, die nicht ein Leben lang genommen werden müssen. Roche-Chef Thomas Schinecke schließt das nicht aus.
10: Viele Menschen glauben, das hat ja nur mit Wille zu tun oder die Leute müssen einfach mehr Sport machen. Das ist nicht so. Viele Sachen darin sind einfach genetischer Natur und viele Gene, die eben zum Übergewicht führen, sind auch im Gehirn, die dazu eben auch führen. Und da gibt es Möglichkeiten in der frühen Forschung, um eben auch das zu schaffen, dass das langfristig so gemacht wird, dass Patienten auch nicht für ewig diese Medikamente nehmen müssen.
9: Kühne Visionen also im Markt für Abnehmpräparate, teure Forschung und für Betroffene viel Hoffnung.
6: Der Zollstreit mit den USA steht kurz vor einer nächsten Runde. Noch gilt für die Schweiz, wie für die meisten Handelspartner der USA, ein pauschaler Zusatzzoll von 10%. Doch bereits in der Nacht auf morgen läuft die Frist für diese Zölle aus. Was danach gilt, ist offen. US-Präsident Donald Trump droht bereits mit neuen Zöllen. Worauf stellt sich die Schweizer Exportwirtschaft ein? Wirtschaftsredaktorin Jasmin Gut.
12: Die Politik von US-Präsident Donald Trump ist generell unberechenbar. Doch eine Konstante zieht er durch. Hohe Zölle für Importe aus dem Rest der Welt. Ein kurzer Rückblick. Im April vor einem Jahr führte Trump für Länder weltweit umfassende Zölle ein. Die Schweiz traf es dann im August mit 39% besonders hart. Zwar erklärte der oberste Gerichtshof der USA diese Zölle später für illegal und hob sie auf, doch Trump fand schnell eine neue gesetzliche Grundlage für seine Zölle. Seither gilt für die meisten Importe in die USA ein Zusatzzoll von 10%. Zumindest noch bis morgen. Dann läuft diese Regelung aus.
13: Im Moment ist die Situation etwas angespannt und man harrt der Dinge, die da kommen.
12: Sagt Jean-Philippe Kohl, Vizedirektor bei Swissmem, dem Verband der Schweizer Tech-Industrie. Mangels Klarheit plane Swissmem mit drei Szenarien, die ab morgen eintreffen könnten. Das erste Szenario? Es bleibt alles beim Alten, sprich 10% Zusatzzölle. Dieses Szenario hat laut Kohl den Vorteil,
13: dass wir die gleichen Zollsätze haben wie unsere Hauptkonkurrenzstandorte, nämlich in der Europäischen Union und Japan. Wir haben also hier so die gleich langen Spieße auf dem amerikanischen Markt.
12: Beim zweiten Szenario wäre die Ausgangslage für Schweizer Unternehmen weniger günstig. Oder, um beim Bild von Swissmem zu bleiben, der Schweizer Spieß wäre etwas kürzer als jener der Unternehmen in der EU. Grundlage für Szenario 2 ist Trumps Vorwurf, die Schweiz tue nicht genug im Kampf gegen Zwangsarbeit. Trump drohte deshalb der Schweiz mit neuen Zöllen von 12,5%. Der Bund wies die Vorwürfe zurück. Halten die USA aber dennoch daran fest, wären Schweizer Exporte in die USA 2,5 Prozentpunkte höher belastet als die Konkurrenzexporte aus der EU. Laut Jean-Philippe Kohl von Swissmem wäre dies zwar ein Wettbewerbsnachteil, aber ein verkraftbarer. Gar keine Freude hätte die Schweizer Exportindustrie jedoch am Worst-Case-Szenario.
13: Wir haben komplett unterschiedliche Zollsätze zwischen den Ländern und die Schweiz wird abgestraft mit einem horrend hohen Zoll.
12: Die große Frage ist, welches Szenario ist am wahrscheinlichsten? Dazu sagt Herr Windemia von der Beratungsfirma Deloitte:
14: Grundsätzlich erwarte ich nicht, dass etwas kommen wird, was besser ist, als was wir jetzt aktuell haben.
12: Die Juristin und Rechtsanwältin berät Schweizer Unternehmen im Bereich Export und Zoll. Auch sie hält es allerdings für unberechenbar, auf welchen Zollsatz sich Schweizer Exportunternehmen ab morgen einstellen müssen. Klar ist für die Beraterin einzig, dass mit Ablauf der morgigen Frist die USA reagieren und neue Zölle verkünden werden. Wenn auch erst in letzter Minute.
14: Bisher ist es auch wirklich last minute immer passiert. Wir haben ja immer sehr last minute dann tatsächlich auch wieder etwas Neues bekommen.
12: Und worauf stellt sich die Schweizer Handelsdiplomatie ein? Auf Anfrage heißt es seitens des Departements für Wirtschaft, mit einem Zollhammer, wie noch vergangenen Jahres, sei nicht zu rechnen. Wörtlich schreibt ein Sprecher des Departements von Wirtschaftsminister Guy Parmelin:
15: In den Gesprächen mit den USA hat die Schweiz die klare Erwartung geäußert, dass die in der gemeinsamen Absichtserklärung vom 14. November 2025 vereinbarte Zollobergrenze in der Höhe von 15% von den USA eingehalten wird.
12: Außerdem sei eine Diskriminierung der Schweiz gegenüber wichtigen Handelspartnern, wie zum Beispiel der

0: Mit Redaktionsschluss um 18.36 Uhr. Verantwortlich für die Sendung Zita Affentranger, für die Nachrichten Marco Koller, am Mikrofon Christina Scheidecker.
1: Einen guten Abend mit uns, mit der SRF Musikwelle. Schön ist Donnerstag, das heisst nämlich, es gibt bei uns nach der Nacht zwei Stunden lang Schlager vom Feinsten. Schlag auf Schlager. Wir wünschen jetzt schon viel Vergnügen.

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1: Die Nachrichten von SRF um 8 mit Lukas Siegfried. Die USA werfen der EU vor, die gemeinsamen Handelsbeziehungen zu gefährden. Die EU gehe zunehmend aggressiv gegen US-amerikanische Technologieunternehmen vor, schreibt der US-Handelsbeauftragte Jameson Greer. Die heutige Buße von fast 1 Milliarde US-Dollar gegen den Suchmaschinenriesen Google zeige dies erneut. Die EU behaupte oft, sie wolle Stabilität und Verlässlichkeit in den gemeinsamen Handelsbeziehungen, schreibt Greer. Diese Maßnahmen brächten jedoch massive Unsicherheit für US-Exporte nach Europa. Die EU-Kommission begründete die Buße gegen Google mit unfairen Geschäftspraktiken. Google bevorzuge bei den Suchanfragen eigene Angebote und benachteilige so die Konkurrenz. Weiter in der Schweiz mit zwei kurzen Meldungen aus den Kantonen. Ab morgen gilt auch in den Kantonen Basel-Stadt und Basel-Landschaft ein absolutes Feuerverbot. Das heisst, im Freien darf kein Feuer mehr entfacht werden. Im Siedlungsgebiet sind Gas- und Elektrogrills noch erlaubt. Allerdings nur mit genügend Abstand zu Wiesen, Sträuchern und Bäumen. Der Tessiner Regierungsrat Claudio Zali gibt sein Justiz- und Polizeidossier vorläufig ab. Der Lega-Politiker trete in den Ausstand, bis die Ermittlungen gegen ihn abgeschlossen seien, schreibt die Tessiner Regierung. Die Staatsanwaltschaft ermittelt gegen Claudio Zali unter anderem wegen des Verdachts auf Amtsmissbrauch. In Regensburg in Deutschland hat ein junger Mann in einer Bankfiliale einen anderen Mann mit einem Messer angegriffen und getötet. Die Polizei hat den mutmaßlichen Täter festgenommen. Zwischenzeitlich hielt er weitere Personen in der Bank fest. Zwei Personen seien von Einsatzkräften in Sicherheit gebracht worden, sagen die Behörden. Der Angreifer sei ein 20-jähriger Deutscher. Die Polizei geht Stand jetzt davon aus, dass er alleine gehandelt hat. Zu einem möglichen Motiv und zu den Hintergründen der Tat gibt es noch keine gesicherten Informationen. Noch nach Venezuela. Die schweren Erdbeben Ende Juni dort haben nach Schätzungen der Weltbank Sachschäden in der Höhe von knapp 20 Milliarden Dollar verursacht. Fast die Hälfte davon entfällt auf zerstörte oder beschädigte Wohnhäuser. Besonders stark betroffen sind die Region um die Hauptstadt Caracas und der Bundesstaat La Guaira. Die beiden Erdbeben der Stärke 7,2 und 7,5 hatten Venezuela am 24. Juni erschüttert. Inzwischen sind nach offiziellen Angaben mehr als 5'000 Menschen ums Leben gekommen. Fast 18'000 Menschen haben ihr Zuhause verloren. Bleiben die Wetteraussichten. Auch morgen wird es sonnig. Nach einer kühlen Nacht steigt die Temperatur morgen auf 26 bis 30 Grad. Das waren Nachrichten von Radio SRF. Verantwortlich ist Tobias Meyer.
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3: Das ist das Sahnehäubchen der Woche für alle Schlagerfans. Hier bei uns auf der SRF Musikwelle frönen wir die nächsten 2 Stunden am deutschen Schlager. 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
1: Die Nachrichten von SRF um 9 mit Lukas Siegfried. Die USA werfen der EU vor, die gemeinsamen Handelsbeziehungen zu gefährden. Die EU gehe zunehmend aggressiv gegen US-amerikanische Technologieunternehmen vor, schreibt der US-Handelsbeauftragte Jamieson Greer. Die heutige Buße von fast einer Milliarde US-Dollar gegen den Suchmaschinenriesen Google zeige das erneut. Die EU behaupte oft, sie wolle Stabilität und Verlässlichkeit in den gemeinsamen Handelsbeziehungen, schreibt Greer. Diese Maßnahmen brächten jedoch massive Unsicherheit für US-Exporte nach Europa. Die EU-Kommission begründete die Buße gegen Google mit unfairen Geschäftspraktiken. Google bevorzuge bei den Suchanfragen eigene Angebote und benachteilige so die Konkurrenz. In die Ukraine. Dort will der entlassene Verteidigungsminister Mikhailo Fedorov zurück ins Amt. Der Posten des Verteidigungsministers sei entscheidend für den Kriegsverlauf. Er sei mit keiner anderen Aufgabe einverstanden, sagt Fedorov. Präsident Volodymyr Zelensky hat Fedorov letzte Woche abgesetzt. Medien berichteten von einem Machtkampf zwischen Fedorov und dem Chef der Armee. Der Entscheid löste in verschiedenen ukrainischen Städten Demonstrationen aus. Zelensky reagierte darauf, er entließ auch den Armeechef und bot Fedorov verschiedene neue Posten an, der des Verteidigungsministers ist aber nicht darunter. Mikhailo Fedorov gilt als Spezialist für Digitalisierung und Drohnentechnologie. Damit hat die Ukraine im Krieg gegen Russland zuletzt Fortschritte erzielt. Und jetzt noch zwei kurze Meldungen aus dem Ausland. In Regensburg in Deutschland hat ein junger Mann in einer Bankfiliale einen anderen Mann mit einem Messer angegriffen und getötet. Die Polizei hat den 20-jährigen Deutschen festgenommen. Er hielt zwischenzeitlich zwei weitere Personen in der Bank fest. Zum Motiv und den Hintergründen gibt es noch keine gesicherten Informationen. Und bei der IATA, dem Dachverband der Fluggesellschaften, übernimmt erstmals eine Frau das Ruder. Im November wird Sadia Sahidi neue Generaldirektorin, wie die IATA mitteilt. Sahidi ist schweizerisch-pakistanische Doppelbürgerin und sie kommt nicht aus der Branche. Zuletzt war Sahidi Mitglied der Geschäftsleitung beim Weltwirtschaftsforum WEF. Dann zum Fußball. Der FC Sion ist mit einem Unentschieden in die Qualifikation zur Conference League gestartet. Die Walliser spielen im Hinspiel der zweiten Runde auswärts in Belarus gegen Bate Borisov 1:1. Das Wetter. Auch morgen wird es sonnig. Nach einer kühlen Nacht steigt die Temperatur auf 26 bis 30 Grad. Das waren Nachrichten von Radio SRF. Verantwortlich Tobias Meyer.
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3: Es geht weiter mit Schlag auf Schlager, der beliebten Schlagermusiksendung auf der SRF Musikwelle. Wir wünschen Ihnen ganz gute Unterhaltung und einen vergnügten Donnerstagabend mit uns.

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1: Die Nachrichten von SRF um 10 mit Lukas Siegfried. Die wirtschaftlichen Spannungen zwischen der Europäischen Union und den USA verschärfen sich nach einer Millionenstrafe der EU gegen den US-Konzern Google. Der entlassene ukrainische Verteidigungsminister Fedorov besteht darauf, seinen alten Posten zurückzubekommen. Und der FC St. Gallen startet erfolgreich in die Europacup-Saison mit einem Sieg gegen Benfica Lissabon. Das Wetter auch morgen sonnig bei bis zu 30 Grad. Die USA werfen der EU vor, die gemeinsamen Handelsbeziehungen zu gefährden. Die EU gehe zunehmend aggressiv gegen US-amerikanische Technologieunternehmen vor, schreibt der US-Handelsbeauftragte Jamieson Graham. Die heutige Buße von fast einer Milliarde US-Dollar gegen den Suchmaschinenriesen Google zeige dies erneut. Die EU behaupte oft, sie wolle Stabilität und Verlässlichkeit in den gemeinsamen Handelsbeziehungen, schreibt Graham. Diese Maßnahmen brächten jedoch massive Unsicherheit für US-Exporte nach Europa. Die EU-Kommission begründete die Buße gegen Google mit unfairen Geschäftspraktiken. Google bevorzuge bei den Suchanfragen eigene Angebote und benachteilige so die Konkurrenz. In der Ukraine will der entlassene Verteidigungsminister Mykhailo Fedorov zurück ins Amt. Der Posten des Verteidigungsministers sei entscheidend für den Kriegsverlauf. Er sei mit keiner anderen Aufgabe einverstanden, sagt Fedorov. Präsident Volodymyr Zelensky hat Fedorov letzte Woche abgesetzt. Medien berichteten von einem Machtkampf zwischen Fedorov und dem Chef der Armee. Der Entscheid löste in verschiedenen ukrainischen Städten Demonstrationen aus. Zelensky reagierte darauf, er entließ auch den Armeechef und bot Fedorov verschiedene neue Posten an. Der des Verteidigungsministers ist allerdings nicht darunter. Mykhailo Fedorov gilt als Spezialist für Digitalisierung und Drohnentechnologie. Damit hat die Ukraine im Krieg gegen Russland zuletzt Fortschritte erzielt. Bei der IATA, dem Dachverband der Fluggesellschaften, übernimmt erstmals eine Frau das Ruder. Im November wird Sadia Sahidi neue Generaldirektorin, wie die IATA mitteilt. Sahidi ist schweizerisch-pakistanische Doppelbürgerin und war zuletzt Mitglied der Geschäftsleitung beim Weltwirtschaftsforum WEF. Die bisherigen Chefs der IATA stießen alle von Fluggesellschaften zum Dachverband. Mit der Ökonomin Sahidi übernimmt erstmals jemand von außerhalb der Branche. Die IATA gibt es seit 1945. Die Organisation hat ihren Hauptsitz in Genf und umfasst 376 Fluggesellschaften. Zum Fußball: Der FC St. Gallen startet erfolgreich in die Qualifikation zur Europa League. Er gewinnt das Hinspiel der zweiten Runde gegen Benfica Lissabon zu Hause mit 2:1. Das Rückspiel in Lissabon findet in einer Woche statt. Und in der Qualifikation zur Conference League hat der FC Sion im Hinspiel auswärts unentschieden gespielt, 1:1 gegen Bate Borisov aus Belarus. Nun zu weiteren Meldungen des Tages in der Übersicht. Die Eidgenössische Qualitätskommission fordert strengere Regeln für Spitäler. Dies nach den Vorwürfen gegen den früheren Herzchirurgen des Universitätsspitals Zürich, Francesco Maisano. Ärztinnen und Ärzte sollen finanzielle Verbindungen zu Firmen offenlegen. Zudem sollen nur noch Spitäler auf den kantonalen Spitallisten stehen, die Transparenzregeln und ethische Standards einhalten. Der Tessiner Regierungsrat Claudio Zali gibt sein Justiz- und Polizeidossier vorläufig ab. Der Lega-Politiker trete in den Ausstand, bis die Ermittlungen gegen ihn abgeschlossen seien, schreibt die Tessiner Regierung. Die Staatsanwaltschaft ermittelt derzeit gegen Zali unter anderem wegen des Verdachts auf Amtsmissbrauch. US-Präsident Donald Trump knüpft das Atomabkommen mit Saudi-Arabien an eine Bedingung. Saudi-Arabien müsse seine Beziehungen zu Israel normalisieren und dem Abraham-Abkommen beitreten. Mit dem gestern unterzeichneten Atomabkommen wollen die USA Saudi-Arabien dabei helfen, ein ziviles Atomprogramm aufzubauen. Atomwaffen seien ausgeschlossen, sagte Trump. An der französischen Atlantikküste hat sich ein Waldbrand rasant ausgebreitet. In der betroffenen Region bei Bordeaux ist eine Fläche von 3400 Hektar verbrannt. Das ist etwas mehr als die Fläche des Brienzersees. Über 20.000 Menschen wurden vorsorglich in Sicherheit gebracht. darunter auch zahlreiche Touristinnen und Touristen. Ab morgen gilt auch in den Kantonen Basel-Stadt und Basel-Landschaft ein absolutes Feuerverbot. Im Freien darf also kein Feuer mehr entfacht werden. Im Siedlungsgebiet sind nur Gas- und Elektrogrills noch erlaubt. Ein absolutes Feuerverbot gilt damit neu in 12 Kantonen. Damit zu den Börsendaten von 22.05 Uhr, geliefert von 6. Der Swiss Market Index schließt bei 14.215 Punkten, minus 0,7%. Der Dow Jones Index in New York stand kurz vor Schluss bei minus 1,2%. Der Euro wird zu 92,93 gehandelt, der Dollar zu 81,66. Und das Wetter, morgen ist es meist sonnig. Nach einer kühlen Nacht steigen die Temperaturen bis am Nachmittag auf 26 bis 30 Grad. Das waren Nachrichten von Radio SRF. Verantwortlich heute Abend Tobias Meyer.

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1: Die Nachrichten von SRF um 11 mit Michael Wieland. Die USA behalten die Schweizer Handels- und Währungspolitik weiterhin im Auge. Die Schweiz bleibt auf einer Überwachungsliste der USA wegen ihrer Währungspraktiken und ihrer Wirtschaftspolitik, zusammen mit 9 weiteren Staaten. Das steht in einem Bericht des US-Finanzministeriums. Aber das könnte sich bald ändern. Die Schweiz steht noch wegen eines Kriteriums auf der Liste, wegen ihres Leistungsbilanzüberschusses mit den USA. Sie verdient also insgesamt mehr Geld an der Handelsbeziehung als die USA. Wenn sich die Schweiz bis zum nächsten Bericht nicht verschlechtere, werde sie von der Überwachungsliste gestrichen, schreibt das US-Finanzministerium. In die Ukraine, dort will der entlassene Verteidigungsminister Michailo Fedorov zurück ins Amt. Der Posten des Verteidigungsministers sei entscheidend für den Kriegsverlauf. Er sei mit keiner anderen Aufgabe einverstanden, sagt Fedorov. Präsident Volodymyr Zelensky hatte Fedorov letzte Woche abgesetzt. Medien berichteten von einem Machtkampf zwischen Fedorov und dem Chef der Armee. Der Entscheid löste in verschiedenen ukrainischen Städten Demonstrationen aus. Zelensky reagierte darauf, er entließ auch den Armeechef und bot Fedorov verschiedene neue Posten an. Der des Verteidigungsministers ist aber nicht darunter. Michailo Fedorov gilt als Spezialist für Digitalisierung und Drohnentechnologie. Damit hat die Ukraine im Krieg gegen Russland zuletzt Fortschritte erzielt. Zum Fußball. Der FC St. Gallen startet erfolgreich in die Qualifikation zur Europa League. Er gewinnt das Hinspiel der zweiten Runde gegen Benfica Lissabon mit 2:1. Es sei ein unglaublicher Moment, sagt St. Gallen-Spieler Lukas Görtler.
2: Fußball ist 90 Minuten 11 gegen 11 und wir haben viel auf Understatement gemacht vor dem Spiel, aber in der Kabine haben wir schon dran geglaubt, dass wir in einem oder jetzt vielleicht auch in 2 Spielen Benfica schlagen können.
1: Das Rückspiel in Lissabon findet in einer Woche statt. Und in der Qualifikation zur Conference League hat Lugano das Hinspiel zu Hause gegen Dukajini aus dem Kosovo gewonnen mit 1:0. Zuvor hatte der FC Sion auswärts unentschieden gespielt, 1:1 gegen Bate Borisov aus Belarus. Die Börsendaten von SIX, der Swiss Market Index, schließt bei 14.215 Punkten, minus 0,17%. Der Dow Jones Index in New York fällt um 1,0%. Der Euro wird zu 92,97 Rappen gehandelt, der Dollar zu 81,64 Rappen. Und das Wetter, auch morgen wird es sonnig. Nach einer kühlen Nacht steigt die Temperatur bis am Nachmittag auf 26 bis 30 Grad. Das waren Nachrichten von Radio SRF. Verantwortlich Michael Wieland.

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0: Die Nachrichten von SRF vor Mitternacht mit Michael Wieland. Die US-Regierung verhängt neue Zölle gegen Handelspartner, auch gegen die Schweiz. Die schweizerisch-pakistanische Doppelbürgerin Sadia Zahidi wird Chefin des Dachverbandes der Fluggesellschaften. Und der FC St. Gallen gewinnt das Hinspiel gegen Benfica Lissabon in der Qualifikation zur Europa League. Das Wetter, heute Freitag wird es meist sonnig bei 26 bis 30 Grad. Die USA führen neue Zölle gegen Handelspartner ein, und zwar in der Höhe von 10 oder 12,5%. Das teilte das Büro des US-Handelsbeauftragten mit. Die USA werfen den 60 betroffenen Handelspartnern vor, nicht genügend gegen Zwangsarbeit zu tun. Das gilt auch für die Schweiz. Gegen Produkte aus der Schweiz wird laut Unterlagen grundsätzlich der höhere Zollsatz von 12,5% verhängt. Es soll weiterhin auch Ausnahmen geben. Die neuen Zölle treten kurz nach Mitternacht Ortszeit in Kraft. Zu diesem Zeitpunkt laufen die bisherigen Zölle von 10% aus. Diese hat der US-Präsident Donald Trump im Februar eingeführt, nachdem der oberste Gerichtshof die früheren Zölle aufgehoben hatte. Die Schweiz weist die Vorwürfe der USA betreffend Zwangsarbeit zurück. Und gleich noch eine weitere Meldung aus den USA, die die Schweiz betrifft. Die USA behalten die Schweizer Handels- und Währungspolitik weiterhin im Auge. Die Schweiz bleibt auf einer Überwachungsliste der USA wegen ihrer Währungspraktiken und ihrer Wirtschaftspolitik, zusammen mit 9 weiteren Staaten. Das steht in einem Bericht des US-Finanzministeriums. Aber das könnte sich bald ändern. Die Schweiz steht noch wegen eines Kriteriums auf der Liste, wegen ihres Leistungsbilanzüberschusses mit den USA. Sie verdient also insgesamt mehr Geld an der Handelsbeziehung als die USA. Wenn sich die Schweiz bis zum nächsten Bericht nicht verschlechtere, werde sie von der Überwachungsliste gestrichen, schreibt das US-Finanzministerium. Die US-Justiz hat einen Mann zu einer lebenslangen Haftstrafe verurteilt, der im Juni vor einem Jahr eine Politikerin der Demokratischen Partei und deren Ehemann erschossen hatte. Der Mann erhält eine doppelte lebenslängliche Haftstrafe sowie zusätzlich eine Gefängnisstrafe von 40 Jahren. Das berichten verschiedene Nachrichtenagenturen und US-Medien. Der Verurteilte tötete die demokratische Abgeordnete Melissa Hartman aus dem Bundesstaat Minnesota und ihren Ehemann in deren Wohnhaus. Zudem verletzte er ebenfalls in Minnesota einen anderen Abgeordneten und dessen Ehefrau schwer. In die Ukraine. Dort will der entlassene Verteidigungsminister Michailo Fedorow zurück ins Amt. Der Posten des Verteidigungsministers sei entscheidend für den Kriegsverlauf. Er sei mit keiner anderen Aufgabe einverstanden, sagt Fedorow. Präsident Volodymyr Zelensky hatte Fedorow letzte Woche abgesetzt. Medien berichteten von einem Machtkampf zwischen Fedorow und dem Chef der Armee. Der Entscheid löste in verschiedenen ukrainischen Städten Demonstrationen aus. Zelensky reagierte darauf, er entließ auch den Armeechef und bot Fedorow verschiedene neue Posten an. Der des Verteidigungsministers ist aber nicht darunter. Michailo Fedorow gilt als Spezialist für Digitalisierung und Drohnentechnologie. Damit hat die Ukraine im Krieg gegen Russland zuletzt Fortschritte erzielt. In Regensburg in Deutschland hat ein junger Mann in einer Bankfiliale einen Bankmitarbeiter mit einem Messer angegriffen und getötet. Die Polizei hat den mutmaßlichen Täter festgenommen. Zwischenzeitlich hielt er weitere Personen in der Bank fest. 2 Personen seien von Einsatzkräften in Sicherheit gebracht worden, sagen die Behörden. Der Angreifer sei ein 20-jähriger Deutscher. Die Polizei geht Stand jetzt davon aus, dass der Mann alleine gehandelt hat. Zu einem möglichen Motiv und zu den Hintergründen der Tat gibt es noch keine gesicherten Informationen. Bei der IATA, dem Dachverband der Fluggesellschaften, übernimmt erstmals eine Frau das Ruder. Im November wird Sadia Zahidi neue Generaldirektorin, wie die IATA mitteilt. Zahidi ist schweizerisch-pakistanische Doppelbürgerin und war zuletzt Mitglied der Geschäftsleitung beim Weltwirtschaftsforum WEF. Die bisherigen Chefs der IATA stießen vor allem von Fluggesellschaften zum Dachverband. Mit der Ökonomin Zahidi übernimmt erstmals jemand von außerhalb der Branche. Die IATA gibt es seit 1945. Die Organisation hat ihren Hauptsitz in Genf und umfasst 376 Fluggesellschaften. Zum Fußball. Der FC St. Gallen startet erfolgreich in die Qualifikation zur Europa League. Er gewinnt das Hinspiel der zweiten Runde gegen Benfica Lissabon mit 2:1. Es sei ein unglaublicher Moment, sagt St. Gallen-Spieler Lukas Görtler.
1: Fußball ist 90 Minuten 11 gegen 11 und wir haben viel auf Understatement gemacht vor dem Spiel, aber in der Kabine haben wir schon dran geglaubt, dass wir in einem oder jetzt vielleicht auch in zwei Spielen Benfica schlagen können.
0: Das Rückspiel in Lissabon findet in einer Woche statt. Und in der Qualifikation zur Conference League hat Lugano das Hinspiel zu Hause gegen Dukagini aus dem Kosovo gewonnen mit 1:0. Zuvor hatte der FC Sion auswärts unentschieden gespielt, 1:1 gegen Bate Borisov aus Belarus. Der Blick aufs Wetter. Heute Freitag wird es sonnig. Nach einer kühlen Nacht gibt es am Nachmittag 26 bis 30 Grad. Das waren Nachrichten von Radio SRF, verantwortlich Michael Wieland. SRF Verkehrsinformationen von 0 Uhr und 6 Minuten. A9 Martigny-Veuve zwischen dem Glion-Tunnel und Montreux in beiden Richtungen Gefahr wegen eines Pannenfahrzeugs. Und A1 St. Gallen Richtung Bern zwischen der Verzweigung Zürich-Ost und Zürich-Seebach Stau wegen Bauarbeiten.

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1: Die Nachrichten von SRF 1 mit Michael Wieland. Die USA führen neue Zölle gegen Handelspartner ein, und zwar in der Höhe von 10 oder 12,5%. Das teilte das Büro des US-Handelsbeauftragten mit. Die USA werfen den 60 betroffenen Handelspartnern vor, nicht genügend gegen Zwangsarbeit zu tun. Das gilt auch für die Schweiz. Gegen Produkte aus der Schweiz wird laut Unterlagen grundsätzlich der höhere Zollsatz von 12,5% verhängt. Es soll weiterhin auch Ausnahmen geben. Der US-Handelsbeauftragte Jamieson Greer sagte auf CNN, wenn ein Land den Import von Waren aus Zwangsarbeit zulasse, führe dies zu unlauterem Wettbewerb.
2: Even if you're a country that probably doesn't have forced labor yourself, if you're allowing the import of goods made with forced labor, that makes it harder for my goods to compete.
1: Alle Länder müssten dieselben Regeln haben, so Greer weiter. Die neuen Zölle treten kurz nach Mitternacht Ortszeit in Kraft. Zu diesem Zeitpunkt laufen die bisherigen Zölle von 10% aus. Diese hat der US-Präsident Donald Trump im Februar eingeführt, nachdem der oberste Gerichtshof die früheren Zölle aufgehoben hatte. Die Schweiz weist die Vorwürfe der USA betreffend Zwangsarbeit zurück. Und gleich noch eine weitere Meldung aus den USA, die die Schweiz betrifft. Die USA behalten die Schweizer Handels- und Währungspolitik weiterhin im Auge. Die Schweiz bleibt auf einer Überwachungsliste der USA wegen ihrer Währungspraktiken und ihrer Wirtschaftspolitik, zusammen mit 9 weiteren Staaten. Das steht in einem Bericht des US-Finanzministeriums. Aber das könnte sich bald ändern. Die Schweiz steht noch wegen eines Kriteriums auf der Liste, wegen ihres Leistungsbilanzüberschusses mit den USA. Sie verdient also insgesamt mehr Geld an der Handelsbeziehung als die USA. Wenn sich die Schweiz bis zum nächsten Bericht nicht verschlechtere, werde sie von der Überwachungsliste gestrichen, schreibt das US-Finanzministerium. Zum Fußball. Der FC St. Gallen startet erfolgreich in die Qualifikation zur Europa League. Er gewinnt das Hinspiel der zweiten Runde gegen Benfica Lissabon mit 2:1. Es sei ein unglaublicher Moment, sagt St. Gallen-Spieler Lukas Görtler.
3: Fußball ist 90 Minuten, 11 gegen 11 und wir haben viel auf Understatement gemacht vor dem Spiel, aber in der Kabine haben wir schon dran geglaubt, dass wir in einem oder jetzt vielleicht auch in 2 Spielen Benfica schlagen können.
1: Das Rückspiel in Lissabon findet in einer Woche statt. In der Qualifikation zur Conference League hat Lugano das Hinspiel zu Hause gegen Dukajini aus dem Kosovo gewonnen mit 1:0. Zuvor hatte der FC Sion auswärts unentschieden gespielt, 1:1 gegen Bate Borisov aus Belarus. Der Blick aufs Wetter. Heute Freitag wird es sonnig. Nach einer kühlen Nacht gibt es am Nachmittag 26 bis 30 Grad. Das waren Nachrichten von Radio SRF, verantwortlich Michael Wieland. SRF-Verkehrsinformationen von 1:03, A2 Basel Richtung Luzern, zwischen der Verzweigung Hagnau und dem Schweizerhalle-Tunnel stockender Verkehr wegen Bauarbeiten.

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1: Die Nachrichten von SRF um 2 mit Michael Wieland. Die USA führen neue Zölle gegen Handelspartner ein, und zwar in der Höhe von 10% oder 12,5%. Das teilte das Büro des US-Handelsbeauftragten mit. Die USA werfen den 60 betroffenen Handelspartnern vor, nicht genügend gegen Zwangsarbeit zu tun. Das gilt auch für die Schweiz. Gegen Produkte aus der Schweiz wird laut Unterlagen grundsätzlich der höhere Zollsatz von 12,5% verhängt. Es soll weiterhin auch Ausnahmen geben. Der US-Handelsbeauftragte Jamieson Greer sagte auf CNN, wenn ein Land den Import von Waren aus Zwangsarbeit zulasse, führe dies zu unlauterem Wettbewerb.
2: Even if you're a country that probably doesn't have forced labor yourself, if you're allowing the import of goods made with forced labor, that makes it harder for my goods to compete.
1: Alle Länder müssten dieselben Regeln haben, so Greer weiter. Die neuen Zölle treten kurz nach Mitternacht Ortszeit in Kraft. Zu diesem Zeitpunkt laufen die bisherigen Zölle von 10% aus. Diese hat der US-Präsident Donald Trump im Februar eingeführt, nachdem der oberste Gerichtshof die früheren Zölle aufgehoben hatte. Die Schweiz weist die Vorwürfe der USA betreffend Zwangsarbeit zurück. Gleich mehrere Waldbrände wüten derzeit in Frankreich in verschiedenen Regionen. Über 20.000 Menschen wurden in den vergangenen Tagen evakuiert. Nun hat Frankreich Hilfe der Europäischen Union angefordert, um die Waldbrände zu bekämpfen. Das teilte der französische Präsident Emmanuel Macron mit. Die Lage bleibe weiterhin äußerst angespannt, insbesondere an der Atlantikküste bei Bordeaux. Laut Macron werden Löschflugzeuge und Helikopter aus Kroatien, Portugal, Tschechien und der Slowakei in Frankreich erwartet. Er dankte den europäischen Partnern für ihre Solidarität. Zum Fußball. Der FC St. Gallen startet erfolgreich in die Qualifikation zur Europa League. Er gewinnt das Hinspiel der zweiten Runde gegen Benfica Lissabon mit 2:1. Es sei ein unglaublicher Moment, sagt St. Gallen-Spieler Lukas Görtler.
3: Fußball ist 90 Minuten, 11 gegen 11 und wir haben viel auf Understatement gemacht vor dem Spiel, aber in der Kabine haben wir schon dran geglaubt, dass wir in einem oder jetzt vielleicht auch in zwei Spielen Benfica schlagen können.
1: Das Rückspiel in Lissabon findet in einer Woche statt. Und in der Qualifikation zur Conference League hat Lugano das Hinspiel zu Hause gegen Duka Gini aus dem Kosovo gewonnen mit 1:0. Zuvor hatte der FC Sion auswärts unentschieden gespielt, 1:1 gegen Bate Borisov aus Belarus. Der Blick aufs Wetter. Heute Freitag wird es sonnig. Nach einer kühlen Nacht gibt es am Nachmittag 26 bis 30 Grad. Das waren Nachrichten von Radio SRF, verantwortlich Michael Wieland. SRF-Verkehrsinformationen von 2:03. A9 Lausanne Richtung Vevey zwischen dem Griblet-Tunnel und dem Flonsalais-Tunnel. Verkehrsbehinderungen wegen eines Pannenfahrzeugs.

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